0: Konferenz den offiziellen Beginn der nächsten Verhandlungsphase verkündet. Innerhalb von 60 Tagen sollen Streitpunkte wie die Zukunft des iranischen Atomprogramms geklärt werden. Dirk Zeitler, Berlin.
1: Die EU verlängert ihre Wirtschaftssanktionen gegen Russland erstmals nicht nur um 6, sondern um 12 Monate. Eine entsprechende Entscheidung trafen die Staats- und Regierungschefs der Mitgliedstaaten am Abend bei ihrem Juni-Gipfel in Brüssel. In den vergangenen Jahren hatte stets der damalige ungarische Regierungschef Orbán eine einjährige Verlängerung blockiert. Der neue Ministerpräsident Mocsua gilt als deutlich russlandkritischer als sein Vorgänger, der enge Kontakte zu Kreml-Chef Putin pflegte. Ein erster Entwurf des SPD-geführten Arbeitsministeriums zur Reform der Arbeitszeit stößt auf Kritik aus der Wirtschaft und von der Union. Arbeitgeberpräsident Dulger nennt den Entwurf etwa eine Ansammlung gewerkschaftlicher Maximalpositionen.
2: Gesetzliche Vorschriften zur Arbeitszeit flexibler machen, das haben sich Union und SPD in ihrem Koalitionsvertrag vorgenommen und das Thema hat schon große Diskussionen ausgelöst. Nach dem ersten Entwurf soll die maximale Arbeitszeit von 8 Stunden pro Tag grundsätzlich bestehen bleiben, ist für Arbeitgeber und Gewerkschaften aber einfacher werden, stattdessen tariflich eine maximale Wochenarbeitszeit zu vereinbaren. Neben der Arbeitgeberseite geht das auch der Union nicht weit genug. Tenor auch in Berufen ohne Tarifbindung müsse mehr Flexibilität her. Jan-Henner Reitze, Berlin.
1: Zum Fußball. Mit einem 4:1 gegen Bosnien-Herzegowina ist die Schweiz der K.O.-Phase der WM einen großen Schritt näher gekommen. In der Partie davor hatten sich Tschechien und Südafrika 1:1 unentschieden getrennt. Zum Wetter, die aktuelle Vorhersage des Deutschen Wetterdienstes. Im Süden und Osten ist es teils klar, ansonsten eher bedeckt. Im Nordwesten und Westen gibt es teils kräftige Gewitter. Die Temperaturen sinken bis 13 Grad, in größeren Städten West- und Südwestdeutschlands kaum unter 20 Grad. Tagsüber wird es wieder schwül heiß, teils bis 38 Grad. Im Norden kann es immer wieder regnen. Ansonsten ist es oft sonnig, es kann aber Hitzegewitter geben. Am Samstag ähnlich, im Norden und Osten wolkig mit Schauern, ansonsten viel Sonne, aber auch weiterhin gewittrig bei Werten bis 38 Grad.
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1: Ich bin Ursula Winkler. Normalisiert sich die Lage im Nahen Osten nach Unterzeichnung des Rahmenabkommens zwischen den USA und dem Iran wieder? Der Schiffsverkehr in der für den Handel so wichtigen Straße von Hormuz kommt nur langsam in Fahrt. Beide Kriegsparteien wollen in der Schweiz über weitere Schritte miteinander verhandeln.
2: Nach wie vor ist unklar, ob es heute in der Schweiz weitere Verhandlungen gibt. Aus dem Iran verlautet, dass die Delegation die Reise wegen fortgesetzter israelischer Angriffe im Libanon absagen will. Der Iran besteht auch auf einer Antragspflicht für alle Schiffe, die durch die Straße von Hormuz fahren wollen, 2 Monate lang ohne Gebühren. In diesen 2 Monaten sollen auch weitere Verhandlungen geführt werden. Vizepräsident Vance sagte, es gebe dazu auch informelle Absprachen. Das hatte Präsident Trump ebenfalls angedeutet. Tina Eck, USA.
1: Die EU verlängert ihre Wirtschaftssanktionen gegen Russland erstmals nicht nur um 6, sondern um 12 Monate. Eine entsprechende Entscheidung trafen die Staats- und Regierungschefs bei ihrem EU-Gipfel in Brüssel. In den vergangenen Jahren hatte stets der damalige ungarische Regierungschef Orbán eine einjährige Verlängerung blockiert.

0: blockiert. Der neue Ministerpräsident Mottoa gilt als deutlich russlandkritischer als sein Vorgänger. Heute geht es für die deutsche Fußballnationalmannschaft nach Toronto. Dort wartet morgen im zweiten WM-Gruppenspiel die Elfenbeinküste. Das dürfte deutlich schwerer werden als zum Auftakt gegen Curaçao.
1: Ein lockeres Abschlusstraining gibt es nochmal hier in Winston-Salem, wo es sich nach starkem Regen zumindest etwas abgekühlt hat. Danach steigen die Spieler in den Flieger ins noch angenehmer temperierte Toronto. Zum ersten Mal seit der WM verlässt die Mannschaft also die USA und will mit einem Sieg wiederkommen. Damit wäre die Qualifikation für die K.O.-Runde vorzeitig geschafft. Comeback-Torhüter Manuel Neuer glaubt fest daran, dass die Mannschaft Weltmeister werden kann. Er will nach der WM endgültig seine Karriere beim DFB beenden. Zumindest hört es sich so an. Thomas Bremser, Winston-Salem.
0: Und die WM-Ergebnisse der Nacht. Kanada hat mit einem Torfest den ersten WM-Sieg überhaupt gelandet. Der WM-Gastgeber besiegte Außenseiter Katar in Vancouver deutlich mit 6:0. Zuvor hatte die Schweiz mit 4:1 gegen Bosnien-Herzegowina gewonnen. Tschechien und Südafrika trennten sich 1:1 unentschieden. Zum Wetter die aktuelle Vorhersage des Deutschen Wetterdienstes. Im Süden und Osten ist es teils klar, ansonsten eher bedeckt. Im Nordwesten und Westen gibt es teils kräftige Gewitter. Die Temperaturen sinken bis 13 Grad. In größeren Städten West- und Südwestdeutschlands kaum unter 20 Grad. Tagsüber wird es wieder schwül heiß, teils bis 38 Grad. Im Norden kann es immer wieder regnen. Ansonsten ist es oft sonnig, es kann aber Hitzegewitter geben. Am Samstag ähnlich, im Norden und Osten wolkig mit Schauern, ansonsten viel Sonne, aber auch weiterhin gewittrig bei Werten bis 38 Grad.
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1: Ich bin Ursula Winkler. Nach der Unterzeichnung des Rahmenabkommens durch die USA und den Iran soll die Straße von Hormuz wieder öffnen und die USA haben die Seeblockade iranischer Häfen beendet. Die Kriegsparteien kommen voraussichtlich bald in der Schweiz zusammen.
2: Hier in den USA hagelt es Kritik am Abkommen mit dem Iran. Der Schiffsverkehr durch die Straße von Hormuz bleibt verhalten. Der Iran hat mehr Kontrolle über die Meerenge als vor dem Krieg. Das Regime in Teheran ist in neuer Besetzung weiterhin stabil an der Macht. Das Raketenprogramm ist intakt und über das Atomprogramm und die Uranbestände wird weiter verhandelt, wie vor dem Krieg. Im Libanon gab es unterdessen erneut israelische Angriffe und hier fragen viele, was sollte das Ganze? Tina Eck, USA.
1: Die EU verlängert ihre Wirtschaftssanktionen gegen Russland erstmals nicht nur um 6, sondern um 12 Monate. Eine entsprechende Entscheidung trafen die Staats- und Regierungschefs der Mitgliedstaaten am Abend bei ihrem Juni-Gipfel in Brüssel. In den vergangenen Jahren hatte stets der damalige ungarische Regierungschef Orbán eine einjährige Verlängerung blockiert. Der neue Ministerpräsident Mocsua gilt als deutlich russlandkritischer als sein Vorgänger, der enge Kontakte zu Kreml-Chef Putin pflegte. Bei der Frühjahrskonferenz der Innenminister von Bund und Ländern in Hamburg sorgen die Vorschläge zur Eindämmung von Gewalt im Umfeld von Fußballspielen für reichlich Diskussionsstoff. Sachsens Innenminister Schuster sieht den Moment gekommen, um die seit Jahren umstrittene Forderung nach dem Verkauf von Tickets mit Namen voranzubringen.
3: Schuster will beim Dauerthema Pyrotechnik weiterkommen und zunächst in Pilotprojekten mit einigen Vereinen personalisierte Tickets ausgeben. Er argumentiert, Stadionverbote macht nur Sinn, wenn man sie auch kontrollieren kann. Hessens Innenminister Poseck macht sich ebenfalls für ein konsequentes Verbot von Pyrotechnik stark.

0: Von einer Pflicht, nur noch Tickets, auf denen der Name steht, auszugeben, hält er aber nichts. Befeuert haben die Debatte schwere Ausschreitungen im Zweitligaspiel zwischen Dynamo Dresden und Hertha BSC. Doc Zeitler, Berlin.
1: Zum Fußball. Kanada hat mit einem Torfest den ersten WM-Sieg überhaupt gelandet. Der WM-Gastgeber besiegte Außenseiter Katar in Vancouver deutlich mit 6:0. Zuvor hatte die Schweiz mit 4:1 gegen Bosnien-Herzegowina gewonnen. Tschechien und Südafrika trennten sich 1:1 unentschieden. Zum Wetter, die aktuelle Vorhersage des Deutschen Wetterdienstes. Im Süden und Osten ist es teils klar, ansonsten eher bedeckt. Im Nordwesten und Westen gibt es teils kräftige Gewitter. Die Temperaturen sinken bis 13 Grad. In größeren Städten West- und Südwestdeutschlands kaum unter 20 Grad. Tagsüber wird es wieder schwülheiß, teils bis 38 Grad. Im Norden kann es immer wieder regnen. Ansonsten ist es oft sonnig, es kann aber Hitzegewitter geben. Am Samstag ähnlich, im Norden und Osten wolkig mit Schauern, ansonsten viel Sonne, aber auch weiterhin gewittrig bei Werten bis 38 Grad.
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1: Ich bin Ursula Winkler. Die Vereinbarung zwischen den USA und dem Iran sieht ein Ende der Kämpfe und die Öffnung der Straße von Hormuz vor. Das sei ein großer Schritt nach vorn, dass dort die Waffen schweigen, dass auch die freie Durchfahrt durch die Straße von Hormuz wieder gewährleistet wird, sagte Bundeskanzler Merz vor einem Treffen der Staats- und Regierungschefs der EU in Brüssel.
2: Und damit das auch so bleibt, kann Deutschland einen Beitrag leisten, etwa bei der Minenräumung. Dazu braucht es ein Mandat des Bundestags, betont Merz. Und das werde in Ruhe in Deutschland beraten werden, auch im Lichte der Entwicklungen der nächsten Tage. Nach der Verkündung des Abkommens zwischen den USA und dem Iran hat US-Vizepräsident Vance den offiziellen Beginn der nächsten Verhandlungsphase verkündet. Innerhalb von 60 Tagen sollen Streitpunkte wie die Zukunft des iranischen Atomprogramms geklärt werden. Dirk Zeitler, Berlin.
1: Die EU verlängert ihre Wirtschaftssanktionen gegen Russland erstmals nicht nur um 6, sondern um 12 Monate. Eine entsprechende Entscheidung trafen die Staats- und Regierungschefs der Mitgliedstaaten am Abend bei ihrem Juni-Gipfel in Brüssel. In den vergangenen Jahren hatte stets der damalige ungarische Regierungschef Orbán eine einjährige Verlängerung blockiert. Der neue Ministerpräsident Mocsua gilt als deutlich russlandkritischer als sein Vorgänger, der enge Kontakte zu Kreml-Chef Putin pflegte. Nächster Streik im Tarifkonflikt im Handel. Heute ruft die Gewerkschaft Verdi unter anderem Beschäftigte der Möbelhauskette IKEA dazu auf, nicht zu arbeiten.
3: Milliardenumsätze, aber beim Personal komme davon so gut wie nichts an, gerade bei IKEA, kritisiert Verdi. Das Möbelhaus stehe wirtschaftlich gut da, plane aber dennoch Stellen zu streichen. Die Gewerkschaft geht davon aus, dass sich in mehr als der Hälfte der deutschlandweit 54 IKEA-Filialen Mitarbeitende am Streik beteiligen. Das Unternehmen und auch der Handelsverband erwarten dennoch keine größeren Auswirkungen für Kunden, so wie es auch schon bei anderen Streikaktionen in dem laufenden Tarifkonflikt war. Jan-Henner Reitzer, Nachrichtenredaktion.
1: Zum Fußball. Kanada hat mit einem Torfest den ersten WM-Sieg überhaupt gelandet. Der WM-Gastgeber besiegte Außenseiter Katar in Vancouver deutlich mit 6:0. Zuvor hatte die Schweiz mit 4:1 gegen Bosnien-Herzegowina gewonnen. Tschechien und Südafrika trennten sich 1:1 unentschieden. Zum Wetter die aktuelle Vorhersage des Deutschen Wetterdienstes. Im Süden und Osten ist es teils klar, ansonsten eher bedeckt. Im Nordwesten und Westen gibt es teils kräftige Gewitter. Die Temperatur

0: Temperaturen sinken bis 13 Grad, in größeren Städten West- und Südwestdeutschlands kaum unter 20 Grad. Tagsüber wird es wieder spülheiß, teils bis 38 Grad. Im Norden kann es immer wieder regnen. Ansonsten ist es oft sonnig, es kann aber Hitzegewitter geben. Am Samstag ähnlich, im Norden und Osten wolkig mit Schauern, ansonsten viel Sonne, aber auch weiterhin gewittrig bei Werten bis 38 Grad.
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0: Hier ist Radioaktiv und gleich nach den Nachrichten geht's weiter mit Musik von Pet Shop Boys. Gleich mit Always on My Mind. Und Olivia Dean, So Easy. Es ist jetzt 6 Uhr.
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0: Die FDP in Hameln-Pyrmont will mit einem eigenen Kandidaten in die Landratswahl gehen. Die Nachrichten mit Susanne Gerland.
2: Die FDP in Hameln-Pyrmont will mit einem eigenen Kandidaten in die Landratswahl gehen. Der Vorstand des FDP-Stadtverbandes Hameln und der Kreisvorstand der FDP Hameln-Pyrmont wollen mit einem eigenen Kandidaten in die Landratswahl gehen. Vorgeschlagen wird der Hamelner Rechtsanwalt und Notar Rüdiger Zemlin. Zemlin ist Fraktionsvorsitzender der FDP im Hamelner Stadtrat und gilt als Finanz- und Wirtschaftsexperte. Die FDP betont seine Erfahrung und seinen klaren Kurs bei Haushaltsfragen. Zemlin selbst fordert solide Finanzen, klare Prioritäten und bessere Rahmenbedingungen für Wirtschaft und Arbeitsplätze im Landkreis. Die Landratswahl ist am 13. September. In Hameln hat eine Brandmeldeanlage einem Mann wohlmöglich das Leben gerettet. Ein Nachbar hatte am Mittwoch den Piepton über längere Zeit wahrgenommen und die Feuerwehr gerufen. Die Einsatzkräfte nahmen vor Ort Brandgeruch aus der Wohnung wahr. Weil niemand auf Klopfen und Klingeln reagierte, stiegen die Einsatzkräfte durch ein Fenster in die verqualmte Wohnung. Dort fanden sie den Bewohner im Bett. Laut Feuerwehr Hameln war er zu diesem Zeitpunkt nicht ansprechbar und wurde in ein Krankenhaus gebracht. Beim Wettbewerb Klimasieger 2026 des Energieunternehmens Westfalen-Weser sind auch Vereine aus der Region ausgezeichnet worden. Unter den Preisträgern sind die Dorfgemeinschaft Rieschenau aus Lüchte sowie die Waldbad-Initiative Rodenthal aus Hessisch-Oldendorf. Beide erhalten jeweils 7.000 Euro für ihre Projekte zur Energieeinsparung und nachhaltigen Sanierung. Der Verein zur Förderung des Sports, des Freizeit- und Erholungswertes Hummersen erhält 2.000 Euro. Insgesamt wurden Fördergelder von rund 180.000 Euro vergeben. Mit dem Wettbewerb werden Vereine unterstützt, die ihren Energieverbrauch senken, CO2 einsparen und gleichzeitig das Gemeinschaftsleben stärken. Das Programm läuft bereits seit 10 Jahren und gilt als wichtiger Impuls für lokalen Klimaschutz. Soweit die Meldungen aus der Region. Weiter mit den Weltnachrichten.
3: Ich bin Katrin Müller. US-Vizepräsident J.D. Vance wird vorerst nicht für Verhandlungen mit dem Iran in die Schweiz reisen. Die Reise wurde verschoben. Eigentlich war vorgesehen, dass sich Delegationen aus dem Iran und den USA bereits heute treffen, um über ein dauerhaftes Ende des Krieges zu verhandeln. Mit einem Defizit von fast 32 Milliarden Euro hat sich die Haushaltskrise der Kommunen in Deutschland im Jahr 2025 weiter verschärft. Laut dem Kommunalen Finanzreport der Bertelsmann Stiftung ist das der höchste Fehlbetrag in der Geschichte der Städte, Landkreise und Gemeinden. Die Gesamtverschuldung kletterte damit auf den Höchststand von fast 200 Milliarden Euro.
4: Die Ausgaben vor allem für Soziales und fürs Personal sind den Experten nach hoch und in der aktuellen wirtschaftlichen Lage kommen weniger Einnahmen rein. Obwohl in den Kommunen bereits gespart wird, gehen die Forscher davon aus, dass das Defizit weiter wachsen wird. An vielen Orten verfalle die kommunale Infrastruktur, etwa bei Straßen und Schulen. Gespart werde auch zum Beispiel in Bibliotheken oder Musikschulen. Solche Maßnahmen würden die Teilhabemöglichkeiten der Menschen beeinträchtigen, aber die strukturellen Finanzprobleme nicht lösen. Die Experten fordern eine grundlegende Reform. Ursula Winkler, Nachrichtenredaktion.
3: Die EU verlängert ihre Wirtschaftssanktionen gegen Russland erstmals nicht nur um 6, sondern um

0: 12 Monate. Eine entsprechende Entscheidung wurde beim Juni-Gipfel in Brüssel getroffen. In den vergangenen Jahren hatte stets der damalige ungarische Regierungschef Orbán eine einjährige Verlängerung blockiert. Zum Fußball. Heute geht's für die deutsche Mannschaft nach Toronto. Dort wartet morgen im zweiten WM-Gruppenspiel die Elfenbeinküste. Das dürfte deutlich schwerer werden als zum Auftakt gegen Curaçao.
1: Ein lockeres Abschlusstraining gibt es nochmal hier in Winston-Salem, wo es sich nach starkem Regen zumindest etwas abgekühlt hat. Danach steigen die Spieler in den Flieger ins noch angenehmer temperierte Toronto. Zum ersten Mal seit der WM verlässt die Mannschaft also die USA und will mit einem Sieg wiederkommen. Damit wäre die Qualifikation für die K.O.-Runde vorzeitig geschafft. Aus Winston-Salem, Thomas Bremser.
0: Und Mitgastgeber Mexiko ist als erste Mannschaft in die K.O.-Runde eingezogen. Das Team kam gegen Südkorea zu einem 1:0 und steht vorzeitig als Gewinner der Gruppe A fest. Zuvor hatte Kanada Außenseiter Katar deutlich mit 6:0 besiegt. Die Schweiz gewann mit 4:1 gegen Bosnien-Herzegowina. Tschechien und Südafrika trennten sich 1:1 unentschieden.
2: Gleich 5:05.
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2: 17 Grad aktuell jetzt im Weserbergland. Dazu ist der Himmel teils bewölkt, teilweise lockert es aber auch schon mal auf. Da lässt sich Sonne blicken. Vom Vormittag an wird es dann wieder meist sonnig sein. Also es soll trocken bleiben. Es wird warm bei bis zu 33 Grad. Morgen, der Samstag, dann auch meist sonnig, kaum Wolken am Himmel bei bis zu 32 Grad. Der Sonntag, der zeigt sich mit ein paar Wolken, aber zwischendurch auch immer wieder Sonne bei bis zu 29 Grad. Das aktuelle Weserberglandwetter bei uns alle 30 Minuten. Der Radioaktiv-Verkehrsservice. Auf den Straßen im Weserbergland ist aktuell alles frei. Die Landkreisblitzer heute verstärkt angekündigt für die Bereiche von Bad Münder und Koppenbrügge. Ein Blitzer steht an der B217 in Hillixfeld in Höhe der Bauernampel und noch ein weiterer auf der B217 in Höhe Hachmühlen. Und wenn Sie noch was gesehen haben, Ihr Radioaktiv-Verkehrshinweis telefonisch oder als WhatsApp-Text oder Sprachnachricht an 05151 und 6x5. Gute Fahrt!
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2: Mit Alex Henke. Moin. In Koppenbrücke, da wird schon seit letztem Sonntag gefeiert. Und zwar das 130-jährige Bestehen des MTV in Koppenbrücke. Und was da jetzt am Wochenende ansteht, das hören Sie gleich hier bei uns. Vorher gibt's aber noch angedacht die Worte zum Tage.

0: 6:12. Hier ist Radioaktiv und jetzt angedacht die Worte zum Tage. Heute mit Diakonin Sophie Marie Kabus.
1: Kinder sorgen bei mir für gute Laune. Okay, ich bin ehrlich, meistens tun sie das. So auch heute Morgen, kurz bevor ich zur Arbeit aufbrechen wollte. Meine Tochter schaute mich an und fragte ganz selbstverständlich: Mama, machst du heute Andacht im Kindergarten? Ich wusste sofort, was sie meinte. In ihrem Kindergarten halte ich regelmäßig Andachten. Und wie das so ist, manche Worte brauchen eben noch ein bisschen Übung. So wurde aus der Andacht kurzerhand eine Anlacht. Und je länger ich darüber nachdachte, desto schöner fand ich dieses neue Wort. Denn eine Andacht ist die Hinwendung zu Gott, das bewusste Innehalten. Im Kindergarten geschieht das meist im Sitzkreis. Alle Kinder sitzen zusammen, wir singen, beten, hören eine Geschichte und machen Bewegung dazu. Es sind einfache Momente und genau darin liegt ihre Kraft. Vielleicht ist eine Andacht ja tatsächlich auch immer eine Anlacht, ein freundlicher Blick auf Gott, ein offenes Herz füreinander. Kinder bringen das Ganze selbstverständlich mit. Für sie ist Gott nichts Abstraktes oder Schwieriges, sie ist einfach da. Vielleicht dürfen wir Erwachsene uns davon etwas abschauen. Die Leichtigkeit, das Vertrauen, die Freude. Eine Andacht muss nicht perfekt sein und nicht viele Worte haben. Manchmal reicht ein Lächeln, ein Gebet, ein gemeinsames Lied. Und so nehme ich die Frage meiner Tochter mit in diesen Tag. Wo kann ich heute Gott Raum geben und wo kann ich anderen und mir selbst ein kleines Anlachen schenken? Ich wünsche Ihnen einen Tag voller offenen Herzen. Ihre Diakonin Sophie Marie Kabus.
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0: starten mit Radioaktiv in den Tag. 18 Minuten nach 6.
1: Ja, seit letzten Sonntag wird schon gefeiert in Koppenbrücke, nämlich das 130-jährige Vereinsbestehen des MTV Koppenbrücke und 80 Jahre Fußballsparte. Anfang der Woche gab es schon das Spiel ohne Grenzen und auch Fußballmannschaftsturniere der Jugend, Damen und Herren. Jetzt am Wochenende ist erstmal Musik und Party angesagt. Radioaktiv-Reporterin Karin Seifert hat sich mit dem ersten Vorsitzenden Alexander Kurz vom Förderverein Thomas Tietz getroffen.
2: Ich bin auf dem Sportplatz in Koppenbrücke, wer den vielleicht nicht kennt. Er ist in der Nähe vom Krankenhaus Lindenbrunn und hier wird schon kräftig gespielt und es laufen schon die Vorbereitungen. Nämlich heute am Freitag ist ja noch einiges los. 130 Jahre gibt es den MTV Koppenbrücke, 80 Jahre die Fußballsparte und Thomas Tietz ist vom Förderverein und Alexander Kurz, Sie sind der erste Vorsitzende des MTV Koppenbrücke. Was ist denn heute am Freitag noch geplant?
3: Also heute beginnen wir mit dem Kommers um 18 Uhr. Dann um 19 Uhr spielt die C-Jugend gegen die B-Juniorinnen von Koppenbrücke Hastenbeck United gegeneinander. Und dann kommt heute Abend DJ Clemens ab 20 Uhr ins Zelt und macht dann eine Stimmung im Zelt.
2: Also ist noch ordentlich Musik und ordentlich Fußball wird gespielt. Und was ist denn, Herr Tietz, am Samstag denn noch so geplant?
4: Am Samstag haben wir noch mal ein Kinderturnier, die unteren Klassen. Und abends ist dann Live-Musik wieder ab 20 Uhr. Und am Sonntag ist dann unser Katerfrühstück ab 11 Uhr für 18,96 mit Kaffeeflat. Kommt ruhig vorbei und da werden wir Buffet machen und dann werden wir begleitet vom Jugendspielmannszug Lauenstein und dann lassen wir das so langsam gegen 14, 15 Uhr ausklingen.
2: Am Samstag WM, das Deutschlandspiel ist noch angesagt. Kann man das denn hier dann auch noch beobachten und mitverfolgen?
3: Nur es wird halt ohne Ton übertragen. Dadurch, dass wir auch eine Liveband haben. Happy Connection kommt ja bei uns und macht dann den Abend Stimmung. Deswegen, wir freuen uns auf viele Zuschauer.
2: Und viele Tanzwütige und natürlich kann man auch auf der Großbildleinwand denn das Ganze noch verfolgen, ohne Ton.
3: Genau.
2: Okay, 130 Jahre MTV Koppenbrücke, was bedeutet das jetzt für Sie eigentlich?
3: Die 130 Jahre, das ist ja eine lange, lange Geschichte und Tradition ist das ja viel von dem Verein. Ich bedanke mich da auch ganz bei meinen Vorgängern, zum Beispiel Karin Dröge, die das 20 Jahre lang gemacht hat.
2: Herr Tietz, was ist für Sie so das Besondere an 130 Jahre MTV Koppenbrücke?
4: Also wir müssen hier das ganz kurz erklären. Wir haben ja letztes Jahr diesen Förderverein für den MTV Koppenbrücke Sparte Fußball erst gegründet und ursprünglich stand das so ein bisschen auf der Kippe, ob überhaupt diese 130 respektive 80 Jahre gefeiert werden. Und dann haben wir gesagt, das flankieren wir mal ganz schnell, um dann hier auch mal wieder Leben nach Koppenbrücke zu kriegen.
2: Machen denn viele mit? Gibt es genug Nachwuchs?
3: Also es gibt definitiv genug Nachwuchs, vor allem in der Fußballsparte. Da haben wir um die 300 Mitglieder aktuell. Das ist schon mit die zweitgrößte Sparte, die wir im Verein haben. Die größte ist natürlich Turnen bei uns, weil da sind die meisten Mitglieder. Also Nachwuchsarbeit, da setzen wir auch viel den Fokus drauf, dass wir halt langsam die A, B-Junioren dann in den Herrenbereich integrieren.
2: Dann wird jetzt ordentlich gefeiert am Wochenende.
4: So wollen wir das sehen. Wir hoffen auf viele Leute und natürlich tolles Wetter, ne?
1: 130 Jahre MTV Koppenbrücke. Heute wird gefeiert mit DJ Clemens ab 20 Uhr und morgen Samstag die Liveband Happy Connection und am Sonntag dann nach der Party Katerfrühstück ab 11 Uhr. Einen schönen Freitag im Weserbergland. 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

0: Schönen guten Morgen, hier ist Radioaktiv und gleich nach den Nachrichten geht's weiter mit Musik von Brooke Fazer. Gibt's gleich mit Something on the Water. Und Michael Jackson, Man in the Mirror. Es ist jetzt 6:30.
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0: Jetzt ist auch die FDP im Rennen um das Landratsamt in Hameln-Pyrmont. Die Nachrichten mit Susanne Gerland.
2: Die FDP schickt den Hamelner Rechtsanwalt und Notar Rüdiger Zemlin ins Rennen um die Nachfolge von Landrat Dirk Adomat. Die Vorstände von FDP-Kreisverband und FDP-Stadtverband Hameln haben Zemlin als Kandidaten vorgeschlagen. Der Vorsitzende der FDP-Ratsfraktion in Hameln soll nach dem Willen seiner Partei vor allem finanz- und wirtschaftspolitische Kompetenz in den Wahlkampf einbringen. Für Radioaktiv aktuell Anton Posnack-Sommer mit Einzelheiten.
3: Mit Rüdiger Zemlin steht nun auch der Kandidat der FDP für die Landratswahl im Landkreis Hameln-Pyrmont fest. Die Liberalen verweisen auf seine langjährige kommunalpolitische Erfahrung sowie seine Tätigkeit als Rechtsanwalt und Notar. Inhaltlich will Zemlin vor allem auf solide Finanzen, wirtschaftliche Entwicklung und eine leistungsfähige Verwaltung setzen. Damit wächst das Bewerberfeld für die Wahl am 13. September an. Bereits nominiert sind Dominik Petters für die SPD, Elisabeth Meyer für die CDU, Elke Domeyer für die Grünen sowie Dirk Hüge für die AfD. Die Nachfolge von Landrat Dirk Adomat wird am 13. September gewählt. Erreicht dabei kein Kandidat die absolute Mehrheit, kommt es zur Stichwahl.
2: Beim Wettbewerb Klimasieger 2026 des Energieunternehmens Westfalen-Weser sind auch Vereine aus der Region ausgezeichnet worden. Unter den Preisträgern sind die Dorfgemeinschaft Rieschenau aus Lüchte sowie die Waldbad-Initiative Rodenthal aus Hessisch-Oldendorf. Beide erhalten jeweils 7.000 Euro für ihre Projekte zur Energieeinsparung und nachhaltigen Sanierung. Der Verein zur Förderung des Sports, des Freizeit- und Erholungswertes Hummersen erhält 2.000 Euro. Insgesamt wurden Fördergelder von rund 180.000 Euro vergeben. Mit dem Wettbewerb werden Vereine unterstützt, die ihren Energieverbrauch senken, CO2 einsparen und gleichzeitig das Gemeinschaftsleben stärken. Das Programm läuft bereits seit 10 Jahren und gilt als wichtiger Impuls für lokalen Klimaschutz. In Hameln hat eine Brandmeldeanlage einem Mann wohlmöglich das Leben gerettet. Ein Nachbar hatte am Mittwoch den Piepton über längere Zeit wahrgenommen und die Feuerwehr gerufen. Die Einsatzkräfte nahmen vor Ort Brandgeruch aus der Wohnung wahr. Weil niemand auf Klopfen und Klingeln reagierte, stiegen die Einsatzkräfte durch ein Fenster in die verqualmte Wohnung. Dort fanden sie den Bewohner im Bett. Laut Feuerwehr Hameln war er zu diesem Zeitpunkt nicht ansprechbar und wurde in ein Krankenhaus gebracht. Soweit die Meldungen aus der Region. Weiter mit den Weltnachrichten.
4: Ich bin Katrin Müller. US-Vizepräsident J.D. Vance wird vorerst nicht für Verhandlungen mit dem Iran in die Schweiz reisen. Die Reise wurde verschoben. Eigentlich war vorgesehen, dass sich Delegationen aus dem Iran und den USA bereits heute treffen, um über ein dauerhaftes Ende des Krieges zu verhandeln. Mit einem Defizit von fast 32 Milliarden Euro hat sich die Haushaltskrise der Kommunen in Deutschland im Jahr 2025 weiter verschärft. Laut dem Kommunalen Finanzreport der Bertelsmann Stiftung ist das der höchste Fehlbetrag in der Geschichte der Städte, Landkreise und Gemeinden. Die Gesamtverschuldung kletterte damit auf den Höchststand von fast 200 Milliarden Euro.
5: Die Ausgaben vor allem für Soziales und fürs Personal sind den Experten nach hoch und in der aktuellen wirtschaftlichen Lage kommen weniger Einnahmen rein. Obwohl in den Kommunen bereits gespart wird, gehen die Forscher davon aus, dass das Defizit weiter wachsen wird. An vielen Orten verfalle die kommunale Infrastruktur, etwa bei Straßen und Schulen. Gespart werde auch zum Beispiel in Bibliotheken oder Musikschulen. Solche Maßnahmen würden die Teilhabemöglichkeiten der Menschen beeinträchtigen, aber die strukturellen Finanzprobleme nicht lösen. Die Experten fordern eine grundlegende Reform. Ursula Winkler, Nachrichtenredaktion.
4: Die EU verlängert ihre Wirtschaftssanktionen gegen Russland erstmals nicht nur um 6, sondern um 12 Monate. Eine entsprechende Entscheidung wurde beim Juni-Gipfel in Brüssel getroffen. In den vergangenen Jahren hatte stets der damalige ungarische Regierungschef Orbán eine einjährige Verlängerung blockiert. Zum Fußball. Heute geht's für die deutsche Mannschaft nach Toronto. Dort wartet morgen im 2. WM-Gruppenspiel die Elfenbeinküste. Das dürfte deutlich schwerer werden als zum Auftakt gegen Curaçao.
6: Ein lockeres Abschlusstraining gibt es nochmal hier in Winston-Salem, wo es sich nach starkem Regen zumindest etwas abgekühlt hat. Danach steigen die Spieler in den Flieger ins noch angenehmer temperierte Toronto. Zum ersten Mal seit der WM verlässt die Mannschaft also die USA und will mit einem Sieg wiederkommen. Damit wäre die Qualifikation für die K.O.-Runde vorzeitig geschafft. Aus Winston-Salem, Thomas Bremser.
4: Und mit Gastgeber Mexiko ist als erste Mannschaft in die K.O.-Runde eingezogen. Das Team kam gegen Südkorea zu einem 1:0 und steht vorzeitig als Gewinner der Gruppe A fest. Zuvor hatte Kanada Außenseiter Katar deutlich mit 6:0 besiegt. Die Schweiz gewann mit 4:1 gegen Bosnien-Herzegowina. Tschechien und Südafrika trennten sich 1:1 unentschieden.
0: 5:07.
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0: 18 Grad aktuell im Weserbergland. Dazu scheint die Sonne, ein paar harmlose Wolken sind am Himmel, die meisten verziehen sich aber. Und so vom Vormittag, Mittag an wird es meist sonnig sein. Maximal 33 Grad. Morgen der Samstag auch mit viel Sonne, nur selten ein paar harmlose Wolken bei bis zu 32 Grad. Der Sonntag zeigt sich auch mit ein paar Wolken, aber zwischendurch immer wieder Sonne und bis zu 29 Grad. Das aktuelle Weserberglandwetter bei uns alle 30 Minuten. Der Radioaktiv-Verkehrsservice. Auf den Straßen aktuell noch alles frei. Die Landkreisblitzer heute verstärkt angekündigt für die Bereiche von Bad Münder und Koppenbrügge. Ein Blitzer steht auf der B217 in Hachmühlen und noch ein weiterer auf der B217 in Höhe Helixfeld an der Bauernampel. Wenn Sie noch was gesehen haben, Ihr Radioaktiv-Verkehrshinweis telefonisch oder als WhatsApp, Text oder Sprachnachricht an 05151 und 6x5. Gute Fahrt.
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0: Und was am Wochenende los ist, sportlich bei uns in der Region, das hören Sie gleich bei uns in der Sportvorschau. Ich bin Alex Henke. Schönen guten Morgen.

0: 6:43 Uhr.
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0: Neben den aktuellen Beiträgen zur Fußballweltmeisterschaft ist ein äußerst spannendes Fußballspiel in der Bezirksliga-Relegation zu erwarten, denn alle drei Konkurrenten können noch aufsteigen. Pablo Blaschke aus der Radioaktiv Sportredaktion. Wie ist die Situation im letzten Spiel der Bezirksliga-Relegation?
2: Am Samstag spielt Hillingsfeld um 16 Uhr beim SG Blaues Wunder das letzte Relegationsspiel. Durch die bisherigen Ergebnisse, Hillingsfeld schlug Uetze mit 3:1 und Uetze gewann gegen Blaues Wunder ebenfalls 3:1, ergibt sich die extrem spannende Situation, dass alle drei Teams noch aufsteigen können. Uetze bei einem 2:0-Sieg von Blauen Wunder gegen Hillingsfeld, dann hätte Uetze das beste Torverhältnis. Das Blaue Wunder bei einem Sieg mit mehr als 2 Toren Unterschied oder einem 3:1 und anschließendem Sieg im Elfmeterschießen. Hillingsfeld bei einem Sieg oder Unentschieden, bei einer Niederlage mit einem Tor Differenz und bei einer Niederlage mit 2 Toren außer 0:2 und anschließendem Sieg im Elfmeterschießen. Das ist an Spannung kaum zu überbieten. Außerdem im Programm am Samstag Informationen zur Fußball-DFB-C-Lizenz Profil Jugend.
0: Pablo Blaschke aus der Radioaktiv Sportredaktion mit dem Regionalsport am Wochenende und sportlich auf dem Laufenden sind Sie Samstag und Sonntag hier bei uns Radioaktiv Sportaktiv jeweils von 17 bis 18 Uhr.

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1: Vielleicht feiern Sie mit dem MTV Koppenbrücker. Der feiert nämlich an diesem Wochenende wieder sein 30-jähriges Jubiläum. Da können Sie da mitfeiern. Heute gibt es zum Beispiel DJ und morgen auch nochmal eine Partynacht. Oder ein Weinabend in der Kirche, Genuss für den guten Zweck, gibt es in der evangelisch-reformierten Kirchengemeinde Hameln-Pyrmont und in der Hugenottenstraße in Hameln. Da geht es heute um 19 Uhr los. Eine Babymesse gibt es heute von 15 bis 18 Uhr im Campo-Gymnasium in der Braunschweiger Straße in Holzminden. Das ist dann was für Werdeneltern, Familien mit Babys und Kleinkindern. Mehr als 20 regionale Aussteller sind dann bei dieser Messe mit dabei. Und am Samstag gibt es den Hamelner Autosommer auf dem Pferdemarkt in Hameln. Samstag von 10 bis 17 Uhr. Und neben Automobilen für die Erwachsenen gibt es auch noch ein besonderes Event-Highlight für den Nachwuchs. Ein Gabelstapler-Parcours für Kinder. Also am Samstag dann vielleicht nach Hameln zum Autosommer.
2: Die Museumssommernacht Weserbergland. Zahlreiche Museen laden ein zu einem kostenlosen Besuch, um die Kulturlandschaft des Weserberglandes zu einer etwas anderen Tageszeit neu zu entdecken. Ein Spaß für die ganze Familie. Am Samstag, den 20. Juni, ab 18 Uhr geht es los. Weitere Infos finden Sie auch im Netz auf www.museen-weserbergland.de.
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0: Schönen guten Morgen in dieser Bergland. Hier ist Radioaktiv. Gleich nach den Nachrichten geht's weiter mit Musik von Whitesnake. Spiele ich ihn gleich mit Here I Go Again. Und Joe, End of Beginning. Es ist jetzt 7 Uhr.
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0: Jetzt ist auch die FDP in Rennen um das Landratsamt in Hameln-Pyrmont. Die Nachrichten mit Susanne Gerland.
2: Die FDP schickt den Hamelner Rechtsanwalt und Notar Rüdiger Zemlin ins Rennen um die Nachfolge von Landrat Dirk Adomat. Die Vorstände von FDP-Kreisverband und FDP-Stadtverband Hameln haben Zemlin als Kandidaten vorgeschlagen. Der Vorsitzende der FDP-Ratsfraktion in Hameln soll nach dem Willen seiner Partei vor allem finanz- und wirtschaftspolitische Kompetenz in den Wahlkampf einbringen. Für Radioaktiv aktuell Anton Posnack-Sommer mit Einzelheiten.
3: Mit Rüdiger Zemlin steht nun auch der Kandidat der FDP für die Landratswahl im Landkreis Hameln-Pyrmont fest. Die Liberalen verweisen auf seine langjährige kommunalpolitische Erfahrung sowie seine Tätigkeit als Rechtsanwalt und Notar. Inhaltlich will Zemlin vor allem auf solide Finanzen, wirtschaftliche Entwicklung und eine leistungsfähige Verwaltung setzen. Damit wächst das Bewerberfeld für die Wahl am 13. September an. Bereits nominiert sind Dominik Petters für die SPD, Elisabeth Meyer für die CDU, Elke Domeyer für die Grünen sowie Dirk Hüge für die AfD. Die Nachfolge von Landrat Dirk Adomat wird am 13. September gewählt. Erreicht dabei kein Kandidat die absolute Mehrheit, kommt es zur Stichwahl.
2: Der Landkreis Hameln-Pyrmont fördert die Musikschulen in Bad Münder und Bad Pyrmont künftig mit jeweils 35.000 Euro jährlich. Die Förderbescheide hat Landrat Dirk Adomat jetzt im Kreishaus überreicht. Ziel ist es, die Arbeit der vereinsgetragenen Musikschulen langfristig zu sichern und die kulturelle Bildung im Landkreis zu stärken. Gleichzeitig sollen die Einrichtungen künftig eine wichtige Rolle bei Ganztags- und Ferienangeboten übernehmen. Grundlage ist ein gemeinsames Fördermodell, das Politik, Verwaltung und Kommunen bereits 2024 entwickelt haben. In Hameln hat eine Brandmeldeanlage einem Mann wohlmöglich das Leben gerettet. Ein Nachbar hatte am Mittwoch den Piepton über längere Zeit wahrgenommen und die Feuerwehr gerufen. Die Einsatzkräfte nahmen vor Ort Brandgeruch aus der Wohnung wahr. Weil niemand auf Klopfen und Klingeln reagierte, stiegen die Einsatzkräfte durch ein Fenster in die verqualmte Wohnung. Dort fanden sie den Bewohner im Bett. Laut Feuerwehr Hameln war er zu diesem Zeitpunkt nicht ansprechbar und wurde in ein Krankenhaus gebracht. Soweit die Meldungen aus der Region. Weiter mit den Weltnachrichten.
4: Ich bin Katrin Müller. US-Vizepräsident J.D. Vance wird vorerst nicht für Verhandlungen mit dem Iran in die Schweiz reisen. Das sagte ein Regierungsbeamter. Ob oder wann die Reise stattfinden soll, ist noch unklar.
5: Es ist doch nicht so einfach wie von Präsident Trump zunächst beschrieben. Die weiteren Verhandlungen könnten am Wochenende starten oder auch nicht. Aus dem Iran verlautete, dass die Delegation die Reise in die Schweiz wegen fortgesetzter israelischer Angriffe im Libanon zunächst vertagte. Der Iran besteht auch auf einer Antragspflicht für alle Schiffe, die durch die Straße von Hormuz fahren wollen, 2 Monate lang gebührenfrei. In diesen 2 Monaten sollen auch die Verhandlungen über ein dauerhaftes Ende des Krieges über die Bühne gehen. Aus den USA, Tina Eck.
4: Die EU verlängert ihre Wirtschaftssanktionen gegen Russland erstmals nicht nur um 6, sondern um 12 Monate. Eine entsprechende Entscheidung wurde beim Juni-Gipfel in Brüssel getroffen. In den vergangenen Jahren hatte stets der damalige ungarische Regierungschef Orbán eine einjährige Verlängerung blockiert. Nächster Streik im Tarifkonflikt im Handel. Heute ruft die Gewerkschaft Verdi unter anderem Beschäftigte der Möbelhauskette IKEA dazu auf.

0: auf, nicht zu arbeiten.
1: Milliardenumsätze, aber beim Personal komme davon so gut wie nichts an, gerade bei IKEA kritisiert Verdi. Das Möbelhaus stehe wirtschaftlich gut da, plane aber dennoch Stellen zu streichen. Die Gewerkschaft geht davon aus, dass sich in mehr als der Hälfte der deutschlandweit 54 IKEA-Filialen Mitarbeitende am Streik beteiligen. Das Unternehmen und auch der Handelsverband erwarten dennoch keine größeren Auswirkungen für Kunden, so wie es auch schon bei anderen Streikaktionen in dem laufenden Tarifkonflikt war. Jan-Henner Reitzer, Nachrichtenredaktion.
0: Zum Fußball. Mitgastgeber Mexiko ist als erste Mannschaft in die K.O.-Runde der Fußball-WM eingezogen. Das Team kam gegen Südkorea zu einem 1:0 und steht vorzeitig als Gewinner der Gruppe A fest. Zuvor hatte Kanada Außenseiter Katar deutlich mit 6:0 besiegt. Die Schweiz gewann mit 4:1 gegen Bosnien-Herzegowina. Tschechien und Südafrika trennten sich 1:1 unentschieden. Und für die deutsche Nationalmannschaft geht es heute nach Toronto. Dort wartet morgen im zweiten WM-Gruppenspiel die Elfenbeinküste. Das dürfte deutlich schwieriger werden als zum Auftakt gegen Curaçao.
2: 7:05.
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2: 19 Grad sind es jetzt im Weserbergland. Dazu ist der Himmel teils bewölkt, teilweise lockert es aber auch mal stärker auf. Sonne lässt sich blicken und dann so vom Vormittag, Mittag an ist es wahrscheinlich meist sonnig. Maximal 33 Grad heute. Der Samstag wird auch warm bei maximal 32 Grad. Dazu ist es neben ein paar Wolken meist sonnig und trocken. Und auch der Sonntag mit ein paar Wolken, aber meist auch Sonne dazwischen bei bis zu 29 Grad. Das aktuelle Weserberglandwetter bei uns alle 30 Minuten. Der Radioaktiv-Verkehrsservice. Auf den Straßen im Weserbergland aktuell alles frei. Die Landkreisblitzer heute verstärkt angekündigt für die Bereiche von Bad Münder und Koppenbrügge. Zwei Blitzer gesichtet auf der B217, einmal in Höhe Hachmühlen und einmal noch in Hillixfeld in Höhe der Bauernampel. Und wenn Sie noch was gesehen haben, Ihr Radioaktiv-Verkehrshinweis. Telefonisch oder als WhatsApp-Text oder Sprachnachricht an 05151 und 6x5. Gute Fahrt.
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2: Der Landschaftsverband Hameln-Pyrmont, der unterstützt ja auch die regionale Kulturlandschaft. Aber der möchte nun von seinen Mitgliedern höhere Beiträge haben. Teilweise mehr als das Vierfache soll der Betrag sein. Und mehr dazu hören Sie gleich hier bei uns. Ich bin Alex Henke, hallo.

0: Schön, dass Sie mit uns in den Tag starten. Hier ist Radioaktiv, gleich 14 Minuten nach 7. Ob Jazzpicknick in Hessisch-Ollendorf, Kultursommer auf Schloss Schwöber, Konzerte im Radio und andere Events, all das fördert der Landschaftsverband Hameln-Pyrmont und will damit die regionale Kulturlandschaft unterstützen. Um das auch in Zukunft weitermachen zu können, ist der Verband auf finanzielle Mittel angewiesen und möchte daher nun Mitgliedsbeiträge erhöhen. Um mehr als das Vierfache soll der Betrag steigen. Unter anderem die Kommunalpolitik in Kobbenbrücke äußerte sich kritisch zu der Erhöhung und erwägt sogar einen Austritt aus dem Landschaftsverband. Wofür die Mehreinnahmen benötigt werden, das sagt der Geschäftsführer des Landschaftsverbandes, Lukas Engbers.
1: Der Wunsch ist halt entstanden, dass wir halt noch mehr machen, dass wir halt noch mehr eigene Projekte auf die Beine stellen, vielleicht auch noch verstärkt unterstützend aktiv werden, also dass wir stärker in die Gemeinden reingehen, da vor Ort Beratungs- und vielleicht auch Fortbildungsangebote für Kulturschaffende auf die Beine stellen. Das Problem ist natürlich, es braucht halt auch immer Leute, die es machen. Und aufgrund der ganzen Mehraufgaben braucht es halt auch mehr Personal und das muss natürlich auch finanziert werden.
0: Jetzt erarbeitet Engbers gemeinsam mit dem Vorstand einen Vorschlag zur Finanzierung. Die Erhöhung der Beiträge für insgesamt 8 teilhabenden Kommunen. Seit der Gründung des Landschaftsverbandes in den 90er Jahren sei das erst noch nicht einmal vorgekommen, so Engbers.
1: Allein wenn man die Inflation anpassen wollte, müsste man die schon verdoppeln. Und wenn man jetzt davon ausgeht, ja gut, es sollen aber auch noch mehr Sachen gemacht werden, die müssen ja bezahlt werden, dann ist da auf jeden Fall eine deutliche Erhöhung notwendig. Man muss auch dazu sagen, momentan werden wir finanziert, vor allem durch das Land Niedersachsen. Daneben ist ja auch an Bord die VGH, auch der Landkreis. Und momentan den geringsten Beitrag zahlen halt die Städte und Gemeinden. Und da haben wir uns natürlich gewünscht, von der Seite noch ein bisschen mehr Unterstützung zu bekommen.
0: In den Räten und Ausschüssen der Mitgliedsgemeinden sei das Konzept bereits Ende letzten Jahres vorgestellt worden. Genaue Zahlen zur Beitragshöhe seien noch nicht beschlossen. Eine Erhöhung von ca. 2.500 Euro auf ca. 11.500 Euro ist jedoch aktuell im Gespräch. Engbers zeigt sich aber trotzdem zuversichtlich.
1: Also ich bin positiver Dinge, dass wir da eine Lösung finden, die für alle tragfähig ist. Das ist ja auch im Interesse der Städte und Gemeinden ist, dass dort mehr passiert. Und ich sag mal so, wenn jetzt hier in Hameln eine Kulturveranstaltung ist, die wir fördern, dann kann natürlich auch jede Person aus Kobbenbrügge oder aus einer anderen Gemeinde hinfahren und umgekehrt. Also da sind wir natürlich bemüht, flächendeckend Programme auf die Beine zu stellen. Sollte das in einem geringeren Umfang erhöht werden, als wir das jetzt geplant haben, dann können wir natürlich auch nur bedingt mehr Aufgaben erfüllen. Also dann müssten wir nochmal über die Aufgaben diskutieren.
0: Sagt Geschäftsführer Lukas Engbers zur geplanten Beitragserhöhung des Landschaftsverbandes Hameln-Pyrmont. Und alle Infos zu diesen und weiteren Beiträgen finden Sie auch nochmal online bei uns unter radio-aktiv.de.

0: 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Das ist Radioaktiv. Schön, dass Sie mit dabei sind. Hallo Mama, Papa, ich habe ein neues Handy, mein altes ist kaputt gegangen und ich brauche Geld von euch. Ja, so sehen aktuelle Betrugsmaschen am Telefon oder per SMS aus. Es gibt aber durchaus gefährlichere Tricks, die sogar relativ schwer zu durchschauen sind, wenn zum Beispiel sich Leute als Krankenkasse ausgeben. Dazu Ilja Walter als Beauftragter für Kriminalprävention von der Polizeiinspektion Hameln-Pyrmont-Holzminden.
1: Schlussendlich geht es darum, dass Täterinnen und Täter sich ausgedacht haben, wir rufen mal bei Menschen an und tun so, als wären wir eine Krankenkasse. Und das Ganze wird dann verknüpft mit zum Beispiel Rückzahlungsmöglichkeiten für die Beiträge. Dass man einfach sagt, sie haben zu viele Beiträge bezahlt oder aber zu wenig. Es gibt eine Rückforderung oder eine Rückerstattung. Genau wie dieser Begriff Bonus beispielsweise. Man kann einen Bonus bekommen. Ist natürlich immer positiv für uns. Und den möchten wir dann natürlich auch gerne haben.
0: Und diese neuen Methoden führen auch dazu, dass bekannte Betrugsmaschen nur noch selten angewandt werden, wie zum Beispiel der sogenannte Enkeltrick.
1: Der Enkeltrick per se, wie er damals angefangen hat, ich meine 99 war das, den finden wir kaum noch vor. Das ist wirklich ersetzt worden, in dem Fall vom falschen Polizeibeamten, beispielsweise am Telefon und ähnlichen Schockanrufen. Da gibt es verschiedene Versionen. Ich kann ja nicht nur mit einem Thema Betrügereien begehen, sondern ich kann das variieren, so viel ich möchte. Wenn ich jetzt den Krankenkassenanruf speziell mal nehme, dann ersetzen wir Krankenkasse durch Rentenversicherung.
0: Und trotzdem ist es oft noch relativ schwer, solche Betrugsversuche zu erkennen.
1: Sobald es bei irgendwelchen Anrufen darum geht, dass sie Geld bezahlen sollen, in irgendeiner Form, dass sie Wertgegenstände übergeben sollen, das wäre jetzt beispielsweise der Schockanruf, oder dass sie persönliche Daten rausgeben sollen, sei es die IBAN oder ähnliches. Alles, was, wofür ich gedrängt werde, wozu ich gedrängt werde, am Telefon, an der Haustür, wo auch immer, da muss das Bauchgefühl muss im Prinzip sagen, stopp, hier musst du kurz überlegen, kurz innehalten. Und das ist die Sicherung, die wir alle haben.
0: Und wenn man doch mal auf so eine Betrugsmasche reingefallen ist, gibt es aber Lösungen, die einem helfen.
1: Wenn man darauf reingefallen ist, sollte man natürlich direkt am besten Anzeige erstatten bei der Polizei. Das geht online, persönlich oder schriftlich. Dann natürlich, wenn es schon zu Vertragsabschlüssen gekommen ist beispielsweise, dass man ein Abo eingegangen ist oder ähnliches. Dass man dann einfach sagt, ich muss das wieder kündigen. Das heißt, ein Einschreiben mit Rückschein. Und dann sollte das dort, wo man die erste Rechnung herbekommt oder die erste Zahlungsaufforderung, sofort sollte da widersprochen werden.
0: Das sagt Ilja Walter von der Polizeiinspektion Hameln-Pyrmont-Holzminden zu den neuen Betrugsmaschen und wie man sich helfen kann. Und mehr Infos und Hilfe kriegen Sie auch nochmal online unter polizei-beratung.de. Und hier ist Radioaktiv. 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

0: Hier ist Radioaktiv. Gleich nach den Nachrichten geht's weiter mit Musik von Lena. Gibt's gleich mit Wild and Free. Und mit Jua, If I Was. Es ist jetzt 7:30.
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0: Die FDP in Hameln-Pyrmont will mit einem eigenen Kandidaten in die Landratswahl gehen. Die Nachrichten mit Susanne Gerland.
2: Der Vorstand des FDP-Stadtverbandes Hameln und der Kreisvorstand der FDP Hameln-Pyrmont wollen mit einem eigenen Kandidaten in die Landratswahl gehen. Vorgeschlagen wird der Hamelner Rechtsanwalt und Notar Rüdiger Zemlin. Zemlin ist Fraktionsvorsitzender der FDP im Hamelner Stadtrat und gilt als Finanz- und Wirtschaftsexperte. Die FDP betont seine Erfahrung und seinen klaren Kurs bei Haushaltsfragen. Zemlin selbst fordert solide Finanzen, klare Prioritäten und bessere Rahmenbedingungen für Wirtschaft und Arbeitsplätze im Landkreis. Die Landratswahl ist am 13. September. Beim Wettbewerb Klimasieger 2026 des Energieunternehmens Westfalen-Weser sind auch Vereine aus der Region ausgezeichnet worden. Unter den Preisträgern sind die Dorfgemeinschaft Rieschenau aus Lüchte sowie die Waldbad-Initiative Rodenthal aus Hessisch-Oldendorf. Beide erhalten jeweils 7.000 Euro für ihre Projekte zur Energieeinsparung und nachhaltigen Sanierung. Insgesamt wurden Fördergelder von rund 180.000 Euro vergeben. Mit dem Wettbewerb werden Vereine unterstützt, die ihren Energieverbrauch senken, CO2 einsparen und gleichzeitig das Gemeinschaftsleben stärken. Das Programm läuft bereits seit 10 Jahren und gilt als wichtiger Impuls für lokalen Klimaschutz. Das Kinder- und Jugendbüro der Stadt Bad Pyrmont bietet auch in diesem Jahr wieder ein vielseitiges Ferienpassprogramm. Das gesamte Programm ist ab sofort online einsehbar. Vom 2. Juli bis zum 9. August warten ca. 120 Veranstaltungen, die Spaß, Bewegung, Kreativität und Bildung vereinen. Viele lokale Institutionen und Vereine beteiligen sich an dem bunten Mix. Die Teilnahme am Ferienspaß 2026 ist kostenfrei. Lediglich für einige Veranstaltungen, zum Beispiel Tagesfahrten, wird ein Kostenbeitrag erhoben. Die Stadtwerke Bad Pyrmont sponsern außerdem 3 freie Eintritte in die Pyrmonter Welle. Der Ferienpass endet mit dem Kinderrechtefest am 9. August in der Brunnenstraße in Bad Pyrmont. Soweit die Meldungen aus der Region. Weiter mit den Weltnachrichten.
3: Ich bin Katrin Müller. US-Vizepräsident J.D. Vance wird vorerst nicht für Verhandlungen mit dem Iran in die Schweiz reisen. Das sagte ein Regierungsbeamter. Ob oder wann die Reise stattfinden soll, ist noch unklar.
4: Es ist doch nicht so einfach wie von Präsident Trump zunächst beschrieben. Die weiteren Verhandlungen könnten am Wochenende starten oder auch nicht. Aus dem Iran verlautete, dass die Delegation die Reise in die Schweiz wegen fortgesetzter israelischer Angriffe im Libanon zunächst vertagte. Der Iran besteht auch auf einer Antragspflicht für alle Schiffe, die durch die Straße von Hormuz fahren wollen, 2 Monate lang gebührenfrei. In diesen 2 Monaten sollen auch die Verhandlungen über ein dauerhaftes Ende des Krieges über die Bühne gehen. Aus den USA, Tina Eck.
3: Die EU verlängert ihre Wirtschaftssanktionen gegen Russland erstmals nicht nur um 6, sondern um 12 Monate. Eine entsprechende Entscheidung wurde beim Juni-Gipfel in Brüssel getroffen. In den vergangenen Jahren hatte stets der damalige ungarische Regierungschef Orbán eine einjährige Verlängerung blockiert. Nächster Streik im Tarifkonflikt im Handel. Heute ruft die Gewerkschaft Verdi unter anderem Beschäftigte der Möbelhauskette IKEA dazu auf, nicht zu arbeiten.
5: Milliardenumsätze, aber beim Personal komme davon so gut wie nichts an, gerade bei IKEA kritisiert Verdi. Das Möbelhaus stehe wirtschaftlich gut da, plane aber dennoch Stellen zu streichen. Die Gewerkschaft geht davon aus, dass sich in mehr als der Hälfte der deutschlandweit 54 IKEA-Filialen Mitarbeitende am Streik beteiligen. Das Unternehmen und auch der Handelsverband erwarten dennoch keine größeren Auswirkungen für Kunden, so wie es auch schon bei anderen Streikaktionen in dem laufenden Tarifkonflikt war. Jan-Henner Reitzer, Nachrichtenredaktion.
3: Zum Fußball. Mitgastgeber Mexiko ist als erste Mannschaft in die K.O.-Runde der Fußball-WM eingezogen. Das Team kam gegen Südkorea zu einem 1:0 und steht vorzeitig als Gewinner der Gruppe A fest. Zuvor hatte Kanada Außenseiter Katar deutlich mit 6:0 besiegt. Die Schweiz gewann mit 4:1 gegen Bosnien-Herzegowina. Tschechien und Südafrika trennten sich 1:1 unentschieden. Und für die deutsche Nationalmannschaft geht es heute nach Toronto. Dort wartet morgen im zweiten WM-Gruppenspiel die Elfenbeinküste. Das dürfte deutlich schwieriger werden als zum Auftakt gegen Curaçao.
0: 7:55.
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0: 21 Grad im Weserbergland, dazu gibt es ein paar Wolken, zwischendurch ist aber auch schon Sonne mit dabei und den Rest des Tages sollte es auch wieder meist sonnig sein mit ein paar harmlosen Wolken bei bis zu 33 Grad. Morgen, der Samstag, auch wieder meist sonnig, kaum Wolken bei bis zu 32 Grad, maximal 29 Grad dann am Sonntag und neben ein paar Wolken geht es meist auch wieder sonnig. Das aktuelle Weserberglandwetter, bei uns alle 30 Minuten. Der Radioaktiv-Verkehrsservice. Er staut und stockt sich etwas auf der Landesstraße zwischen Bad Münder und Springer, wenn Sie zur B217 wollen. Da dauert es aktuell ungefähr so 5 bis 10 Minuten länger. Der Rest der Straßen ist frei. Die Landkreisblitzer heute verstärkt angekündigt für die Bereiche von Bad Münder und Koppenbrücke. Zwei Blitzer stehen an der B217. Einmal in Höhe Hachmühlen und dann nochmal in Höhe Hillixfeld an der Bauernampel. Und wenn Sie noch was gesehen haben, Ihr Radioaktiv-Verkehrshinweis telefonisch oder als WhatsApp, Text oder Sprachnachricht an 05151 und 6x5. Gute Fahrt.
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0: Ja, in Hameln-Pyrmont wird im Moment viel gefeiert. Auch die Arbeitsgemeinschaft der Hamelner Frauenverbände hat ihren Sommerempfang gefeiert. Und mehr dazu hören Sie gleich hier bei uns im Radioaktiv Morgen. Ich bin Alex Hinke, hallo.

0: 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Das ist Radioaktiv. Schön, dass Sie mit dabei sind. Ideen tauschen, Beziehungen aufbauen, Kontakte pflegen oder kurz netzwerken. Jedes Jahr lädt der Dachverband der Hamener Frauenverbände AHF zum Treffen ein. In diesem Jahr zum 39. Mal. Über 80 Frauen und auch ein paar Männer waren zum Treffen ins Lokal Gino in der Sparkasse gekommen. Radioaktiv-Reporter Joachim Stracke war mit dabei.
1: Karin Schlimme ist seit 10 Jahren beim Ladies Circle 21 ehrenamtlich aktiv. Ihre Motivation?
2: Angefangen habe ich während meiner Elternzeit. Ich wollte nicht nur über Windel wechseln und Kinder sprechen und wollte meinen Horizont erweitern. Und da hat sich die Möglichkeit geboten, weil eine Freundin mir davon erzählt hat. Und ja, es hat mir Riesenspaß gemacht und es macht immer noch Riesenspaß.
1: Ladies Circle ist ein Zusammenschluss junger Frauen. Ihr Motto: Freundschaft und Hilfsbereitschaft leben. Deutschlandweit sind über 1000 Frauen aktiv. Neben Vorträgen, Besichtigungen und Diskussionen zur eigenen Entwicklung engagieren sie sich in Hilfsprojekten.
2: Also ganz wichtig ist bei uns der Weihnachtsbäckchen-Konvoi auf jeden Fall und unsere Pink Prosecco Night und das Golfturnier, was wir zusammen mit dem ACT machen. Das sind unsere ganz großen Aktivitäten, die wir im Jahr über machen. Und dann kommen noch Felgenfest dazu, Tag der Generation. Also es kommen immer welche auch Organisationen auf uns zu und fragen, wollt ihr uns nicht unterstützen?
1: Bundesweit werden beim Weihnachtsbäckchen-Konvoi rund 40 LKWs auf Transport nach Südosteuropa geschickt. Der Ladies Circle ist eine von 18 Gruppen, die sich unter das Dach der Arbeitsgemeinschaft der Hamener Frauenverbände begeben haben. Vom Arbeitskreis Unternehmerinnen über das Frauenhaus bis hin zu politisch aktiven Frauen. Dass hier alle an einem Tisch sitzen und sich kennenlernen, sei schon eine Besonderheit, so die Vorsitzende der AHF, Irmgard Lohmann.
3: Wenn es dann irgendwann etwas gibt, wo etwas notwendig ist, dann weiß man eben auch, dass man da und dort nachfragen kann, nach tätiger Hilfe, nach Geld, wie auch immer, nach einem Rat oder in der Verwaltung, dass es vielleicht ein bisschen schneller geht.
1: Über 30 Millionen Menschen sind im Ehrenamt aktiv. Ohne deren Engagement würde Gesellschaft kaum funktionieren. Egal ob in Kommunalpolitik, in sozialen, kirchlichen Organisationen oder Initiativen oder Feuerwehr und Breitensport. Frauen seien dabei häufig in sozialen Initiativen tätig. Während in anderen Bereichen Ehrenamtliche durch eine Ehrenamtspauschale belohnt würden, sind solche Belohnungen im sozialen Bereich weniger zu finden. Daher gäbe es durchaus eine politische Botschaft, so Lohmann.
4: Im Gegensatz zur Ehrenamtspauschale, die ja gesetzlich im Einkommensteuergesetz steht. Und das bedeutet, dass jemand einen steuerfreien Betrag bekommt für das Geld, das er für seine ehrenamtliche Tätigkeit bekommt. Das gilt beispielsweise für Fußballtrainer. Da gibt es einen Steuerfreibetrag. Aber wir haben es hier mit ehrenamtlicher Tätigkeit in sozialen Organisationen zu tun. Die bekommen kein Geld. Und demzufolge nützt dieser Freibetrag nichts. Aber es würde immer ein Rentenpünktchen etwas nützen. Denn oftmals fehlen ja dann Frauen am Ende, um in eine andere Kategorie zu fallen.
0: Die Arbeitsgemeinschaft der Hamener Frauenverbände hat ihren Sommerempfang gefeiert. Radioaktiv-Reporter Joachim Stracke hatte die Infos dazu. 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
1: Da gibt es am Samstag eine Aufführung der Pyrmonter Theaterkompanie. Und zwar das Stück Age is a Feeling. Gibt's im Quaker House in Bad Pyrmont. 19.30 Uhr sind da. Und die Geschichte nimmt das Publikum dann mit auf die verschiedenen Facetten eines Frauenlebens und des Alterwerdens. Die Museumsnacht ist am Samstag im Weserbergland. Wir machen einige Museen auch bei uns in der Region mit. Unter anderem auch das Museum im Schloss in Bad Pyrmont. Das ist dann am Samstag von 18 bis 22 Uhr geöffnet. Da können Sie das Museum mal zu einer etwas anderen Zeit besuchen. Außerdem gibt es auch noch Kurzführungen durch die Ausstellung, inklusive Sonderausstellung Ein Weltbad wie Pyrmont. Und auch das Burgmuseum in Koppenbrücke macht mit, auch von 18 bis 22 Uhr. Und erwartet die Besucher dann im Burghof ein stimmungsvolles Programm mit Live-Musik.
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0: und Teddy Swims, Mr. Know-It-All. Es ist jetzt 8 Uhr.
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0: Jetzt ist auch die FDP im Rennen um das Landratsamt in Hameln-Pyrmont. Die Nachrichten mit Susanne Gerland.
2: Die FDP schickt den Hamelner Rechtsanwalt und Notar Rüdiger Zemlin ins Rennen um die Nachfolge von Landrat Dirk Adomath. Die Vorstände von FDP-Kreisverband und FDP-Stadtverband Hameln haben Zemlin als Kandidaten vorgeschlagen. Der Vorsitzende der FDP-Ratsfraktion in Hameln soll nach dem Willen seiner Partei vor allem finanz- und wirtschaftspolitische Kompetenz in den Wahlkampf einbringen. Für Radioaktiv aktuell Anton Posnack-Sommer mit Einzelheiten.
3: Mit Rüdiger Zemlin steht nun auch der Kandidat der FDP für die Landratswahl im Landkreis Hameln-Pyrmont fest. Die Liberalen verweisen auf seine langjährige kommunalpolitische Erfahrung sowie seine Tätigkeit als Rechtsanwalt und Notar. Inhaltlich will Zemlin vor allem auf solide Finanzen, wirtschaftliche Entwicklung und eine leistungsfähige Verwaltung setzen. Damit wächst das Bewerberfeld für die Wahl am 13. September an. Bereits nominiert sind Dominik Petters für die SPD, Elisabeth Meyer für die CDU, Elke Domeyer für die Grünen sowie Dirk Hüge für die AfD. Die Nachfolge von Landrat Dirk Adomath wird am 13. September gewählt. Erreicht dabei kein Kandidat die absolute Mehrheit, kommt es zur Stichwahl.
2: Der Landkreis Hameln-Pyrmont fördert die Musikschulen in Bad Münder und Bad Pyrmont künftig mit jeweils 35.000 Euro jährlich. Die Förderbescheide hat Landrat Dirk Adomath jetzt im Kreishaus überreicht. Ziel ist es, die Arbeit der vereinsgetragenen Musikschulen langfristig zu sichern und die kulturelle Bildung im Landkreis zu stärken. Gleichzeitig sollen die Einrichtungen künftig eine wichtige Rolle bei Ganztags- und Ferienangeboten übernehmen. Grundlage ist ein gemeinsames Fördermodell, das Politik, Verwaltung und Kommunen bereits 2024 entwickelt haben. In Hameln hat eine Brandmeldeanlage einem Mann wohlmöglich das Leben gerettet. Ein Nachbar hatte am Mittwoch den Piepton über längere Zeit wahrgenommen und die Feuerwehr gerufen. Die Einsatzkräfte nahmen vor Ort Brandgeruch aus der Wohnung wahr. Weil niemand auf Klopfen und Klingeln reagierte, stiegen die Einsatzkräfte durch ein Fenster in die verqualmte Wohnung. Dort fanden sie den Bewohner im Bett. Laut Feuerwehr Hameln war er zu diesem Zeitpunkt nicht ansprechbar und wurde in ein Krankenhaus gebracht. Soweit die Meldungen aus der Region. Weiter mit den Weltnachrichten.
4: Ich bin Katrin Müller. Die EU verlängert ihre Wirtschaftssanktionen gegen Russland zum ersten Mal nicht nur um 6, sondern um 12 Monate. Das haben die Staats- und Regierungschefs bei ihrem Gipfel in Brüssel entschieden. Einstimmig.
5: Ein Blockierer sitzt mittlerweile nämlich nicht mehr mit am Tisch, Ungarns Regierungschef Orbán. Sein Nachfolger Modca ist deutlich russlandkritischer eingestellt. Mit den Sanktionen will die EU den Druck auf Moskau weiter erhöhen, die Wirtschaft schwächen, mit der Kreml-Chef seinen Angriffskrieg gegen die Ukraine finanziert. Im Moment wird auch viel darüber diskutiert, wie man Putin endlich an den Verhandlungstisch bringen kann. Noch ist aber keine Lösung in Sicht. Claudia Wächter, Nachrichtenredaktion.
4: US-Vizepräsident J.D. Vance wird vorerst nicht für Verhandlungen mit dem Iran in die Schweiz reisen. Die Reise wurde verschoben. Eigentlich war vorgesehen, dass sich Delegationen aus dem Iran und den USA bereits heute treffen, um über ein dauerhaftes Ende des Krieges zu verhandeln. Mit einem Defizit von fast 32 Milliarden Euro hat sich die Haushaltskrise der Kommunen in Deutschland im Jahr 2025 weiter verschärft. Laut dem Kommunalen Finanzreport der Bertelsmann Stiftung ist das der höchste Fehlbetrag in der Geschichte der Städte, Landkreise und Gemeinden. Die Gesamtverschuldung klettert damit auf den Höchststand von fast 200 Milliarden Euro. Zum Fußball. Heute geht es für die deutsche Nationalmannschaft nach Toronto. Dort wartet morgen im zweiten WM-Gruppenspiel die Elfenbeinküste. Das dürfte deutlich schwerer werden als zum Auftakt gegen Curaçao.
6: Ein lockeres Abschlusstraining gibt es nochmal hier in Winston-Salem, wo es sich nach starkem Regen zumindest etwas abgekühlt hat. Danach steigen die Spieler in den Flieger ins noch angenehmer temperierte Toronto. Zum ersten Mal seit der WM verlässt die Mannschaft also die USA und will mit einem Sieg wiederkommen. Damit wäre die Qualifikation für die K.O.-Runde vorzeitig geschafft. Comeback-Torhüter Manuel Neuer glaubt fest daran, dass die Mannschaft Weltmeister werden kann. Er will nach der WM endgültig seine Karriere beim DFB beenden. Zumindest hört es sich so an. Aus Winston-Salem, Thomas Bremser.
4: Und Mitgastgeber Mexiko ist als erste Mannschaft in die K.O.-Runde eingezogen. Das Team kam gegen Südkorea zu einem 1:0.

0: und steht vorzeitig als Gewinner der Gruppe A fest. Zuvor hatte Kanada Außenseiter Katar deutlich mit 6:0 besiegt. Die Schweiz gewann mit 4:1 gegen Bosnien-Herzegowina und Tschechien und Südafrika trennten sich 1:1 unentschieden.
1: 8:05.
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1: 22 Grad im Weserbergland, teils ist der Himmel bedeckt, teilweise gibt es aber auch mal sonnige Abschnitte. Den Rest des Tages wird es aber wahrscheinlich meist sonnig sein und trocken bleiben, bei bis zu 33 Grad. Morgen der Samstag wieder meist sonnig, kaum Wolken, bei bis zu 32 Grad. Ein paar Wolken gibt es am Sonntag, zwischendurch aber auch immer wieder Sonne, bei bis zu 29 Grad. Das aktuelle Weserberglandwetter, bei uns alle 30 Minuten. Der Radioaktiv-Verkehrsservice. Auf den Straßen im Weserbergland ist aktuell alles frei. Die Landkreisblitzer heute verstärkt angekündigt für die Bereiche von Bad Münder und Koppenbrücke. Zwei Blitzer stehen an der B217. Einmal in Höhe Hachmühlen und einmal noch in Hillixfeld an der Bauernampel. Und wenn Sie noch was gesehen haben, Ihr Radioaktiv-Verkehrshinweis telefonisch oder als WhatsApp, Text oder Sprachnachricht an 05151 und 6x5. Gute Fahrt.
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1: Tja, also sehr warmes Wetter demnächst bei uns, also heute schon im Weserbergland und natürlich auch viel Sonne. Und bei uns in Medizinkompakt beschäftigen wir uns da gleich mal mit dem sogenannten Sonnenstich. Ich bin Alex Henke. Schönen Freitagmorgen.

0: 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Ja, das Wetter in den nächsten Tagen sonnig und auch sehr warm. Und dann sollte man auch darauf achten, dass man keinen Sonnenstich bekommt. Das kann passieren, wenn man zu lange in der Sonne war oder bei warmem Wetter auch noch Sport draußen gemacht hat. Was dabei zu beachten ist, das weiß Allgemeinmedizinerin Almut Oellermann vom Medizinischen Versorgungszentrum in Hameln, heute hier bei uns in Medizin Kompakt.
1: Also es fängt an, dass der Körper überhitzt. Dann gibt es eine Austrocknung des Körpers. Und es gibt dann Schwindel, Kopfschmerzen, Verwirrtheit, unruhig sein, rotes Gesicht, schneller Puls, schnelle Atmung.
0: Und neben dem Vermeiden der Sonne und Wärme hilft laut Oellermann nur eins.
1: Kühlen. Kühlen, um die Temperatur zu senken. Man kann kalte Umschläge machen. Man kann die Haut mit einem Ventilator nach vorheriger Benetzung der Haut kühlen. Man kann Volumen zu sich nehmen, also muss man auch, man muss viel trinken, auch Elektrolyte, also die Salze verschieben sich auch immer.
0: Und wie lange so ein Sonnenstich anhält, das ist von Person zu Person unterschiedlich.
1: Naja, bis die Symptome abgeklungen sind sozusagen, das kann sich über einen Tag hinziehen. Alles, was länger ist, sollte man dem Arzt vorstellen und das ist dann ja auch schon die nächste Frage sozusagen, wann soll ich zum Arzt? Wenn es länger anhält, als man es erwartet, wenn es einem wirklich schlecht geht, wenn es zu Bewusstseinsstörungen kommt, immer dann unbedingt einen Arzt aufsuchen.
0: Das sagt die Allgemeinmedizinerin Almut Oellermann vom Medizinischen Versorgungszentrum in Hameln, heute bei uns in Medizin Kompakt zum Thema Sonnenstich, wie man ihn vermeiden kann und was man machen sollte, wenn er schon da ist. Einen schönen Freitag mit Radioaktiv.

0: einen schönen Freitag im Weserbergland. Hier ist Radioaktiv. Magie, Travestie und ein gemeinsamer Abend für den guten Zweck bzw. das Miteinander in Hameln. Der AWO-Ortsverein Hameln lädt Ende Juni zu einer besonderen Veranstaltung ins Gemeindezentrum Hohesfeld ein. Was die Besucher da erwartet und wie die Idee zu Magie trifft Travestie entstanden ist, darüber spreche ich jetzt mit dem Vorsitzenden des AWO-Ortsvereins Hameln, Werner Sattler. Schönen guten Morgen, Herr Sattler.
1: Guten Morgen, Radioaktiv. Guten Morgen, liebe Hörerinnen und Hörer. Guten Morgen, Herr Hinke.
0: Ja, Magie trifft Travestie. Ist nicht gerade eine alltägliche Veranstaltung. Wie ist es denn zu der Idee, zu diesem Abend gekommen?
1: Ja, die Idee ist etwa vor 6 Jahren entstanden, weil wir gesehen, gehört und gelesen haben, dass sowohl der Magier und Zauberer Dr. Helge Hill auftritt, auch immer für einen guten sozialen Zweck oder gegen geringe Gage und außerdem separat der Travestiestar, weit über Hameln-Pyrmont bekannt, Jacqueline de la Rouge. Da haben wir uns gedacht, die beiden in der Kombination mal zusammenzubringen in einer Veranstaltung mit ihrem abwechselnden Programm innerhalb von 2 Stunden. Teilweise sind sie auch gemeinsam auf der Bühne und verzaubern und begeistern ihre Besucherinnen und Besucher.
0: Und was erwartet die Besucher dann am 26. Juni konkret? Was macht diesen Abend so besonders?
1: Ja, einmal die Kombination, die ich schon sagte, aus Zauberei von Dr. Helge Hill, Travestiestar, mit seinen musikalischen Interpretationen, begleitet mit einem Diskjockey, der für Stimmung sorgt im Saal. Im letzten Jahr hat der Saal so richtig gekocht. Und das wollen wir auch dieses Jahr wieder machen, bei hoffentlich vernünftigen Temperaturen. Die Show beginnt um 19.30 Uhr. Aber wer Zeit hat, kann sich schon ab 18 Uhr einstellen im Gemeindezentrum. Dann wollen wir auf der Sonnenterrasse vorab grillen. Und in dem geringen Eintrittspreis von 15 Euro ist dann auch noch ein gegrilltes Bratwürstchen dabei.
0: Jacqueline de la Rouge und Dr. Helge Hill sind ja 2 bekannte Künstler auf der Bühne. Wie passen die beiden so zusammen?
1: Ja, sie harmonieren mittlerweile so gut, ohne dass sie sich groß abstimmen müssen. Sie wissen genau, was der andere und die andere macht. Und wenn sie dann gemeinsam ihren Part haben, dann ist das wirklich toll anzusehen. Es ist eine große Freude und eine große Begeisterung bei den Menschen, die dabei sind.
0: Jetzt sind wahrscheinlich einige neugierig geworden. Für wen ist die Veranstaltung gedacht und wie können sich Interessierte noch anmelden?
1: Ja, gedacht, das können sich ja viele denken. AWO, Arbeiter, Wohlfahrt. Wir sind nicht diejenigen, die horrende Eintrittspreise nehmen wollen, sondern 15 Euro in der heutigen Zeit für so eine Show, die für alle gedacht ist, die auch ein kleines Portemonnaie haben und was erleben wollen in der Nordstadt und darüber hinaus. Das wollen wir anbieten zu einem kleinen Preis mit einer großen Show und großer Stimmung.
0: Das sagte Werner Sattler vom AWO-Ortsverein in Hameln. Die laden nämlich am Freitag, den 26. ins Gemeindezentrum Hohesfeld ein. Und dann gibt es die Show Magie trifft Travestie. Und gehört haben Sie davon hier bei uns bei Radioaktiv.

0: Hier ist Radio Tief und gleich nach den Nachrichten geht's weiter mit Musik von Katy Perry. Gibt's gleich mit Hard and Cold. Und Fleetwood Mac, Little Lies. Es ist jetzt kurz vor 8:30.
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0: Auch die FDP in Hameln-Pyrmont ist jetzt im Rennen um das Landratsamt in Hameln-Pyrmont. Die Nachrichten mit Susanne Gerland.
2: Die FDP in Hameln-Pyrmont will mit einem eigenen Kandidaten in die Landratswahl gehen. Der Vorstand des FDP-Stadtverbandes Hameln und der Kreisvorstand der FDP Hameln-Pyrmont wollen mit einem eigenen Kandidaten in die Landratswahl gehen. Vorgeschlagen wird der Hamelner Rechtsanwalt und Notar Rüdiger Zemlin. Zemlin ist Fraktionsvorsitzender der FDP im Hamelner Stadtrat und gilt als Finanz- und Wirtschaftsexperte. Die FDP betont seine Erfahrung und seinen klaren Kurs bei Haushaltsfragen. Zemlin selbst fordert solide Finanzen, klare Prioritäten und bessere Rahmenbedingungen für Wirtschaft und Arbeitsplätze im Landkreis. Die Landratswahl ist am 13. September. Beim Wettbewerb Klimasieger 2026 des Energieunternehmens Westfalen-Weser sind auch Vereine aus der Region ausgezeichnet worden. Unter den Preisträgern sind die Dorfgemeinschaft Rieschenau aus Lüchte sowie die Waldbad-Initiative Rodenthal aus Hessisch-Oldendorf. Beide erhalten jeweils 7.000 Euro für ihre Projekte zur Energieeinsparung und nachhaltigen Sanierung. Insgesamt wurden Fördergelder von rund 180.000 Euro vergeben. Mit dem Wettbewerb werden Vereine unterstützt, die ihren Energieverbrauch senken, CO2 einsparen und gleichzeitig das Gemeinschaftsleben stärken. Das Programm läuft bereits seit 10 Jahren und gilt als wichtiger Impuls für lokalen Klimaschutz. Das Kinder- und Jugendbüro der Stadt Bad Pyrmont bietet auch in diesem Jahr wieder ein vielseitiges Ferienpassprogramm. Das gesamte Programm ist ab sofort online einsehbar. Vom 2. Juli bis zum 9. August warten ca. 120 Veranstaltungen, die Spaß, Bewegung, Kreativität und Bildung vereinen. Viele lokale Institutionen und Vereine beteiligen sich an dem bunten Mix. Die Teilnahme am Ferienspaß 2026 ist kostenfrei. Lediglich für einige Veranstaltungen, zum Beispiel Tagesfahrten, wird ein Kostenbeitrag erhoben. Die Stadtwerke Bad Pyrmont sponsern außerdem 3 freie Eintritte in die Pyrmonter Welle. Der Ferienpass endet mit dem Kinderrechtefest am 9. August in der Brunnenstraße in Bad Pyrmont. Soweit die Meldungen aus der Region. Weiter mit den Weltnachrichten.
3: Ich bin Katrin Müller. Die EU verlängert ihre Wirtschaftssanktionen gegen Russland zum ersten Mal nicht nur um 6, sondern um 12 Monate. Das haben die Staats- und Regierungschefs bei ihrem Gipfel in Brüssel entschieden. Einstimmig.
4: Ein Blockierer sitzt mittlerweile nämlich nicht mehr mit am Tisch, Ungarns Regierungschef Orbán. Sein Nachfolger Mocsa ist deutlich russlandkritischer eingestellt. Mit den Sanktionen will die EU den Druck auf Moskau weiter erhöhen, die Wirtschaft schwächen, mit der Kreml-Chef seinen Angriffskrieg gegen die Ukraine finanziert. Im Moment wird auch viel darüber diskutiert, wie man Putin endlich an den Verhandlungstisch bringen kann. Noch ist aber keine Lösung in Sicht. Claudia Wächter, Nachrichtenredaktion.
3: US-Vizepräsident J.D. Vance wird vorerst nicht für Verhandlungen mit dem Iran in die Schweiz reisen. Die Reise wurde verschoben. Eigentlich war vorgesehen, dass sich Delegationen aus dem Iran und den USA bereits heute treffen, um über ein dauerhaftes Ende des Krieges zu verhandeln. Mit einem Defizit von fast 32 Milliarden Euro hat sich die Haushaltskrise der Kommunen in Deutschland im Jahr 2025 weiter verschärft. Laut dem Kommunalen Finanzreport der Bertelsmann Stiftung ist das der höchste Fehlbetrag in der Geschichte der Städte, Landkreise und Gemeinden. Die Gesamtverschuldung klettert damit auf den Höchststand von fast 200 Milliarden Euro. Zum Fußball. Heute geht es für die deutsche Nationalmannschaft nach Toronto. Dort wartet morgen im 2. WM-Gruppenspiel die Elfenbeinküste. Das dürfte deutlich schwerer werden als zum Auftakt gegen Curaçao.
5: Ein lockeres Abschlusstraining gibt es nochmal hier in Winston-Salem, wo es sich nach starkem Regen zumindest etwas abgekühlt hat. Danach steigen die Spieler in den Flieger ins noch angenehmer temperierte Toronto. Zum ersten Mal seit der WM verlässt die Mannschaft also die USA und will mit einem Sieg wiederkommen. Damit wäre die Qualifikation für die K.O.-Runde vorzeitig geschafft. Comeback-Torhüter Manuel Neuer glaubt fest daran, dass die Mannschaft Weltmeister werden kann. Er will nach der WM endgültig seine Karriere beim DFB beenden. Zumindest hört es sich so an. Aus Winston-Salem, Thomas Bremser.
3: Und Mitgastgeber Mexiko ist als erste Mannschaft in die K.O.-Runde eingezogen. Das Team kam gegen Südkorea zu einem 1:0 und steht vorzeitig als Gewinner der Gruppe A fest. Zuvor hatte Kanada Außenseiter Katar deutlich mit 6:0 besiegt. Die Schweiz gewann mit 4:1 gegen Bosnien-Herzegowina und Tschechien und Südafrika trennten sich 1:1 unentschieden.
6: Gleich 9:05.
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6: Inzwischen sind es 23 Grad im Weserbergland. Teilweise ist der Himmel bedeckt, teilweise lockert es aber auch mal auf. Dann lässt sich mal die Sonne blicken. Und es bleibt dann vom Mittag spätestens auch meist sonnig und trocken bei bis zu 33 Grad. Warm wird es auch morgen am Samstag bei maximal 32 Grad. Dazu meist sonnig, kaum Wolken. Der Sonntag dann wieder mit ein paar Wolken, aber zwischendurch auch immer wieder Sonne bei bis zu 29 Grad. Das aktuelle Weserbergland-Wetter bei uns alle 30 Minuten. Der Radioaktiv-Verkehrsservice auf den Straßen aktuell alles frei. Landkreisblitzer heute verstärkt angekündigt für die Bereiche von Bad Münder und Koppenbrücke. Zwei Blitzer stehen an der B217, einmal in Höhe Hachmühlen und einmal nochmal Höhe Hillixfeld an der Bauernampel. Und wenn Sie noch was gesehen haben, Ihr Radioaktiv-Verkehrshinweis telefonisch oder als WhatsApp-Text oder Sprachnachricht an 05151 und 6x5. Gute Fahrt!
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6: Und da kümmern wir uns gleich in unserem Radioaktiv-Garten-Tipp mal um den Kompost, den man ja auch super selber machen kann. Was da alles reingehört und was gut für den selbstgemachten Kompost ist und was nicht, das hören Sie gleich hier bei uns. Ich bin Alex Hinke. Einen schönen Freitag.

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0: Das ist Ihr Morgen im Weserbergland. Hier ist Radioaktiv, 8.42 Uhr. Wer im Garten einen Kompost hat, der kann sich freuen, denn der hat immer gute Erde für Gemüsebeete und Blumen. Jetzt im Sommer gibt es neben Küchenabfällen besonders viel Grün aus dem Garten, das auf dem Kompost kommt, auch Unkraut. Aber Vorsicht, nicht alle Unkräuter dürfen auf den Kompost geworfen werden, sagt unsere Radioaktiv-Gartenexpertin Sabine Klingelhöfer von der Emmertaler Firma Neudorf. Frau Klingelhöfer, was kann denn sorglos auf den Kompost geworfen werden und was nicht?
1: Es kann wirklich eine ganze Menge und in diesem Jahr wächst ja zum Beispiel das Unkraut extrem stark, leider Gottes. Und es können eine ganze Menge Unkräuter direkt auf den Kompost, vorausgesetzt, sie haben noch keine Samen angesetzt. Und das bedeutet bei manchen Unkräutern, wie zum Beispiel Löwenzahn, auch keine Knospen auf den Kompost, weil aus den Knospen können die selbst im abgeschnittenen Zustand tatsächlich noch Samen bilden. Die sind irre. Aber ansonsten alles, was keine Samen trägt und am besten vielleicht auch keine Blüten trägt an Unkräutern, darf auf den Kompost. Ausnahme sind die sogenannten Wurzelunkräuter, so die ganz fiesen wie Giersch, Ackerschachtelhalm und Quecke. Quecke ist so ein Gras, was so ganz unterirdisch lange Ausläufer macht, lange Wurzeln macht und dann kommt wieder irgendwo ein Gras hoch. Giersch, der macht so ein fieses Wurzelsystem, dass er ganz schnell immer wieder da ist und die Staudenbeete durchwurzelt. Und Schachtelhalm erkennt man, glaube ich, auch ganz gut. Die alle dürfen auf keinen Fall auf den Kompost, sonst hat man sie wunderschön vermehrt.
0: Okay, und wie sieht das aus mit befallenen, kranken Blättern?
1: Bei den befallenen Blättern gibt es ganz unterschiedliche Krankheiten, die dahinter stecken. Und manche sind tatsächlich so, dass sie nicht auf den Kompost gehören. Also zum Beispiel bei Rosen der Sternrußtau. Diese erst schwarzen Flecken, die dann so gelblichen Kranz kriegen. Sternrußtaublätter bitte nicht auf den Kompost. Ebenso Apfelschorf, wenn die Apfelblätter so schwarze Flecken kriegen, auch das nicht auf den Kompost. Und Tomaten, wenn sie von Krautfäule befallen werden, auch lieber nicht auf den Kompost. Also im Zweifelsfall lieber nicht. Aber alles andere, was ich so abschneide, verwelkte Rosenblüten, andere Blüten, die verwelkt sind und nicht mehr schön aussehen, das kann alles auf den Kompost.
0: Und wenn es im Sommer sehr warm ist, dann trocknet der Kompost ja schnell aus. Bei Regen wird er dann nochmal sehr feucht. Muss man den Kompost dann vielleicht etwas pflegen?
1: Ja, Kompost muss wirklich gepflegt werden. Vor allen Dingen, wenn man so ein Kompost-Silo hat, da erfolgt ja die Umsetzung sehr schnell. Aber man sollte den Kompost auch immer mal umschichten. Und dabei stellt man dann meistens fest, ui, hier ist aber vielleicht ein bisschen Regen dran gekommen, er ist zu nass. Dann könnte man zum Beispiel Eierpappen reinwerfen, um die Feuchtigkeit aufzusaugen. Oder was jetzt im Sommer natürlich vor allen Dingen passieren wird, er ist zu trocken. Häufig sieht man dann auch, dass Ameisen hier das Terrain übernommen haben und sich da sehr wohl fühlen. Also wenn Ameisen da sind, ist auch immer ein Zeichen, dass es zu trocken ist. Und dann, es mag komisch sein, aber dann greift man beherzt zur Gießkanne und kippt da ein paar Liter Wasser rein, damit er wieder so eine Feuchtigkeit hat wie ein ausgedrückter Schwamm. Und der sollte im gesamten Kompost sein, weil ohne die Feuchtigkeit erfolgt überhaupt keine Zersetzung.
0: So geht es dem Kompost dann richtig gut. Und Tipps waren das von unserer Gartenexpertin Sabine Klingelhöfer von der Emmertaler Firma Neudorf. Und den Gartentipp bekommen Sie alle 14 Tage hier bei Radioaktiv.

0: Alternativ. Wohin? Einen Schulbandabend gibt es heute im Jugendzentrum Regenbogen in Hameln. 19 Uhr geht es los und der Abend bietet dann Live-Musik von jungen Nachwuchskünstlern aus der Region. Oder vielleicht am Samstag mal nach Hameln, wenn Sie nicht ohnehin schon da sind. Da gibt es nämlich den Hamelner Autosommer auf dem Pferdemarkt in Hameln von 11 bis 17 Uhr. Und neben den Autos für die Erwachsenen gibt es noch ein besonderes Event, Highlight für den Nachwuchs, ein Gabelstapler-Parcours für Kinder. 11 Uhr geht's am Samstag los in Hameln. Oder vielleicht ein Weinabend in der Kirche, Genuss für den guten Zweck. Das gibt es heute Abend ab 19 Uhr in der evangelisch-reformierten Kirchengemeinde Hameln-Pyrmont in der Hugenottenstraße in Hameln. Und der Kirchenraum verwandelt sich dann durch stimmungsvolles Licht und passende Musik in eine ganz besondere Kulisse. Los geht's, 19 Uhr heute.
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0: Nachrichten mit Susanne Gerland.
1: Die FDP schickt den Hamelner Rechtsanwalt und Notar Rüdiger Zemlin ins Rennen um die Nachfolge von Landrat Dirk Adomath. Die Vorstände von FDP-Kreisverband und FDP-Stadtverband Hameln haben Zemlin als Kandidaten vorgeschlagen. Der Vorsitzende der FDP-Ratsfraktion in Hameln soll nach dem Willen seiner Partei vor allem finanz- und wirtschaftspolitische Kompetenz in den Wahlkampf einbringen. Für Radioaktiv Aktuell Anton Posnack-Sommer mit Einzelheiten.
2: Mit Rüdiger Zemlin steht nun auch der Kandidat der FDP für die Landratswahl im Landkreis Hameln-Pyrmont fest. Die Liberalen verweisen auf seine langjährige kommunalpolitische Erfahrung sowie seine Tätigkeit als Rechtsanwalt und Notar. Inhaltlich will Zemlin vor allem auf solide Finanzen, wirtschaftliche Entwicklung und eine leistungsfähige Verwaltung setzen. Damit wächst das Bewerberfeld für die Wahl am 13. September an. Bereits nominiert sind Dominik Petters für die SPD, Elisabeth Meyer für die CDU, Elke Domeyer für die Grünen sowie Dirk Hüge für die AfD. Die Nachfolge von Landrat Dirk Adomath wird am 13. September gewählt. Erreicht dabei kein Kandidat die absolute Mehrheit, kommt es zur Stichwahl.
1: Der Landkreis Hameln-Pyrmont fördert die Musikschulen in Bad Münder und Bad Pyrmont künftig mit jeweils 35.000 Euro jährlich. Die Förderbescheide hat Landrat Dirk Adomath jetzt im Kreishaus überreicht. Ziel ist es, die Arbeit der vereinsgetragenen Musikschulen langfristig zu sichern und die kulturelle Bildung im Landkreis zu stärken. Gleichzeitig sollen die Einrichtungen künftig eine wichtige Rolle bei Ganztags- und Ferienangeboten übernehmen. Grundlage ist ein gemeinsames Fördermodell, das Politik, Verwaltung und Kommunen bereits 2024 entwickelt haben. In Hameln hat eine Brandmeldeanlage einem Mann wohlmöglich das Leben gerettet. Ein Nachbar hatte am Mittwoch den Piepton über längere Zeit wahrgenommen und die Feuerwehr gerufen. Die Einsatzkräfte nahmen vor Ort Brandgeruch aus der Wohnung wahr. Weil niemand auf Klopfen und Klingeln reagierte, stiegen die Einsatzkräfte durch ein Fenster in die verqualmte Wohnung. Dort fanden sie den Bewohner im Bett. Laut Feuerwehr Hameln war er zu diesem Zeitpunkt nicht ansprechbar und wurde in ein Krankenhaus gebracht. Soweit die Meldungen aus der Region. Weiter mit den Weltnachrichten.
3: Ich bin Katrin Müller. US-Vizepräsident J.D. Vance wird vorerst nicht für Verhandlungen mit dem Iran in die Schweiz reisen. Das sagte ein Regierungsbeamter. Ob oder wann die Reise stattfinden soll, ist noch unklar.
4: Es ist doch nicht so einfach wie von Präsident Trump zunächst beschrieben. Die weiteren Verhandlungen könnten am Wochenende starten oder auch nicht. Aus dem Iran verlautete, dass die Delegation die Reise in die Schweiz wegen fortgesetzter israelischer Angriffe im Libanon zunächst vertagte. Der Iran besteht auch auf einer Antragspflicht für alle Schiffe, die durch die Straße von Hormuz fahren wollen, 2 Monate lang gebührenfrei. In diesen 2 Monaten sollen auch die Verhandlungen über ein dauerhaftes Ende des Krieges über die Bühne gehen. Aus den USA, Tina Eck.
3: Die EU verlängert ihre Wirtschaftssanktionen gegen Russland erstmals nicht nur um 6, sondern um 12 Monate. Eine entsprechende Entscheidung wurde beim Juni-Gipfel in Brüssel getroffen. In den vergangenen Jahren hatte stets der damalige ungarische Regierungschef Orbán eine einjährige Verlängerung blockiert. Nächster Streik im Tarifkonflikt im Handel. Heute ruft die Gewerkschaft Verdi unter anderem Beschäftigte der Möbelhauskette IKEA dazu auf, nicht zu arbeiten.
5: Milliardenumsätze, aber beim Personal komme davon so gut wie nichts an, gerade bei IKEA kritisiert Verdi. Das Möbelhaus stehe wirtschaftlich gut da, plane aber dennoch Stellen zu streichen. Die Gewerkschaft geht davon aus, dass sich in mehr als der Hälfte der deutschlandweit 54 IKEA-Filialen Mitarbeitende am Streik beteiligen. Das Unternehmen und auch der Handelsverband erwarten dennoch keine größeren Auswirkungen für Kunden, so wie es auch schon bei anderen Streikaktionen in dem laufenden Tarifkonflikt war. Jan-Henner Reitzer, Nachrichtenredaktion.
3: Zum Fußball. Mitgastgeber Mexiko ist als erste Mannschaft in die K.O.-Runde der Fußball-WM eingezogen. Das Team kam gegen Südkorea zu einem 1:0 und steht vorzeitig als Gewinner der Gruppe A fest. Zuvor hatte Kanada Außenseiter Katar deutlich mit 6:0 besiegt. Die Schweiz gewann mit 4:1 gegen Bosnien-Herzegowina. Tschechien und Südafrika trennten sich 1:1 unentschieden. Und für die deutsche Nationalmannschaft geht es heute nach Toronto. Dort wartet morgen im zweiten WM-Gruppenspiel die Elfenbeinküste. Das dürfte deutlich schwieriger werden als zum Auftakt gegen Curaçao.
0: 9:05. 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
6: 24 Grad aktuell im Weserbergland. Dazu ist der Himmel teils noch bedeckt, aber hier und da lockert schon mal wieder auf und die Sonne lässt sich blicken. Auch den Rest des Tages soll es dann neben ein paar Wolken meist sonnig sein und trocken bleiben bei bis zu 33 Grad. Morgen der Samstag, viel Sonne, kaum Wolken bei bis zu 32 Grad. Und der Sonntag zeigt sich neben ein paar Wolken auch meist sonnig bei bis zu 29 Grad.

0: 20 Grad. Das aktuelle Weserbergland-Wetter bei uns alle 30 Minuten. Der Radioaktiv-Verkehrsservice. Aktuell haben wir da nur die Landkreisblitzer, heute verstärkt angekündigt für die Bereiche von Bad Münde und Kobbenbrügge. Zwei Blitzer stehen aktuell an der B217, einmal in Hachmühlen und einmal in Helixfeld an der Bauernampel. Und dann gibt es noch einen mobilen Blitzer an der Ortsumgehung in Kobbenbrügge in der 70er-Zone. Wenn Sie noch was gesehen haben, Ihr Radioaktiv-Verkehrshinweis telefonisch oder als WhatsApp-Text oder Sprachnachricht an 05151 und 6x5. Gute Fahrt.
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0: Mit Alex Henke, hallo. Und bei uns gibt's gleich wieder Kirche im Radio mit angedacht, die Worte zum Tage.

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0: Hier ist Radioaktiv und jetzt angedacht die Worte zum Tage. Heute mit Diakonin Sophie Marie Kabus.
1: Kinder sorgen bei mir für gute Laune. Okay, ich bin ehrlich, meistens tun sie das. So auch heute Morgen, kurz bevor ich zur Arbeit aufbrechen wollte. Meine Tochter schaute mich an und fragte ganz selbstverständlich, Mama, machst du heute Andacht im Kindergarten? Ich wusste sofort, was sie meinte. In ihrem Kindergarten halte ich regelmäßig Andachten. Und wie das so ist, manche Worte brauchen eben noch ein bisschen Übung. So wurde aus der Andacht kurzerhand eine Anlacht. Und je länger ich darüber nachdachte, desto schöner fand ich dieses neue Wort. Denn eine Andacht ist die Hinwendung zu Gott, das bewusste Innehalten. Im Kindergarten geschieht das meist im Sitzkreis. Alle Kinder sitzen zusammen. Wir singen, beten, hören eine Geschichte und machen Bewegung dazu. Es sind einfache Momente. Und genau darin liegt ihre Kraft. Vielleicht ist eine Andacht ja tatsächlich auch immer eine Anlacht. Ein freundlicher Blick auf Gott. Ein offenes Herz füreinander. Kinder bringen das Ganze selbstverständlich mit. Für sie ist Gott nichts Abstraktes oder Schwieriges. Sie ist einfach da. Vielleicht dürfen wir Erwachsenen uns davon etwas abschauen. Die Leichtigkeit, das Vertrauen, die Freude. Eine Andacht muss nicht perfekt sein und nicht viele Worte haben. Manchmal reicht ein Lächeln, ein Gebet, ein gemeinsames Lied. Und so nehme ich die Frage meiner Tochter mit in diesen Tag. Wo kann ich heute Gott Raum geben und wo kann ich anderen und mir selbst ein kleines Anlachen schenken? Ich wünsche Ihnen einen Tag voller offenen Herzen. Ihre Diakonin Sophie Marie Kabus.

0: Hier ist Radioaktiv. Gleich nach den Nachrichten geht's weiter mit Musik von Train. Gleich mit Drive-By. Und The Boys of Summer, Don Henley. Es ist jetzt gleich 9.30 Uhr.
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0: Die Nachrichten mit Susanne Gerland.
2: Die FDP in Hameln-Pyrmont will mit einem eigenen Kandidaten in die Landratswahl gehen. Der Vorstand des FDP-Stadtverbandes Hameln und der Kreisvorstand der FDP Hameln-Pyrmont wollen mit einem eigenen Kandidaten in die Landratswahl gehen. Vorgeschlagen wird der Hamelner Rechtsanwalt und Notar Rüdiger Zemlin. Zemlin ist Fraktionsvorsitzender der FDP im Hamelner Stadtrat und gilt als Finanz- und Wirtschaftsexperte. Die FDP betont seine Erfahrung und seinen klaren Kurs bei Haushaltsfragen. Zemlin selbst fordert solide Finanzen, klare Prioritäten und bessere Rahmenbedingungen für Wirtschaft und Arbeitsplätze im Landkreis. Die Landratswahl ist am 13. September. Beim Wettbewerb Klimasieger 2026 des Energieunternehmens Westfalen-Weser sind auch Vereine aus der Region ausgezeichnet worden. Unter den Preisträgern sind die Dorfgemeinschaft Rieschenau aus Lüchte sowie die Waldbad-Initiative Rodenthal aus Hessisch-Oldendorf. Beide erhalten jeweils 7.000 Euro für ihre Projekte zur Energieeinsparung und nachhaltigen Sanierung. Insgesamt wurden Fördergelder von rund 180.000 Euro vergeben. Mit dem Wettbewerb werden Vereine unterstützt, die ihren Energieverbrauch senken, CO2 einsparen und gleichzeitig das Gemeinschaftsleben stärken. Das Programm läuft bereits seit 10 Jahren und gilt als wichtiger Impuls für lokalen Klimaschutz. Das Kinder- und Jugendbüro der Stadt Bad Pyrmont bietet auch in diesem Jahr wieder ein vielseitiges Ferienpassprogramm. Das gesamte Programm ist ab sofort online einsehbar. Vom 2. Juli bis zum 9. August warten ca. 120 Veranstaltungen, die Spaß, Bewegung, Kreativität und Bildung vereinen. Viele lokale Institutionen und Vereine beteiligen sich an dem bunten Mix. Die Teilnahme am Ferienspaß 2026 ist kostenfrei. Lediglich für einige Veranstaltungen, zum Beispiel Tagesfahrten, wird ein Kostenbeitrag erhoben. Die Stadtwerke Bad Pyrmont sponsern außerdem 3 freie Eintritte in die Pyrmonter Welle. Der Ferienpass endet mit dem Kinderrechtefest am 9. August in der Brunnenstraße in Bad Pyrmont. Soweit die Meldungen aus der Region. Weiter mit den Weltnachrichten.
3: Ich bin Katrin Müller. US-Vizepräsident J.D. Vance wird vorerst nicht für Verhandlungen mit dem Iran in die Schweiz reisen. Das sagte ein Regierungsbeamter. Ob oder wann die Reise stattfinden soll, ist noch unklar.
4: Es ist doch nicht so einfach wie von Präsident Trump zunächst beschrieben. Die weiteren Verhandlungen könnten am Wochenende starten oder auch nicht. Aus dem Iran verlautete, dass die Delegation die Reise in die Schweiz wegen fortgesetzter israelischer Angriffe im Libanon zunächst vertagte. Der Iran besteht auch auf einer Antragspflicht für alle Schiffe, die durch die Straße von Hormuz fahren wollen, 2 Monate lang gebührenfrei. In diesen 2 Monaten sollen auch die Verhandlungen über ein dauerhaftes Ende des Krieges über die Bühne gehen. Aus den USA, Tina Eck.
3: Die EU verlängert ihre Wirtschaftssanktionen gegen Russland erstmals nicht nur um 6, sondern um 12 Monate. Eine entsprechende Entscheidung wurde beim Juni-Gipfel in Brüssel getroffen. In den vergangenen Jahren hatte stets der damalige ungarische Regierungschef Orbán eine einjährige Verlängerung blockiert. Nächster Streik im Tarifkonflikt im Handel. Heute ruft die Gewerkschaft Verdi unter anderem Beschäftigte der Möbelhauskette IKEA dazu auf, nicht zu arbeiten.
5: Milliardenumsätze, aber beim Personal komme davon so gut wie nichts an, gerade bei IKEA, kritisiert Verdi. Das Möbelhaus stehe wirtschaftlich gut da, plane aber dennoch Stellen zu streichen. Die Gewerkschaft geht davon aus, dass sich in mehr als der Hälfte der deutschlandweit 54 IKEA-Filialen Mitarbeitende am Streik beteiligen. Das Unternehmen und auch der Handelsverband erwarten dennoch keine größeren Auswirkungen für Kunden, so wie es auch schon bei anderen Streikaktionen in dem laufenden Tarifkonflikt war. Jan-Henner Reitzer, Nachrichtenredaktion.
3: Zum Fußball. Mitgastgeber Mexiko ist als erste Mannschaft in die K.O.-Runde der Fußball-WM eingezogen. Das Team kam gegen Südkorea zu einem 1:0 und steht vorzeitig als Gewinner der Gruppe A fest. Zuvor hatte Kanada Außenseiter Katar deutlich mit 6:0 besiegt. Die Schweiz gewann mit 4:1 gegen Bosnien-Herzegowina. Tschechien und Südafrika trennten sich 1:1 unentschieden. Und für die deutsche Nationalmannschaft geht es heute nach Toronto. Dort wartet morgen im zweiten WM-Gruppenspiel die Elfenbeinküste. Das dürfte deutlich schwieriger werden als zum Auftakt gegen Curaçao.
0: 4:50.
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0: 24 Grad jetzt im Weserbergland. Teilweise sind noch Wolken mit dabei, aber die verziehen sich jetzt in den nächsten Stunden. Und dann wird es meist sonnig werden heute. Maximal 33 Grad. Maximal 32 Grad morgen am Samstag. Dann viel Sonne, kaum Wolken. Der Sonntag zeigt sich mit ein bisschen Wolken, aber zwischendurch auch immer mal wieder Sonne. Bei bis zu 29 Grad. Das aktuelle Weserbergland-Wetter. Bei uns alle 30 Minuten. Kurzer Blick auf die Straßen in Weserbergland. Da haben wir aktuell nur die Landkreisblitzer. Heute verstärkt angekündigt für die Bereiche von Bad Münder und Koppenbrücke. Zwei Blitzer an der B217. Einmal in Höhe Hachmühlen und einmal in Höhe Hillixfeld. Und dann noch einer auf der B1, die Ortsumgehung Koppenbrücke in der 70er-Zone. Wenn Sie noch was gesehen haben, Ihr Radioaktiv-Verkehrshinweis telefonisch oder als WhatsApp, Text oder Sprachnachricht an 05151 und 6x5. Gute Fahrt.
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0: Mit Alex Henke, hallo. Ja, in Koppenbrücke, da wird schon seit letztem Sonntag gefeiert, nämlich 130 Jahre MTV Koppenbrücke. Und was an diesem Wochenende noch geplant ist, das hören Sie gleich hier bei uns.

0: Sie hören Radioaktiv am Freitag. Schön, dass Sie mit dabei sind. Ja, seit letzten Sonntag wird schon gefeiert in Koppenbrücke, nämlich das 130-jährige Vereinsbestehen des MTV Koppenbrücke und 80 Jahre Fußballsparte. Anfang der Woche gab es schon das Spiel ohne Grenzen und auch Fußballmannschaftsturniere der Jugend, Damen und Herren. Jetzt am Wochenende ist erstmal Musik und Party angesagt. Radioaktiv-Reporterin Karin Seifert hat sich mit dem ersten Vorsitzenden Alexander Kurz vom Förderverein Thomas Tietz getroffen.
1: Ich bin auf dem Sportplatz in Koppenbrücke, wer den vielleicht nicht kennt. Er ist in der Nähe vom Krankenhaus Lindenbrunn und hier wird schon kräftig gespielt und es laufen schon die Vorbereitungen. Nämlich heute am Freitag ist ja noch einiges los. 130 Jahre gibt es den MTV Koppenbrücke, 80 Jahre die Fußballsparte und Thomas Tietz ist vom Förderverein und Alexander Kurz, Sie sind der erste Vorsitzende des MTV Koppenbrücke. Was ist denn heute am Freitag noch geplant?
2: Also heute beginnen wir mit dem Kommerz um 18 Uhr. Dann um 19 Uhr spielt die C-Jugend gegen die B-Juniorinnen von Koppenbrücke Hastenbeck United gegeneinander. Und dann kommt heute Abend DJ Clemens ab 20 Uhr ins Zelt und macht dann eine Stimmung im Zelt.
1: Also ist noch ordentlich Musik und ordentlich Fußball wird gespielt. Und was ist denn, Herr Tietz, am Samstag denn noch so geplant?
3: Am Samstag haben wir noch mal ein Kinderturnier, die unteren Klassen. Und abends ist dann Live-Musik wieder ab 20 Uhr. Und am Sonntag ist dann unser Katerfrühstück ab 11 Uhr für 18,96 mit Kaffeeflat. Kommt ruhig vorbei und da werden wir Buffet machen und dann werden wir begleitet vom Jugendspielmannsdorf Lauenstein und dann lassen wir das so langsam gegen 14, 15 Uhr ausklingen.
1: Am Samstag WM, das Deutschlandspiel ist noch angesagt. Kann man das denn hier dann auch noch beobachten und mitverfolgen?
2: Nur es wird halt ohne Ton übertragen. Dadurch, dass wir auch eine Liveband haben. Happy Connection kommt ja bei uns und macht dann den Abend Stimmung. Deswegen, wir freuen uns auf viele Zuschauer.
1: Und viele Tanzwütige und natürlich kann man auch auf der Großbildleinwand denn das Ganze noch verfolgen, ohne Ton.
2: Genau.
1: Okay, 130 Jahre MTV Koppenbrücke, was bedeutet das jetzt für Sie eigentlich?
2: Also die 130 Jahre, das ist ja eine lange, lange Geschichte und Tradition ist das ja viel von dem Verein. Also ich bedanke mich da auch ganz bei meinen Vorgängern, zum Beispiel Karin Dröge, die das 20 Jahre lang gemacht hat.
1: Herr Tietz, was ist für Sie so das Besondere an 130 Jahre MTV Koppenbrücke?
3: Also wir müssen hier das ganz kurz erklären. Wir haben ja letztes Jahr diesen Förderverein für den MTV Koppenbrücke Sparte Fußball erst gegründet. Und ursprünglich stand das so ein bisschen auf der Kippe, ob überhaupt diese 130 respektive 80 Jahre gefeiert werden. Und dann haben wir gesagt, das flankieren wir mal ganz schnell, um dann hier auch mal wieder Leben nach Koppenbrücke zu kriegen.
1: Machen denn viele mit? Gibt es genug Nachwuchs?
2: Also es gibt definitiv genug Nachwuchs, vor allem in der Fußballsparte. Da haben wir um die 300 Mitglieder aktuell. Das ist schon mit die zweitgrößte Sparte, die wir im Verein haben. Die größte ist natürlich Turnen bei uns, weil da sind die meisten Mitglieder. Also Nachwuchsarbeit, da setzen wir auch viel den Fokus drauf, dass wir halt langsam die A-, B-Junioren dann in den Herrenbereich integrieren.
1: Dann wird jetzt ordentlich gefeiert am Wochenende.
3: So wollen wir das sehen. Wir hoffen auf viele Leute und natürlich tolles Wetter, ne?
0: 130 Jahre MTV Koppenbrücke. Heute wird gefeiert mit DJ Clemens ab 20 Uhr und morgen Samstag die Liveband Happy Connection und am Sonntag dann nach der Party Katerfrühstück ab 11 Uhr. Einen schönen Freitag im Weserbergland. Hier ist Radioaktiv.

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1: Wohin? Vielleicht feiern Sie mit dem MTV Koppenbrücker. Der feiert nämlich an diesem Wochenende wieder sein 30-jähriges Jubiläum. Da können Sie dann mitfeiern. Heute gibt es zum Beispiel DJ und morgen auch nochmal eine Partynacht. Oder ein Weinabend in der Kirche, Genuss für den guten Zweck, gibt es in der evangelisch-reformierten Kirchengemeinde Hameln-Pyrmont und in der Hugenottenstraße in Hameln. Da geht es heute um 19 Uhr los. Eine Babymesse gibt es heute von 15 bis 18 Uhr im Campo-Gymnasium in der Braunschweiger Straße in Holzminden. Das ist dann was für werdende Eltern, Familien mit Babys und Kleinkindern. Mehr als 20 regionale Aussteller sind dann bei dieser Messe mit dabei. Und am Samstag gibt es den Hamelner Autosommer auf dem Pferdemarkt in Hameln. Samstag von 10 bis 17 Uhr. Und neben Automobilen für die Erwachsenen gibt es auch noch ein besonderes Event-Highlight für den Nachwuchs. Ein Gabelstapler-Parcours für Kinder. Also am Samstag dann vielleicht nach Hameln zum Autosommer.
2: Die Museumssommernacht Weserbergland. Zahlreiche Museen laden ein zu einem kostenlosen Besuch, um die Kulturlandschaft des Weserberglandes zu einer etwas anderen Tageszeit neu zu entdecken. Ein Spaß für die ganze Familie. Am Samstag, den 20. Juni, ab 18 Uhr geht es los. Weitere Infos finden Sie auch im Netz auf www.museen-weserbergland.de.
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0: schönen Freitag mit Radioaktiv. Gleich nach den Nachrichten geht's weiter mit Musik von Bruce Springsteen. Gleich mit Dancing in the Dark. Und Silbermond. Irgendwas bleibt. Es ist jetzt 10 Uhr.
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0: Landtagswahl im Landkreis Hameln-Pyrmont fest. Die Liberalen verweisen auf seine langjährige kommunalpolitische Erfahrung sowie seine Tätigkeit als Rechtsanwalt und Notar. Inhaltlich will Semlin vor allem auf solide Finanzen, wirtschaftliche Entwicklung und eine leistungsfähige Verwaltung setzen. Damit wächst das Bewerberfeld für die Wahl am 13. September an. Bereits nominiert sind Dominik Petters für die SPD, Elisabeth Meyer für die CDU, Elke Domeyer für die Grünen sowie Dirk Hüge für die AfD. Die Nachfolge von Landrat Dirk Adomat wird am 13. September gewählt. Erreicht dabei kein Kandidat die absolute Mehrheit, kommt es zur Stichwahl.
1: Die Sparkasse Hameln-Weserbergland stockt die Musikstiftung auf 60.000 Euro auf. In einer Zeit, in der Bildung und kulturelle Vielfalt von großer Bedeutung seien, sieht es die Sparkasse als ihre Aufgabe an, den Zugang zu musikalischer Bildung für Schülerinnen und Schüler zu ermöglichen, heißt es in einer Mitteilung. Im Jahr 2025 hatte die Sparkasse daher die Musikstiftung gegründet mit einem Anfangskapital von 40.000 Euro. Sie hat zum Ziel, die musikalische Erziehung und Bildung in Schulen, insbesondere in Musikschulen im Landkreis Hameln-Pyrmont, zu fördern und zu unterstützen. In Lüchte verstärkt der Kreis Lippe die Sicherheitsmaßnahmen an der Brückenbaustelle. Dazu ist ab heute ein Blitzeranhänger im Bereich der Baustelle an der Höxter Straße aufgestellt. Dieser kann die Geschwindigkeit in beide Fahrtrichtungen überwachen. Im Baustellenbereich gilt weiterhin eine Höchstgeschwindigkeit von 30 Kilometern pro Stunde. Seit einer Woche haben Pkw und Motorräder montags bis samstags von 6 bis 20 Uhr die Möglichkeit, den Baustellenbereich zu passieren, um so weite Umwege zu vermeiden. Für Lkw und sonstige Fahrzeuge über 3,5 Tonnen und über 3,50 Meter Höhe gilt hingegen weiterhin ein Durchfahrtverbot. Soweit die Meldungen aus der Region. Weiter mit den Weltnachrichten.
2: Ich bin Katrin Müller. Die Schweizer Regierung hat die eigentlich für heute angedachte Gesprächsrunde zum Rahmenabkommen zwischen den USA und dem Iran in der Nähe von Luzern abgesagt. Die Gespräche auf dem Birkenstock würden heute nicht wie geplant stattfinden, teilte das Außenministerium mit. Gründe dafür wurden aber nicht genannt.
3: Bis gestern Abend spät haben die Schweizer noch an ihren Vorbereitungen festgehalten. Aber schon da war eigentlich klar, wie schwierig es mit der vagen Rahmenvereinbarung zwischen den USA und dem Iran werden wird. Dass für die offengelassenen Punkte umfangreiche Verhandlungen nötig sind, das ist allen klar. Aber schon vor der ersten Gesprächsrunde dazu hakt es. Deshalb stehen die Chancen denkbar schlecht, dass in der vorgesehenen Frist von 60 Tagen tatsächlich die nötigen Ergebnisse erzielt werden. Aus Luzern, Christiane Ulrich.
2: Die EU verlängert ihre Wirtschaftssanktionen gegen Russland zum ersten Mal nicht nur um 6, sondern um 12 Monate. Das haben die Staats- und Regierungschefs bei ihrem Gipfel in Brüssel entschieden. Einstimmig.
4: Ein Blockierer sitzt mittlerweile nämlich nicht mehr mit am Tisch. Ungarns Regierungschef Orban. Sein Nachfolger Moča ist deutlich russlandkritischer eingestellt. Mit den Sanktionen will die EU den Druck auf Moskau weiter erhöhen, die Wirtschaft schwächen, mit der Kreml-Chef seinen Angriffskrieg gegen die Ukraine finanziert. Im Moment wird auch viel darüber diskutiert, wie man Putin endlich an den Verhandlungstisch bringen kann. Noch ist aber keine Lösung in Sicht. Claudia Wächter, Nachrichtenredaktion.
2: Für große Teile Nordrhein-Westfalens hat der Deutsche Wetterdienst eine Warnung vor extremer Hitze ausgesprochen. Sie gilt auch für den nördlichsten Zipfel Hessens und Bereiche im Süden Hannovers, etwa um Meppen, Osnabrück und Göttingen. Hinzu kommen teils kräftige Hitzegewitter. Aufgrund von Unwetterschäden sind auf den Bahnstrecken Hamburg-Hannover und Hamburg-Bremen am Morgen bereits mehrere Züge ausgefallen. Eine Stellwerksstörung zwischen Hamburg und Bremen hatte den Zugverkehr im Norden beeinträchtigt, teilte die Bahn mit.
5: 9:05.
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7: 24 Grad im Weserbergland, so langsam lichten sich die letzten Wolkenfelder und es wird vermehrt sonnig im Weserbergland. Und das Ganze dann heute bei maximal 33 Grad. Es bleibt sommerlich, auch am Wochenende der Samstag viel Sonne, kaum Wolken bei bis zu 32 Grad. Der Sonntag dann neben ein paar Wolken auch meist sonnig und maximal 29 Grad. Das aktuelle Weserberglandwetter, bei uns alle 30 Minuten. Der Radioaktivverkehrsservice. Da haben wir aktuell nur die Blitzer. Die Landkreisblitzer heute verstärkt angekündigt für die Bereiche von Bad Münder und Koppenbrücke. Zwei Blitzer stehen an der B217. Einmal Höhe Hachmühlen und einmal noch in Höhe Hillixfeld. Und ein Blitzer auf der B1, die Ortsumgehung Koppenbrücke in der 70er-Zone. Und wenn Sie noch was gesehen haben, Ihr Radioaktivverkehrshinweis. Telefonisch oder als WhatsApp, Text oder Sprachnachricht an 05151 und 6x5. Gute Fahrt.
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1: Neben den aktuellen Beiträgen zur Fußballweltmeisterschaft ist ein äußerst spannendes Fußballspiel in der Bezirksliga-Relegation zu erwarten, denn alle drei Konkurrenten können noch aufsteigen. Pablo Blaschke aus der Radioaktiv Sportredaktion. Wie ist die Situation im letzten Spiel der Bezirksliga-Relegation?
2: Am Samstag spielt Hillingsfeld um 16 Uhr beim SG Blaues Wunder das letzte Relegationsspiel. Durch die bisherigen Ergebnisse, Hillingsfeld schlug Uetze mit 3:1 und Uetze gewann gegen Blaues Wunder ebenfalls 3:1, ergibt sich die extrem spannende Situation, dass alle drei Teams noch aufsteigen können. Uetze bei einem 2:0-Sieg von Blauen Wunder gegen Hillingsfeld, dann hätte Uetze das beste Torverhältnis. Das Blaue Wunder bei einem Sieg mit mehr als 2 Toren Unterschied oder einem 3:1 und anschließendem Sieg im Elfmeterschießen. Hillingsfeld bei einem Sieg oder Unentschieden, bei einer Niederlage mit einem Tor Differenz und bei einer Niederlage mit 2 Toren außer 0:2 und anschließendem Sieg im Elfmeterschießen. Das ist an Spannung kaum zu überbieten. Außerdem im Programm am Samstag Informationen zur Fußball-DFB-C-Lizenz Profil Jugend.
1: Pablo Blaschke aus der Radioaktiv Sportredaktion mit dem Regionalsport am Wochenende und sportlich auf dem Laufenden sind Sie Samstag und Sonntag hier bei uns Radioaktiv Sportaktiv jeweils von 17 bis 18 Uhr.

0: 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Kurzer Blick aufs Wetter, danach geht's weiter mit Musik von Pink. Gibt's gleich mit Please Don't Leave Me. Und die Pet Shop Boys, Home and Dry.
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0: 28 Grad im Weserbergland. Dazu scheint heute die Sonne, ein paar harmlose Wolken gibt es zwischendurch. Es soll auch meist trocken bleiben. Es wird warm bei bis zu 33 Grad. Auch morgen, der Samstag, meist sonnig, kaum Wolken bei bis zu 32 Grad. Der Sonntag, da gibt es ein paar Wolken, aber zwischendurch auch immer wieder Sonne bei bis zu 29 Grad. Das aktuelle Weserberglandwetter bei uns alle 30 Minuten.
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0: Ja, der Landschaftsverband Hameln-Pyrmont, der fördert ja viele Kultureinrichtungen und auch Kulturevents. Aber die wollen jetzt die Mitgliedsbeiträge für die Kommunen und Städte, die mitmachen, erhöhen. Und was das auslöst teilweise bei den Betroffenen, das hören Sie gleich hier bei uns. Ich bin Alex Henke, hallo.

0: So geht's durch den Freitag im Weserbergland mit Radioaktiv. Ob Jazzpicknick in Hessisch-Ollendorf, Kultursommer auf Schloss Schwöber, Konzerte im Radio und andere Events, all das fördert der Landschaftsverband Hameln-Pyrmont und will damit die regionale Kulturlandschaft unterstützen. Um das auch in Zukunft weitermachen zu können, ist der Verband auf finanzielle Mittel angewiesen und möchte daher nun Mitgliedsbeiträge erhöhen. Um mehr als das Vierfache soll der Betrag steigen. Unter anderem die Kommunalpolitik in Kobbenbrücke äußerte sich kritisch zu der Erhöhung und erwägt sogar einen Austritt aus dem Landschaftsverband. Wofür die Mehreinnahmen benötigt werden, das sagt der Geschäftsführer des Landschaftsverbandes, Lukas Englers.
1: Der Wunsch ist halt entstanden, dass wir halt noch mehr machen, dass wir halt noch mehr eigene Projekte auf die Beine stellen, vielleicht auch noch verstärkt unterstützend aktiv werden, also dass wir stärker in die Gemeinden reingehen, da vor Ort Beratungs- und vielleicht auch Fortbildungsangebote für Kulturschaffende auf die Beine stellen. Das Problem ist natürlich, es braucht halt auch immer Leute, die es machen. Und aufgrund der ganzen Mehraufgaben braucht es halt auch mehr Personal und das muss natürlich auch finanziert werden.
0: Jetzt erarbeitet Englers gemeinsam mit dem Vorstand einen Vorschlag zur Finanzierung, die Erhöhung der Beiträge für insgesamt 8 teilhabenden Kommunen. Seit der Gründung des Landschaftsverbandes in den 90er Jahren sei das erst noch nicht einmal vorgekommen, so Englers.
1: Allein wenn man die Inflation anpassen wollte, müsste man die schon verdoppeln. Und wenn man jetzt davon ausgeht, ja gut, es sollen aber auch noch mehr Sachen gemacht werden, die müssen ja bezahlt werden, dann ist da auf jeden Fall eine deutliche Erhöhung notwendig. Man muss auch dazu sagen, momentan werden wir finanziert, vor allem durch das Land Niedersachsen. Daneben ist ja auch an Bord die VGH, auch der Landkreis. Und momentan den geringsten Beitrag zahlen halt die Städte und Gemeinden. Und da haben wir uns natürlich gewünscht, von der Seite noch ein bisschen mehr Unterstützung zu bekommen.
0: In den Räten und Ausschüssen der Mitgliedsgemeinden sei das Konzept bereits Ende letzten Jahres vorgestellt worden. Genaue Zahlen zur Beitragshöhe seien noch nicht beschlossen. Eine Erhöhung von ca. 2.500 Euro auf ca. 11.500 Euro ist jedoch aktuell im Gespräch. Englers zeigt sich aber trotzdem zuversichtlich.
1: Also ich bin positiver Dinge, dass wir da eine Lösung finden, die für alle tragfähig ist. Das ist ja auch im Interesse der Städte und Gemeinden ist, dass dort mehr passiert. Und ich sag mal so, wenn jetzt hier in Hameln eine Kulturveranstaltung ist, die wir fördern, dann kann natürlich auch jede Person aus Kobbenbrügge oder aus einer anderen Gemeinde hinfahren und umgekehrt. Also da sind wir natürlich bemüht, flächendeckend Programme auf die Beine zu stellen. Sollte das in einem geringeren Umfang erhöht werden, als wir das jetzt geplant haben, dann können wir natürlich auch nur bedingt mehr Aufgaben erfüllen. Also dann müssten wir nochmal über die Aufgaben diskutieren.
0: Sagt Geschäftsführer Lukas Englers zur geplanten Beitragserhöhung des Landschaftsverbandes Hameln-Pyrmont. Und alle Infos zu diesen und weiteren Beiträgen finden Sie auch nochmal online bei uns unter radio-aktiv.de.

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1: 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Da gibt es am Samstag eine Aufführung der Pyrmonter Theaterkompanie. Und zwar das Stück Age is a Feeling. Gibt's in Quaker House in Bad Pyrmont. 19.30 Uhr sind da. Und die Geschichte nimmt das Publikum dann mit auf die verschiedenen Facetten eines Frauenlebens und des Alterwerdens. Die Museumsnacht ist am Samstag im Weserbergland und machen einige Museen auch bei uns in der Region mit. Unter anderem auch das Museum im Schloss in Bad Pyrmont. Das ist dann am Samstag von 18 bis 22 Uhr geöffnet. Da können Sie das Museum mal zu einer etwas anderen Zeit besuchen. Außerdem gibt es auch noch Kurzführung durch die Ausstellung, inklusive Sonderausstellung Ein Weltbad wie Pyrmont. Und auch das Burgmuseum in Koppenbrücke macht mit, auch von 18 bis 22 Uhr. Und erwartet die Besucher dann im Burghof ein stimmungsvolles Programm mit Live-Musik.
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0: Motiv. Und gleich nach den Nachrichten geht's weiter mit Musik von John Mellencamp. Spiele ich ihn gleich mit Jack and Dan. Und Lea, immer wenn wir uns sehen. Es ist jetzt 11 Uhr.
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2: Mit Susanne Gerland. Der Vorstand des FDP-Stadtverbandes Hameln und der Kreisvorstand der FDP Hameln-Pyrmont wollen mit dem Hamelner Rechtsanwalt und Notar Rüdiger Zemlin in die Landratswahl gehen.

0: Machbarkeitsstudie vor, sodass zeitnah gebaut werden kann, sagt Stadtsprecherin Wiebke Kanz.
1: Inzwischen sind wir bei Baukosten von 1 Million. Das komplette Balkenwerk teilweise ausgetauscht werden muss. Und es gibt ja aber auch keine Alternative dazu. Also wir müssen diese Kita ja herrichten. Sie soll eine eigenständige Kita werden. Da müssen baulich ein paar Dinge verändert werden. Und die Kinder, die müssen ja irgendwann zurück.
0: Ein genaues Datum für den Baubeginn gibt es derzeit nicht. Kanz geht aber davon aus, dass die Kinder im Sommer 2027 wie geplant wieder in das Gebäude einziehen können. Die Kinder können auf jeden Fall so lange in ihrem jetzigen Domizil in der Altstadt bleiben, bis die Waldkita fertig ist, so Kanz. Dem Ausbau des Hauptbahnhofs Hannover droht ein Stillstand wegen offener Finanzierungsfragen der Bundesregierung. Deutliche Kritik kommt von den Grünen, heißt es im NDR. Dass dieses Projekt nicht finanziert ist, sei ein Skandal, findet die Bundestagsabgeordnete Swantje Michaelsen aus Hannover. Sie wirft der Bundesregierung vor, die Planungen für den Ausbau des Hauptbahnhofs Hannover auszubremsen. Anfang der Woche war bekannt geworden, dass laut Bundesregierung aktuell kein Geld für die Fortführung von Neu- und Ausbauprojekten der Bahn in Niedersachsen zur Verfügung steht. Das geht aus der Antwort des Bundesverkehrsministeriums auf eine Anfrage der Grünen Bundestagsfraktion hervor. Hintergrund sei die angespannte Haushaltslage. Soweit die Meldungen aus der Region. Weiter mit den Weltnachrichten.
2: Ich bin Katrin Müller. Die Schweizer Regierung hat die eigentlich für heute angedachte erste Gesprächsrunde zur Ausgestaltung des Rahmenabkommens zwischen den USA und dem Iran in der Nähe von Luzern abgesagt. Die Gespräche auf dem Birkenstock würden nicht wie geplant stattfinden, teilte das Außenministerium in Bern mit. Gründe wurden nicht genannt. Ursprünglich waren in dem Luxusressort Vertreter der USA und des Irans sowie der Vermittlerstaaten Katar und Pakistan erwartet worden. Davor hatte bereits US-Vizepräsident J.D. Vance seine Reise in die Schweiz vorerst abgesagt. Viele Menschen in Deutschland sparen, vor allem bei Kleidung sowie beim Besuch von Restaurants, Cafés und Bars. Das zeigt eine Umfrage im Auftrag des Preisvergleichsportals Idealo.
3: Viele Verbraucher wägen Ausgaben derzeit gründlich ab und schieben Anschaffungen auf. Auf neue Klamotten oder Accessoires wird am meisten verzichtet, genauso wie auf Elektronik. Und nach wie vor wird auch bei Lebensmitteln gespart. Das haben über 30% der Befragten angegeben. Es werden dazu Preise verschiedener Anbieter verglichen, Sonderangebote gekauft und dazu Rabattcodes benutzt. Mehr als die Hälfte der Befragten geht weniger essen, aber auch auf Kinobesuche und Konzerte wird verzichtet. Laut Umfrage wird am häufigsten für Urlaube und Reisen gespart und viele legen Geld für die Altersvorsorge beiseite. Tine Klimach, Nachrichtenredaktion.
2: Für große Teile Nordrhein-Westfalens hat der Deutsche Wetterdienst eine Warnung vor extremer Hitze ausgesprochen. Sie gilt auch für den nördlichsten Zipfel Hessens und Bereiche im Süden Hannovers, etwa um Meppen, Osnabrück und Göttingen. Hinzu kommen teils kräftige Hitzegewitter. Aufgrund von Unwetterschäden sind auf den Bahnstrecken Hamburg-Hannover und Hamburg-Bremen am Morgen bereits mehrere Züge ausgefallen. Eine Stellwerksstörung zwischen Hamburg und Bremen hatte den Zugverkehr im Norden beeinträchtigt, teilte die Bahn mit. Zum Fußball. Für die deutsche Mannschaft geht es heute nach Toronto. Dort wartet morgen im zweiten WM-Gruppenspiel die Elfenbeinküste. Das dürfte deutlich schwerer werden als zum Auftakt gegen Curaçao.
4: Zum ersten Mal seit der WM verlässt die Mannschaft also die USA und will mit einem Sieg wiederkommen. Damit wäre die Qualifikation für die K.O.-Runde vorzeitig geschafft. Comeback-Torhüter Manuel Neuer glaubt fest daran, dass die Mannschaft Weltmeister werden kann. Er will nach der WM endgültig seine Karriere beim DFB beenden. Zumindest hört es sich so an. Aus Winston-Salem, Thomas Bremser.
2: Anpfiff der Partie Deutschland gegen die Elfenbeinküste ist morgen Abend um 22 Uhr deutscher Zeit.
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6: 29 Grad sind es aktuell im Weserbergland. Dazu scheint meist die Sonne. Ein paar harmlose Wolken gibt es heute. Es bleibt trocken. Bis zu 33 Grad werden es heute noch. Morgen der Samstag dann meist sonnig, kaum Wolken bei bis zu 32 Grad. Der Sonntag zeigt sich neben ein paar Wolken auch meist sonnig bei bis zu 29 Grad. Das aktuelle Weserberglandwetter. Bei uns alle 30 Minuten. Der Radioaktiv-Verkehrsservice. Da haben wir nur aktuell die Landkreisblitzer, heute verstärkt angekündigt für die Bereiche von Bad Münder und Koppenbrücke. Zwei Blitzer an der B217, einmal in Höhe Hachmühlen und dann nochmal in Höhe Helixfeld an der Bauernampel. Wenn Sie noch was gesehen haben, Ihr Radioaktiv-Verkehrshinweis telefonisch oder als WhatsApp, Text oder Sprachnachricht an 05151 und 6x5. Gute Fahrt!
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6: ja, Schockanrufe, wie zum Beispiel Enkeltrick oder Mama, Papa, ich habe ein neues Handy und brauche Geld. Die sind ja vielleicht bekannt, aber es gibt

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0: 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Das ist Radioaktiv. Schön, dass Sie mit dabei sind. Hallo Mama, Papa, ich habe ein neues Handy, mein altes ist kaputt gegangen und ich brauche Geld von euch. So sehen aktuelle Betrugsmaschen am Telefon oder per SMS aus. Es gibt aber durchaus gefährlichere Tricks, die sogar relativ schwer zu durchschauen sind, wenn zum Beispiel sich Leute als Krankenkasse ausgeben. Dazu Ilja Walter als Beauftragter für Kriminalprävention von der Polizeiinspektion Hameln-Pyrmont-Holzminden.
1: Schlussendlich geht es darum, dass Täterinnen und Täter sich ausgedacht haben, wir rufen mal bei Menschen an und tun so, als wären wir eine Krankenkasse. Und das Ganze wird dann verknüpft mit zum Beispiel Rückzahlungsmöglichkeiten für die Beiträge. Dass man einfach sagt, sie haben zu viele Beiträge bezahlt oder aber zu wenig. Es gibt eine Rückforderung oder eine Rückerstattung. Genau wie dieser Begriff Bonus beispielsweise. Man kann einen Bonus bekommen. Ist natürlich immer positiv für uns. Und den möchten wir dann natürlich auch gerne haben.
0: Und diese neuen Methoden führen auch dazu, dass bekannte Betrugsmaschen nur noch selten angewandt werden, wie zum Beispiel der sogenannte Enkeltrick.
1: Der Enkeltrick per se, wie er damals angefangen hat, ich meine 99 war das, den finden wir kaum noch vor. Das ist wirklich ersetzt worden, in dem Fall vom falschen Polizeibeamten, beispielsweise am Telefon und ähnlichen Schockanrufen. Da gibt es verschiedene Versionen. Ich kann ja nicht nur mit einem Thema Betrügereien begehen, sondern ich kann das variieren, so viel ich möchte. Wenn ich jetzt den Krankenkassenanruf speziell mal nehme, dann ersetzen wir Krankenkasse durch Rentenversicherung.
0: Und trotzdem ist es oft noch relativ schwer, solche Betrugsversuche zu erkennen.
1: Sobald es bei irgendwelchen Anrufen darum geht, dass sie Geld bezahlen sollen, in irgendeiner Form, dass sie Wertgegenstände übergeben sollen, das wäre jetzt beispielsweise der Schockanruf, oder dass sie persönliche Daten rausgeben sollen, sei es die IBAN oder ähnliches. Alles, was, wofür ich gedrängt werde, wozu ich gedrängt werde, am Telefon, an der Haustür, wo auch immer, da muss das Bauchgefühl muss im Prinzip sagen, stopp, hier musst du kurz überlegen, kurz innehalten. Und das ist die Sicherung, die wir alle haben.
0: Und wenn man doch mal auf so eine Betrugsmasche reingefallen ist, gibt es aber Lösungen, die einem helfen.
1: Wenn man darauf reingefallen ist, sollte man natürlich direkt am besten Anzeige erstatten bei der Polizei. Das geht online, persönlich oder schriftlich. Dann natürlich, wenn es schon zu Vertragsabschlüssen gekommen ist beispielsweise, dass man ein Abo eingegangen ist oder ähnliches. Dass man dann einfach sagt, ich muss das wieder kündigen. Das heißt, ein Einschreiben mit Rückschein. Und dann sollte das dort, wo man die erste Rechnung herbekommt oder die erste Zahlungsaufforderung, sofort sollte da widersprochen werden.
0: Das sagt Ilja Walter von der Polizeiinspektion Hameln-Pyrmont-Holzminden zu den neuen Betrugsmaschen und wie man sich helfen kann. Und mehr Infos und Hilfe kriegen Sie auch nochmal online unter polizei-beratung.de. 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

0: Hier ist Radioaktiv. Kurzer Blick aufs Wetter und danach gibt's Musik. Von Ed Sheeran, Celestial. Und Mr. Joe Cocker.
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0: 30 Grad aktuell im Weserbergland. Heute gibt es viel Sonne, ab und zu ein paar harmlose Wolken bei bis zu 33 Grad. Der Samstag dann auch meist sonnig, kaum Wolken bei bis zu 32 Grad. Auch der Sonntag wird neben ein paar Wolken meist sonnig und trocken bei bis zu 29 Grad. Das aktuelle Weserberglandwetter. Bei uns alle 30 Minuten.
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0: Ja, es wird anscheinend viel gefeiert in Hameln-Pyrmont im Moment. Auch die Arbeitsgemeinschaft der Hamelner Frauenverbände hat ihren Sommerempfang gefeiert. Mehr dazu gleich hier bei uns. Ich bin Alex Henke, hallo.

0: 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Schön, dass Sie mit dabei sind. Ideen tauschen, Beziehungen aufbauen, Kontakte pflegen oder kurz netzwerken. Jedes Jahr lädt der Dachverband der Hamener Frauenverbände AHF zum Treffen ein. In diesem Jahr zum 39. Mal. Über 80 Frauen und auch ein paar Männer waren zum Treffen ins Lokal Gino in der Sparkasse gekommen. Radioaktiv-Reporter Joachim Stracke war mit dabei.
1: Karin Schlimme ist seit 10 Jahren beim Ladies Circle 21 ehrenamtlich aktiv. Ihre Motivation?
2: Angefangen habe ich während meiner Elternzeit. Ich wollte nicht nur über Windel wechseln und Kinder sprechen und wollte meinen Horizont erweitern. Und da hat sich die Möglichkeit geboten, weil eine Freundin mir davon erzählt hat. Und ja, es hat mir Riesenspaß gemacht und es macht immer noch Riesenspaß.
1: Ladies Circle ist ein Zusammenschluss junger Frauen. Ihr Motto: Freundschaft und Hilfsbereitschaft leben. Deutschlandweit sind über 1000 Frauen aktiv. Neben Vorträgen, Besichtigungen und Diskussionen zur eigenen Entwicklung engagieren sie sich in Hilfsprojekten.
2: Also ganz wichtig ist bei uns der Weihnachtsbäckchen-Konvoi auf jeden Fall und unsere Pink Prosecco Night und das Golfturnier, was wir zusammen mit dem ACT machen. Das sind unsere ganz großen Aktivitäten, die wir im Jahr über machen. Und dann kommen noch Felgenfest dazu, Tag der Generation. Also es kommen immer welche auch Organisationen auf uns zu und fragen, wollt ihr uns nicht unterstützen?
1: Bundesweit werden beim Weihnachtsbäckchen-Konvoi rund 40 LKWs auf Transport nach Südosteuropa geschickt. Der Ladies Circle ist eine von 18 Gruppen, die sich unter das Dach der Arbeitsgemeinschaft der Hamener Frauenverbände begeben haben. Vom Arbeitskreis Unternehmerinnen über das Frauenhaus bis hin zu politisch aktiven Frauen. Dass hier alle an einem Tisch sitzen und sich kennenlernen, sei schon eine Besonderheit, so die Vorsitzende der AHF, Irmgard Lohmann.
3: Wenn es dann irgendwann etwas gibt, wo etwas notwendig ist, dann weiß man eben auch, dass man da und dort nachfragen kann, nach tätiger Hilfe, nach Geld, wie auch immer, nach einem Rat oder in der Verwaltung, dass es vielleicht ein bisschen schneller geht.
1: Über 30 Millionen Menschen sind im Ehrenamt aktiv. Ohne deren Engagement würde Gesellschaft kaum funktionieren. Egal ob in Kommunalpolitik, in sozialen, kirchlichen Organisationen oder Initiativen oder Feuerwehr und Breitensport. Frauen seien dabei häufig in sozialen Initiativen tätig. Während in anderen Bereichen Ehrenamtliche durch eine Ehrenamtspauschale belohnt würden, sind solche Belohnungen im sozialen Bereich weniger zu finden. Daher gäbe es durchaus eine politische Botschaft, so Lohmann.
4: Im Gegensatz zur Ehrenamtspauschale, die ja gesetzlich im Einkommensteuergesetz steht. Und das bedeutet, dass jemand einen steuerfreien Betrag bekommt für das Geld, das er für seine ehrenamtliche Tätigkeit bekommt. Das gilt beispielsweise für Fußballtrainer. Da gibt es einen Steuerfreibetrag. Aber wir haben es hier mit ehrenamtlicher Tätigkeit in sozialen Organisationen zu tun. Die bekommen kein Geld. Und demzufolge nützt dieser Freibetrag nichts. Aber es würde immer ein Rentenpünktchen etwas nützen. Denn oftmals fehlen ja dann Frauen am Ende, um in eine andere Kategorie zu fallen.
0: Die Arbeitsgemeinschaft der Hamener Frauenverbände hat ihren Sommerempfang gefeiert. Radioaktiv-Reporter Joachim Stracke hatte die Infos dazu.

0: 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Einen Schulbandabend gibt es heute im Jugendzentrum Regenbogen in Hameln. 19 Uhr geht es los und der Abend bietet dann Live-Musik von jungen Nachwuchskünstlern aus der Region. Oder vielleicht am Samstag mal nach Hameln, wenn Sie nicht ohnehin schon da sind. Da gibt es nämlich den Hamelner Autosommer auf dem Pferdemarkt in Hameln von 11 bis 17 Uhr. Und neben den Autos für die Erwachsenen gibt es noch ein besonderes Event, Highlight für den Nachwuchs, ein Gabelstapler-Parcours für Kinder. 11 Uhr geht's am Samstag los in Hameln. Oder vielleicht ein Weinabend in der Kirche, Genuss für den guten Zweck. Das gibt es heute Abend ab 19 Uhr in der evangelisch-reformierten Kirchengemeinde Hameln-Pyrmont in der Hugenottenstraße in Hameln. Und der Kirchenraum verwandelt sich dann durch stimmungsvolles Licht und passende Musik in eine ganz besondere Kulisse. Los geht's, 19 Uhr heute.
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0: Gleich nach den Nachrichten geht's weiter mit Musik von Taylor Dane. Gibt's gleich mit Tell It To My Heart. Und Namika mit Lieblingsmensch. Es ist jetzt 12 Uhr.
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2: Mit Susanne Gerland. Kaum als Landratskandidat vorgestellt, steht die Kandidatur von FDP-Mann Rüdiger Zemlin bereits auf der Kippe. Nach geltendem Recht dürfte der 69-Jährige gar nicht zur Wahl antreten. Die Kreisverwaltung verweist auf die niedersächsische Kommunalverfassung. Demnach dürfen Landräte und Bürgermeister am Wahltag noch nicht 67 Jahre alt sein. Zemlin hält die Altersgrenze für rechtlich angreifbar und kündigt an, notfalls gegen einen Ausschluss von der Wahl zu klagen. Für Radioaktiv aktuell Anton Posnack-Sommer.
3: Dass ausgerechnet dem Hamelner Rechtsanwalt und Teilen der FDP die gesetzliche Lage nicht bekannt war, sorgt in der Kreispolitik für Staunen und Verwirrung. Erst gestern hatte die FDP Rüdiger Zemlin als Kandidaten für die Landratswahl in Hameln-Pyrmont vorgestellt. Nun ist unklar, ob der Hamelner Rechtsanwalt überhaupt auf dem Stimmzettel stehen darf. Hintergrund ist eine Altersgrenze im niedersächsischen Kommunalrecht. Kandidaten dürfen für das Amt des Landrates

0: Und vor allem auch nötig, um die Arbeitssicherheit sicherzustellen, also um überhaupt weiterbauen zu können, sodass nicht mitten im Bau dann irgendwie das ganze Gebäude über den Leuten zusammenbricht. Also deswegen waren Statiker nötig und Machbarkeitsstudien und ein Holzfachmann war da, aber das ist alles gedeckt durch die Gutachten.
1: Kanz geht davon aus, dass die Kinder im Sommer 2027 wie geplant wieder in das Gebäude einziehen können. Das Kinder- und Jugendbüro der Stadt Bad Pyrmont bietet auch in diesem Jahr wieder ein vielseitiges Ferienpassprogramm. Das gesamte Programm ist ab sofort online einsehbar. Vom 2. Juli bis zum 9. August warten circa 120 Veranstaltungen, die Spaß, Bewegung, Kreativität und Bildung vereinen. Anmeldungen sind ab dem 24. Juni über die Plattform FeriPro möglich. Soweit die Meldungen aus der Region. Weiter mit den Weltnachrichten.
2: Ich bin Katrin Müller. Die Schweizer Regierung hat die eigentlich für heute angedachte Gesprächsrunde zum Rahmenabkommen zwischen den USA und dem Iran in der Nähe von Luzern abgesagt. Die Gespräche auf dem Birkenstock würden heute nicht wie geplant stattfinden, teilte das Außenministerium mit. Gründe dafür wurden aber nicht genannt.
3: Bis gestern Abend spät haben die Schweizer noch an ihren Vorbereitungen festgehalten. Aber schon da war eigentlich klar, wie schwierig es mit der vagen Rahmenvereinbarung zwischen den USA und dem Iran werden wird. Dass für die offengelassenen Punkte umfangreiche Verhandlungen nötig sind, das ist allen klar. Aber schon vor der ersten Gesprächsrunde dazu hakt es. Deshalb stehen die Chancen denkbar schlecht, dass in der vorgesehenen Frist von 60 Tagen tatsächlich die nötigen Ergebnisse erzielt werden. Aus Luzern, Christiane Ulrich.
2: Die EU verlängert ihre Wirtschaftssanktionen gegen Russland zum ersten Mal nicht nur um 6, sondern um 12 Monate. Das haben die Staats- und Regierungschefs bei ihrem Gipfel in Brüssel entschieden. Einstimmig.
4: Ein Blockierer sitzt mittlerweile nämlich nicht mehr mit am Tisch, Ungarns Regierungschef Orban. Sein Nachfolger Moczar ist deutlich Russland kritischer eingestellt. Mit den Sanktionen will die EU den Druck auf Moskau weiter erhöhen, die Wirtschaft schwächen, mit der Kreml-Chef seinen Angriffskrieg gegen die Ukraine finanziert. Im Moment wird auch viel darüber diskutiert, wie man Putin endlich an den Verhandlungstisch bringen kann. Noch ist aber keine Lösung in Sicht. Claudia Wächter, Nachrichtenredaktion.
2: Für große Teile Nordrhein-Westfalens hat der Deutsche Wetterdienst eine Warnung vor extremer Hitze ausgesprochen. Sie gilt auch für den nördlichsten Zipfel Hessens und Bereiche im Süden Hannovers, etwa um Meppen, Osnabrück und Göttingen. Hinzu kommen teils kräftige Hitzegewitter. Aufgrund von Unwetterschäden sind auf den Bahnstrecken Hamburg-Hannover und Hamburg-Bremen am Morgen bereits mehrere Züge ausgefallen. Eine Stellwerksstörung zwischen Hamburg und Bremen hatte den Zugverkehr im Norden beeinträchtigt, teilte die Bahn mit. Mit einem Defizit von fast 32 Milliarden Euro hat sich die Haushaltskrise der Kommunen in Deutschland im Jahr 2025 weiter verschärft. Laut dem Kommunalen Finanzreport der Bertelsmann Stiftung ist das der höchste Fehlbetrag in der Geschichte der Städte, Landkreise und Gemeinden. Die Gesamtverschuldung klettert damit auf den Höchststand von fast 200 Milliarden Euro.
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6: 31 Grad sind es jetzt im Weserbergland. Dazu gibt es meist Sonne im Weserbergland und maximal 33 Grad heute. Sommerlich auch in den nächsten Tagen. Der Samstag meist sonnig, kaum Wolken, bei bis zu 32 Grad. Auch der Sonntag zeigt sich neben ein paar Wolken meist sonnig und trocken, bei bis zu 29 Grad. Das aktuelle Weserberglandwetter bei uns alle 30 Minuten. Der Radioaktivverkehrsservice haben wir nur aktuell die Blitzer verstärkt heute angekündigt für die Bereiche von Bad Münder und Koppenbrücke. Ein Blitzer steht an der Ortsumgehung in Koppenbrücke in der 70er-Zone. Dann noch zwei Blitzer an der B217, einmal in Hachmühlen und einmal in Hillixfeld. Wenn Sie noch was gesehen haben, Ihr Radioaktivverkehrshinweis telefonisch oder als WhatsApp-Text oder Sprachnachricht an 05151 und 6x5, wenn Sie unterwegs sind. Gute Fahrt.
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6: Mit Alex Henke und passend zu der großen Hitze und der vielen Sonne klären wir gleich mal im Medizin Kompakt, was es denn mit einem Sonnenstich auf sich hat und wie man ihn vermeiden kann.

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1: Ja, das Wetter in den nächsten Tagen, sonnig und auch sehr warm. Und dann sollte man auch darauf achten, dass man keinen Sonnenstich bekommt. Das kann passieren, wenn man zu lange in der Sonne war oder bei warmem Wetter auch noch Sport draußen gemacht hat. Was dabei zu beachten ist, das weiß Allgemeinmedizinerin Almut Oellermann vom Medizinischen Versorgungszentrum in Hameln, heute hier bei uns in Medizin Kompakt.
2: Also es fängt an, dass der Körper überhitzt. Dann gibt es eine Austrocknung des Körpers. Und es gibt dann Schwindel, Kopfschmerzen, Verwirrtheit, unruhig sein, rotes Gesicht, schneller Puls, schnelle Atmung.
1: Und neben dem Verbleiben der Sonne und Wärme hilft laut Oellermann nur eins.
2: Kühlen. Kühlen, um die Temperatur zu senken. Man kann kalte Umschläge machen. Man kann die Haut mit einem Ventilator nach vorheriger Benetzung der Haut kühlen. Man kann Volumen zu sich nehmen, also muss man auch, man muss viel trinken, auch Elektrolyte, also die Salze verschieben sich auch immer.
1: Und wie lange so ein Sonnenstich anhält, das ist von Person zu Person unterschiedlich.
2: Naja, bis die Symptome abgeklungen sind sozusagen, das kann sich über einen Tag hinziehen. Alles, was länger ist, sollte man dem Arzt vorstellen und das ist dann ja auch schon die nächste Frage sozusagen, wann soll ich zum Arzt? Wenn es länger anhält, als man es erwartet, wenn es einem wirklich schlecht geht, wenn es zu Bewusstseinsstörungen kommt, immer dann unbedingt einen Arzt aufsuchen.
1: Das sagt die Allgemeinmedizinerin Almut Oellermann vom Medizinischen Versorgungszentrum in Hameln, heute hier bei uns im Medizinkompakt zum Thema Sonnenstich, wie man ihn vermeiden kann und was man machen sollte, wenn er schon da ist. Einen schönen Freitag mit Radioaktiv.

0: Hier ist Radioaktiv. Kurzer Blick aufs Wetter und danach geht's weiter mit Musik von One Republic. Gleich mit Sunshine. Und die 90er mit Simply Red, Stars.
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0: 31 Grad sind es im Weserbergland. Meist ist es sonnig im Weserbergland, nur ab und zu vielleicht ein paar harmlose Wolken. Maximal 33 Grad können es heute noch werden. Morgen der Samstag, viel Sonne, kaum Wolken bei bis zu 32 Grad. Und der Sonntag nehmen ein paar Wolken auch wieder meist sonnig bei bis zu 29 Grad. Das aktuelle Weserberglandwetter bei uns alle 30 Minuten.
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0: Nächsten Freitag, den 26., da gibt es ein ganz besonderes Event. Das nennt sich nämlich Magie trifft Travestie. Und was Sie da in Hameln bei dem Event erwartet, das hören Sie gleich hier bei uns. Ich bin Alex Henke, hallo.

0: einen schönen Freitag im Weserbergland. Hier ist Radioaktiv. Magie, Travestie und ein gemeinsamer Abend für den guten Zweck bzw. das Miteinander in Hameln. Der AWO-Ortsverein Hameln lädt Ende Juni zu einer besonderen Veranstaltung ins Gemeindezentrum Hohesfeld ein. Was die Besucher da erwartet und wie die Idee zu Magie, Travestie entstanden ist, darüber spreche ich jetzt mit dem Vorsitzenden des AWO-Ortsvereins Hameln, Werner Sattler. Tja, Magie trifft Travestie ist nicht gerade eine alltägliche Veranstaltung. Wie ist es denn zu der Idee zu diesem Abend gekommen?
1: Ja, die Idee ist etwa vor 6 Jahren entstanden, weil wir gesehen, gehört und gelesen haben, dass sowohl der Magier und Zauberer Dr. Helge Hill auftritt, auch immer für einen guten sozialen Zweck oder gegen geringe Gage, und außerdem separat der Travestiestar, weit über Hameln-Pyrmont bekannt, Jacqueline Delarouche. Da haben wir uns gedacht, die beiden in der Kombination mal zusammenzubringen in einer Veranstaltung mit ihrem abwechselnden Programm innerhalb von 2 Stunden. Teilweise sind sie auch gemeinsam auf der Bühne und verzaubern und begeistern ihre Besucherinnen und Besucher.
0: Und was erwartet die Besucher dann am 26. Juni konkret? Was macht diesen Abend so besonders?
1: Ja, einmal die Kombination, die ich schon sagte, aus Zauberei von Dr. Helge Hill, Travestiestar, mit seinen musikalischen Interpretationen, begleitet mit einem Disc-Jockey, der für Stimmung sorgt im Saal. Im letzten Jahr hat der Saal so richtig gekocht. Und das wollen wir auch dieses Jahr wieder machen, bei hoffentlich vernünftigen Temperaturen. Die Show beginnt um 19.30 Uhr. Aber wer Zeit hat, kann sich schon ab 18 Uhr einstellen im Gemeindezentrum. Dann wollen wir auf der Sonnenterrasse vorab grillen. Und in dem geringen Eintrittspreis von 15 Euro ist dann auch noch ein gegrilltes Bratwürstchen dabei.
0: Jacqueline Delarouche und Dr. Helge Hill sind ja 2 bekannte Künstler auf der Bühne. Wie passen die beiden so zusammen?
1: Ja, sie harmonieren mittlerweile so gut, ohne dass sie sich groß abstimmen müssen. Sie wissen genau, was der andere und die andere macht. Und wenn sie dann gemeinsam ihren Part haben, dann ist das wirklich toll anzusehen. Es ist eine große Freude und eine große Begeisterung bei den Menschen, die dabei sind.
0: Jetzt sind wahrscheinlich einige neugierig geworden. Für wen ist die Veranstaltung gedacht und wie können sich Interessierte noch anmelden?
1: Ja, gedacht, können sich ja viele denken. AWO, Arbeiter, Wohlfahrt. Wir sind nicht diejenigen, die horrende Eintrittspreise nehmen wollen, sondern 15 Euro in der heutigen Zeit für so eine Show, die für alle gedacht ist, die auch ein kleines Portemonnaie haben und was erleben wollen in der Nordstadt und darüber hinaus. Das wollen wir anbieten zu einem kleinen Preis mit einer großen Show und großer Stimmung.
0: Da sagte Werner Sattler vom AWO-Ortsverein in Hameln. Die laden nämlich am Freitag, den 26. ins Gemeindezentrum Hohesfeld ein. Und dann gibt es die Show Magie trifft Travestie. Und gehört haben Sie davon hier bei uns bei Radioaktiv. 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
1: Vielleicht feiern Sie mit dem MTV Koppenbrügge. Der feiert nämlich an diesem Wochenende wieder sein 30-jähriges Jubiläum. Da können Sie da mitfeiern. Heute gibt es zum Beispiel DJ und morgen auch nochmal eine Partynacht. Oder ein Weinabend in der Kirche, Genuss für den guten Zweck, gibt es in der evangelisch-reformierten Kirchengemeinde Hameln-Pyrmont und in der Hugenottenstraße in Hameln. Da geht es heute um 19 Uhr los. Eine Babymesse gibt es heute von 15 bis 18 Uhr im Campo-Gymnasium in der Braunschweiger Straße in Holzminden. Das ist dann was für werdende Eltern, Familien mit Babys und Kleinkindern. Mehr als 20 regionale Aussteller sind dann bei dieser Messe mit dabei. Und am Samstag gibt es den Hamelner Autosommer auf dem Pferdemarkt in Hameln. Samstag von 10 bis 17 Uhr. Und neben Automobilen für die Erwachsenen gibt es auch noch ein besonderes Event-Highlight für den Nachwuchs. Ein Gabelstapler-Parcours für Kinder. Also am Samstag dann vielleicht nach Hameln zum Autosommer.
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1: Hier ist Radioaktiv und gleich nach den 13 Uhr Nachrichten geht es ja weiter mit dem Radioaktiv-Tag und Katharina Morke. Ich bin Alex Henke, bin raus für heute, wünsche Ihnen noch einen schönen Freitag.

0: Es ist 13 Uhr.
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0: Kaum als Landratskandidat vorgestellt, steht die Kandidatur von FDP-Mann Rüdiger Zimlin bereits auf der Kippe. Die Nachrichten mit Susanne Gerland.
2: Nach geltendem Recht dürfte der 69-Jährige gar nicht zur Wahl antreten. Die Kreisverwaltung verweist auf die niedersächsische Kommunalverfassung. Demnach dürfen Landräte und Bürgermeister am Wahltag noch nicht 67 Jahre alt sein. Zimlin hält die Altersgrenze für rechtlich angreifbar und kündigt an, notfalls gegen einen Ausschluss von der Wahl zu klagen. Für Radioaktiv aktuell Anton Posnack-Sommer.
3: Dass ausgerechnet dem Hamelner Rechtsanwalt und Teilen der FDP die gesetzliche Lage nicht bekannt war, sorgt in der Kreispolitik für Staunen und Verwirrung. Erst gestern hatte die FDP Rüdiger Zimlin als Kandidaten für die Landratswahl in Hameln-Pyrmont vorgestellt. Nun ist unklar, ob der Hamelner Rechtsanwalt überhaupt auf dem Stimmzettel stehen darf. Hintergrund ist eine Altersgrenze im niedersächsischen Kommunalrecht. Kandidaten dürfen für das Amt des Landrates am Wahltag noch nicht 67 Jahre alt sein. Zimlin ist bereits 69. Der Jurist hält die Regelung allerdings für überholt und kündigt an, gegen einen möglichen Ausschuss durch den Kreiswahlausschuss vorzugehen. Und so ein Verfahren kann sich hinziehen.
2: Die Bauarbeiten an der Kita Waldmäuse auf dem Hamelner Klüt sollen in Kürze starten. Der Zeitplan soll trotz der Verzögerung eingehalten werden. Eigentlich sollten die Arbeiten an dem alten Fachwerkhaus schon viel früher beginnen. Im Zuge der anfänglichen Untersuchung ist aber aufgefallen, dass die Schäden viel größer sind als zunächst angenommen. Inzwischen liegen notwendige Gutachten von einem Statiker und eine Machbarkeitsstudie vor, sodass zeitnah gebaut werden kann, sagt Stadtsprecherin Wiebke Kanz. Die Arbeiten sind nicht nur umfangreicher, sondern auch deutlich teurer als zunächst geplant und liegen jetzt bei 1 Million Euro. Die Politik befürwortet die Baumaßnahmen dennoch, weil die Kita Waldmäuse auf dem Klüt ein wichtiger Teil der Kita-Landschaft in Hameln sei. Der Vorsitzende im zuständigen Ausschuss, Kurt Meyer-Bergmann.
4: Es ist ein Kita-Standort von besonderer Bedeutung. Wir haben nur eine solche Kita und da wollen wir natürlich gerne, dass das auch erhalten bleibt.
2: Das Kinder- und Jugendbüro der Stadt Bad Pyrmont bietet auch in diesem Jahr wieder ein vielseitiges Ferienpassprogramm. Das gesamte Programm ist ab sofort online einsehbar. Vom 2. Juli bis zum 9. August warten

0: Reifen, heißt es in einem bei der Innenministerkonferenz in Hamburg gefassten Beschluss. Hintergrund sind vor allem Fälle, in denen Banden EU-Bürger aus Südosteuropa nach Deutschland geholt und in Scheinarbeitsverhältnisse gebracht hatten, damit sie als Aufstocker Anspruch auf Sozialleistungen erlangen. Viele Menschen in Deutschland sparen, vor allem bei Kleidung sowie beim Besuch von Restaurants, Cafés und Bars. Das zeigt eine Umfrage im Auftrag des Preisvergleichsportals Idealo.
1: Viele Verbraucher wägen Ausgaben derzeit gründlich ab und schieben Anschaffungen auf. Auf neue Klamotten oder Accessoires wird am meisten verzichtet, genauso wie auf Elektronik. Und nach wie vor wird auch bei Lebensmitteln gespart. Das haben über 30% der Befragten angegeben. Es werden dazu Preise verschiedener Anbieter verglichen, Sonderangebote gekauft und dazu Rabattcodes benutzt. Mehr als die Hälfte der Befragten geht weniger essen, aber auch auf Kinobesuche und Konzerte wird verzichtet. Laut Umfrage wird am häufigsten für Urlaube und Reisen gespart und viele legen Geld für die Altersvorsorge beiseite. Tine Klimach, Nachrichtenredaktion.
0: Die Schweizer Regierung hat die eigentlich für heute angedachte erste Gesprächsrunde zur Ausgestaltung des Rahmenabkommens zwischen den USA und dem Iran in der Nähe von Luzern abgesagt. Die Gespräche im Luxusressort auf dem Bürgenstock würden nicht wie geplant stattfinden, teilte das Außenministerium in Bern mit. Davor hatte bereits US-Vizepräsident Vance seine Reise in die Schweiz vorerst abgesagt. Zum Fußball. Für die deutsche Mannschaft geht es heute nach Toronto. Dort wartet morgen im zweiten WM-Gruppenspiel die Elfenbeinküste. Das dürfte deutlich schwerer werden als zum Auftakt gegen Curaçao.
2: Ein lockeres Abschlusstraining gibt es nochmal hier in Winston-Salem, wo es sich nach starkem Regen zumindest etwas abgekühlt hat. Danach steigen die Spieler in den Flieger ins noch angenehmer temperierte Toronto. Zum ersten Mal seit der WM verlässt die Mannschaft also die USA und will mit einem Sieg wiederkommen. Damit wäre die Qualifikation für die K.O.-Runde vorzeitig geschafft. Comeback-Torhüter Manuel Neuer glaubt fest daran, dass die Mannschaft Weltmeister werden kann. Er will nach der WM endgültig seine Karriere beim DFB beenden. Zumindest hört es sich so an. Aus Winston-Salem, Thomas Bremser.
0: Anpfiff der Partie Deutschland gegen die Elfenbeinküste ist morgen Abend um 22 Uhr.
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4: Puh, ich glaube, das ist alles, was man dazu sagen kann, oder? Die Sonne scheint, das ist schon mal sehr schön. Es sieht doch sehr sommerlich draußen aus. Die Menschen sind leicht bekleidet in den Städten unterwegs und anders geht's auch tatsächlich nicht. Bis zu 34 Grad. Stand jetzt. Sollen es heute am Freitag werden? Es gibt eine amtliche Wetterwarnung vom Deutschen Wetterdienst vor Hitze. Passen Sie auf jeden Fall auf sich auf. Trinken Sie genug, Sie kennen das alles. Ist wahrscheinlich nicht Ihr erster Sommer. Morgen am Samstag, da wären es ebenfalls 34 Grad. Und hier haben wir auch eine leichte Gewitterwahrscheinlichkeit bei Sonne, bei Wolken, bei Regenfällen und stürmisch wird es auch morgen am Samstag. Und auch der Sonntag hält so ein paar Gewitter wahrscheinlich für uns bereit. Wahrscheinlich sogar Regenschauer bei bis zu 25 Grad. Da ist es dann schon mal ein bisschen kühler. Die aktuelle Verkehrslage bei uns in der Region. Es gibt natürlich nichts Schöneres, als jetzt gerade im Stau in einem saumäßig heißen Auto zu sitzen. Wir sind bei Ihnen auf jeden Fall, egal wo Sie sich gerade befinden. Wenn Sie gerade auf der Wasbergstraße in Richtung Tunnelstraße stehen, dann werden Sie wissen, wovon ich spreche. Denn dort stockt und staut es sich auf bis zu 5 weitere Minuten. Das ist natürlich so ein Verkehrsknotenpunkt. Da steht man gerne mal ein bisschen. Ansonsten sieht es aber gerade relativ locker aus. Ne? Wenn Sie noch was gesehen haben, Staus, Blitzer, dann rufen Sie gerne an. 05151 6x die 5. Gute Fahrt.
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4: Ja, herzlich willkommen im Radioaktiv Tag. Es ist jetzt genau 7:07. Mein Name ist Katharina Morg. Ich begleite Sie jetzt durch diesen doch sehr warmen Wochenendauftakt. Bis 18 Uhr bin ich jetzt für Sie da und habe wieder eine ganze Menge aktueller Themen aus der Region und natürlich auch Musik für Sie parat. Wenn Sie es noch nicht wussten, ich habe ja mit der Sabine Klingelhöfer von der Firma Neudorf den Podcast Einfach natürlich gärtnern. 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Und die Sabine, die hat mit uns mal darüber gesprochen, über ihr Lieblingsthema eigentlich, über den guten alten Kompost. Was gehört denn alles auf den Kompost und vor allen Dingen, was gehört da nicht drauf? Das besprechen wir gleich mal mit ihr. Nach zwei Songs, ich hoffe, Sie sind gut in den Freitag gekommen.

0: Hallo Black mit Loving You is Killing Me. Hier ist Radioaktiv. Am Freitag, 12:45 ist es jetzt. Wer im Garten einen Kompost hat, der kann sich freuen, denn er hat oder sie hat immer gute Erde für Gemüsebeete und Blumen. Win-win. Jetzt im Sommer gibt's neben Küchenabfällen besonders viel Grün aus dem Garten, das auf den Kompost kommt. Auch Unkraut. Aber Vorsicht, nicht alle sogenannten Unkräuter dürfen auf den Kompost geworfen werden. Das sagt jedenfalls unsere Radioaktiv-Gartenexpertin Sabine Klingelhöfer von der Emmertaler Firma Neudorf und die muss es wissen. Sabine, was kann denn sorglos auf den Kompost geworfen werden und was vielleicht nicht?
1: Es kann wirklich eine ganze Menge und in diesem Jahr wächst ja zum Beispiel das Unkraut extrem stark, leider Gottes. Und es können eine ganze Menge Unkräuter direkt auf den Kompost, vorausgesetzt, sie haben noch keine Samen angesetzt. Und das bedeutet bei manchen Unkräutern, wie zum Beispiel Löwenzahn, auch keine Knospen auf den Kompost, weil aus den Knospen können die selbst im abgeschnittenen Zustand tatsächlich noch Samen bilden. Die sind irre. Aber ansonsten alles, was keine Samen trägt und am besten vielleicht auch keine Blüten trägt an Unkräutern, darf auf den Kompost. Ausnahme sind die sogenannten Wurzelunkräuter, so die ganz fiesen wie Giersch, Ackerschachtelhalm und Quecke. Quecke ist so ein Gras, was so ganz unterirdisch lange Ausläufer macht, lange Wurzeln macht und dann kommt wieder irgendwo ein Gras hoch. Giersch, der macht so ein fieses Wurzelsystem, dass er ganz schnell immer wieder da ist und die Staudenbeete durchwurzelt. Und Schachtelhalm erkennt man, glaube ich, auch ganz gut. Die alle dürfen auf keinen Fall auf den Kompost, sonst hat man sie wunderschön vermehrt.
0: Wie sieht's aus mit kranken, befallenen Blättern?
1: Bei den befallenen Blättern gibt es ganz unterschiedliche Krankheiten, die dahinter stecken und manche sind tatsächlich so, dass sie nicht auf den Kompost gehören. Also zum Beispiel bei Rosen der Sternrußtau. Diese erst schwarzen Flecken, die dann so gelblichen Kranz kriegen. Sternrußtaublätter bitte nicht auf den Kompost. Ebenso Apfelschorf, wenn die Apfelblätter so schwarze Flecken kriegen, auch das nicht auf den Kompost und Tomaten, wenn sie von Krautfäule befallen werden, auch lieber nicht auf den Kompost. Also im Zweifelsfall lieber nicht. Aber alles andere, was ich so abschneide, verwelkte Rosenblüten, andere Blüten, die verwelkt sind und nicht mehr schön aussehen, das kann alles auf den Kompost.
0: Und wenn es jetzt im Sommer sehr warm ist und trocken ist, trocknet dann der Kompost nicht auch aus? Und bei Regen, da wird er wieder ganz, ganz schnell nass. Muss man den Kompost dann irgendwie so ein bisschen ausgleichen, so ein bisschen pflegen? Was mache ich da, Sabine?
1: Ja, Kompost muss wirklich gepflegt werden. Vor allen Dingen, wenn man so ein Kompost-Silo hat, da erfolgt ja die Umsetzung sehr schnell. Aber man sollte den Kompost auch immer mal umschichten. Und dabei stellt man dann meistens fest, ui, hier ist aber vielleicht ein bisschen Regen dran gekommen, er ist zu nass. Dann könnte man zum Beispiel Eierpappen reinwerfen, um die Feuchtigkeit aufzusaugen. Oder was jetzt im Sommer natürlich vor allen Dingen passieren wird, er ist zu trocken. Häufig sieht man dann auch, dass Ameisen hier das Terrain übernommen haben und sich da sehr wohl fühlen. Also wenn Ameisen da sind, ist auch immer ein Zeichen, dass es zu trocken ist. Und dann, es mag komisch sein, aber dann greift man beherzt zur Gießkanne und kippt da ein paar Liter Wasser rein, damit er wieder so eine Feuchtigkeit hat wie ein ausgedrückter Schwamm. Und der sollte im gesamten Kompost sein, weil ohne die Feuchtigkeit erfolgt überhaupt keine Zersetzung.
0: Also letztlich zusammenfassen, Unkraut wie Giersch oder Schachtelhalm sowie befallene Blätter gehören nicht in den Kompost, sondern in die Biotonne. Tipps von unserer Gartenexpertin Sabine Klingelhöfer von der Emmertaler Firma Neudorf. 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

Absoluter Sommerhit. Chris Rea mit On the Beach. Es ist der radioaktive Nachmittag. Es ist saumäßig warm. Wie saumäßig warm das ist, das checken wir gleich mal in unseren Wetteraussichten. Danach geht's direkt weiter mit Musik. Just

0: und Emma Banden. So geht's gleich weiter. Jetzt erstmal das Wetter.
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0: Es gibt eine aktuelle Hitzewarnung vom Deutschen Wetterdienst vor, Hitze. Es ist ja richtig schön draußen, ein Mix aus Sonne und Wolken. Überwiegend sonnig ist es, aber so ein paar Wolken, das wäre schon nicht schlecht, ne? Aber wie man es macht, macht man es verkehrt. Heute bei bis zu 34 Grad, aktuell sind es 31 Grad in Hameln. Passen Sie auf sich auf, ne? Morgen am Samstag, da könnte es ein bisschen tröppeln, da gibt es auch eine leichte Gewittergefahr bei bis zu ebenfalls 34 Grad. Ein bisschen windig wird's. Also Luft ist da schon ein bisschen mehr gegeben. Heute ist es ja wirklich sehr drückend und sehr schwül und sehr windstill. Morgen allerdings dann, wie gesagt, bei Windböen. Und der Sonntag, hier gibt's ebenfalls eine geringe Gewittergefahr bei bis zu 25 Grad. Da hat sich's dann also schon deutlich abgekühlt. Allerdings sind hier auch Regenfälle erwartet.
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0: Ganz genau, 13:30 am Freitagmittag und wir schauen gleich mal, was bezüglich Sport am Wochenende so geht.

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1: Neben den aktuellen Beiträgen zur Fußballweltmeisterschaft, da ist ein äußerst spannendes Fußballspiel in der Bezirksliga-Relegation zu erwarten, denn alle drei Konkurrenten könnten noch aufsteigen. Pablo Blaschke hat die Einzelheiten für uns. Pablo, wie ist denn die Situation im letzten Spiel der Bezirksliga-Relegation?
2: Am Samstag spielt Hillingsfeld um 16 Uhr beim SG Blaues Wunder das letzte Relegationsspiel. Durch die bisherigen Ergebnisse, Hillingsfeld schlug Uetze mit 3:1 und Uetze gewann gegen Blaues Wunder ebenfalls 3:1, ergibt sich die extrem spannende Situation, dass alle drei Teams noch aufsteigen können. Uetze bei einem 2:0-Sieg von Blauen Wunder gegen Hillingsfeld, dann hätte Uetze das beste Torverhältnis. Das Blaue Wunder bei einem Sieg mit mehr als 2 Toren Unterschied oder einem 3:1 und anschließendem Sieg im Elfmeterschießen. Hillingsfeld bei einem Sieg oder Unentschieden, bei einer Niederlage mit einem Tor Differenz und bei einer Niederlage mit 2 Toren außer 0:2 und anschließendem Sieg im Elfmeterschießen. Das ist an Spannung kaum zu überbieten. Außerdem im Programm am Samstag Informationen zur Fußball-DFB-C-Lizenz Profil Jugend.
1: Das war die Sportvorschau mit Pablo Blaschke hier bei Radio Aktiv.

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1: Friedrich Rau, Mein Weg. Für alle, die ihn vielleicht noch nicht kennen, Friedrich Rau war einer der Hauptdarstellenden hier in den Musicals im Theater Hameln. Und der geht jetzt auf Solotour, beziehungsweise gibt ein Solokonzert in der Freilichtbühne in Osterwald, bei der Osterwaldbühne. Und zwar heute Abend, 19.30 Uhr. Das Konzertprogramm von Friedrich Rau beleuchtet die Balance zwischen Künstlerleben und Familie. Es kombiniert Musical-Hits, fremde Lieder und eigene Kompositionen mit persönlichen Geschichten. Die Tickets können direkt über die offizielle Seite der Osterwaldbühne erworben werden. Los geht's 19.30 Uhr heute Abend mit Friedrich Rau, Mein Weg. Und es gibt auch was in der Stadtbücherei an der Fortmühle. Und zwar die Auftaktparty zum Julius Club 2026. 16 Uhr geht's los. Die Stadtbibliothek Bad Pyrmont, Die Stadtbibliothek Bad Pyrmont, die lädt alle lesebegeisterten und neugierigen Kinder und Jugendliche ein. Jugendliche im Alter von 11 bis 14 Jahren, die können bei diesem kostenfreien Event die brandneuen Clubbücher entdecken und direkt für die Sommerferien ausleihen. Wenn Sie Lust haben, heute Nachmittag 16 bis 17 Uhr die Auftaktparty zum Julius Club 2026, Stadtbibliothek Bad Pyrmont.
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0: der Robbie, der süße Robbie. Robbie Williams ist das mit Strong. Hier ist Radioaktiv am Freitagnachmittag. Wir haben es gleich 14 Uhr und wir schauen deswegen mal fix auf die Nachrichtenlage aus der Region, aus der Welt. Und danach haben wir noch weitere Musik, beispielsweise dies hier. St. Elmo's Fire. Und Fade Out Lines, so geht's gleich hier weiter beim Radioaktiv Nachmittag.
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0: Kaum als Landratskandidat vorgestellt, steht die Kandidatur von FDP-Mann Rüdiger Zemlin bereits auf der Kippe. Die Nachrichten mit Kerstin Wilke.
2: Nach geltendem Recht dürfte der 69-Jährige gar nicht zur Wahl antreten. Die Kreisverwaltung verweist auf die niedersächsische Kommunalverfassung. Demnach dürfen Landräte und Bürgermeister am Wahltag noch nicht 67 Jahre alt sein. Zemlin hält die Altersgrenze für rechtlich angreifbar und kündigt an, notfalls gegen einen Ausschluss von der Wahl zu klagen. Für Radioaktiv aktuell Anton Posnack Sommer.
3: Dass ausgerechnet dem Hamelner Rechtsanwalt und Teilen der FDP die gesetzliche Lage nicht bekannt war, sorgt in der Kreispolitik für Staunen und Verwirrung. Erst gestern hatte die FDP Rüdiger Zemlin als Kandidaten für die Landratswahl in Hameln-Pyrmont vorgestellt. Nun ist unklar, ob der Hamelner Rechtsanwalt überhaupt auf dem Stimmzettel stehen darf. Hintergrund ist eine Altersgrenze im niedersächsischen Kommunalrecht. Kandidaten dürfen für das Amt des Landrates am Wahltag noch nicht 67 Jahre alt sein. Zemlin ist bereits 69. Der Jurist hält die Regelung allerdings für überholt und kündigt an, gegen einen möglichen Ausschuss durch den Kreiswahlausschuss vorzugehen. Und so ein Verfahren kann sich hinziehen.
2: Die Sparkasse Hameln-Weserbergland stockt die Musikstiftung auf 60.000 Euro auf. In einer Zeit, in der Bildung und kulturelle Vielfalt von großer Bedeutung seien, sieht es die Sparkasse als ihre Aufgabe an, den Zugang zu musikalischer Bildung für Schülerinnen und Schüler zu ermöglichen, heißt es in einer Mitteilung. Im Jahr 2025 hatte die Sparkasse daher die Musikstiftung gegründet mit einem Anfangskapital von 40.000 Euro. Sie hat zum Ziel, die musikalische Erziehung und Bildung in Schulen, insbesondere in Musikschulen im Landkreis Hameln-Pyrmont zu fördern und zu unterstützen. Die treuhänderische Verwaltung erfolgt seitdem durch die Bürgerstiftung Weserbergland. In Lüchte verstärkt der Kreis Lippe die Sicherheitsmaßnahmen an der Brückenbaustelle. Dazu ist heute ein Blitzeanhänger im Bereich der Baustelle an der Höxter Straße aufgestellt worden. Dieser kann die Geschwindigkeit in beide Fahrtrichtungen überwachen. Im Baustellenbereich gilt weiterhin eine Höchstgeschwindigkeit von 30 Stundenkilometern. Die Maßnahme hat einen präventiven Charakter und dient der Verkehrssicherheit. Sie sei ausdrücklich nicht dazu gedacht, möglichst viele Verwarn- und Bußgelder zu generieren, heißt es. Seit einer Woche haben Pkw und Motorräder montags bis samstags von 6 bis 20 Uhr die Möglichkeit, den Baustellenbereich zu passieren, um so weite Umwege

0: Teil wurden diese Menschen in sogenannten Schrottimmobilien untergebracht. Polizei, Familienkassen, Jobcenter und Ausländerbehörden sollen enger zusammenarbeiten, um das zu verhindern. Die Innenminister wollen sich außerdem auf EU-Ebene dafür einsetzen, den Zugang von EU-Ausländern zu Sozialleistungen in Deutschland künftig an eine umfassende Beschäftigung zu knüpfen. Tine Klimach, Nachrichtenredaktion.
1: Digitale Bauanträge, gebündelte Förderprogramme, schnellere Verfahren. Bundesbauministerin Verena Huberts will mit einem 13-Punkte-Plan die hohen Baukosten dämpfen und den Wohnungsmangel in Deutschland bekämpfen.
2: In Deutschland wird zu wenig gebaut. Hohe Kosten sind dafür einer der Hauptgründe, heißt es in dem Aktionsplan. Die Baukosten seien auf ein unsägliches Niveau gestiegen. In dem Aktionsplan kündigte Huberts an, dass Bauanträge ab 2028 nur noch digital möglich sein sollen. Planungsprozesse sollen beschleunigt werden. Außerdem soll serielles und modulares Bauen die Kosten drücken. Einen entsprechenden Gesetzentwurf will das Bundesjustizministerium noch dieses Jahr vorlegen. Aus Berlin, Dirk Zeitler.
1: Nach gut 30 Jahren ist die Rückführung des hochradioaktiven deutschen Atommülls aus der Wiederaufbereitung im Ausland abgeschlossen. Das teilte das Bundesumweltministerium mit. Im Zwischenlager Brockdorf in Schleswig-Holstein kamen gestern Abend die letzten 7 Castor-Behälter aus der Aufbereitungsanlage Sellafield in Großbritannien an. Hier und in den anderen Zwischenlagern bleiben die Abfälle nun erst einmal, bis ein Endlager in Deutschland gefunden wird. Israels Ministerpräsident Benjamin Netanyahu hat die Armee nach eigenen Angaben angewiesen, hart gegen die libanesische Hisbollah-Miliz vorzugehen. Er begründete den Schritt auf X mit einem schweren Verstoß der Miliz gegen die Waffenruhe. Das Abkommen zwischen dem Iran und den USA sieht eigentlich ein Ende der militärischen Konflikte in der Region vor, also auch im Libanon.
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4: Ja, das ist ein bisschen warm, nicht? Könnte man so sagen. Bis zu 34 Grad werden es heute. 32 Grad davon sind es aktuell schon in Hameln. Wir haben hier im Radioaktivstudio zum Glück eine funktionierende Klimaanlage. Ansonsten wäre es hier absolut nicht auszuhalten mit den ganzen Rechnern und Bildschirmen hier. Naja, es wird auf jeden Fall gewarnt vom Deutschen Wetterdienst vor Hitze. Und auch morgen am Samstag geht diese Warnung noch weiter. Bei bis zu ebenfalls 34 Grad. Morgen sind dann auch Gewitter angekündigt. Und Windböen ziehen auf, es wird ein bisschen stürmisch. Also machen Sie sich schon mal gefasst auf ein kleines Unwetter morgen am Samstag. Und der Sonntag, der bringt dann 25 Grad, ein bisschen Abkühlung. Aber hier sind auch Regenschauer angekündigt und auch ebenfalls eine Gewitterlage. Die Verkehrslage bei uns in der Region, da schauen wir mal, was das Radar so hergibt. Ansonsten kann ich Ihnen jetzt auch erstmal während das lädt sagen, wo heute geblitzt wird. Und zwar heute in Bad Münder und in Koppenbrücke. Allgemein angekündigt vom Landkreis, da werden Sie verstärkt kontrolliert. Und jetzt haben wir hier die aktualisierte Version der Verkehrslage bei uns in der Region. Da sieht das eigentlich gerade ganz gut aus. Wahrscheinlich machen gerade alle Siesta. Ist Ihnen jedenfalls zu raten bei diesen Temperaturen. Da steht man nicht gerne auf den heißen Straßen im heißen Auto. Wenn Sie noch was gesehen haben, Blitzer oder Staus, rufen Sie gerne an. 05151 6x die 5. Gute Fahrt.
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4: 7 Minuten nach 2, schön, dass Sie eingeschaltet haben, auch bei der Hitze. Aber was will man auch machen als rumliegen, einen Fuß ins kalte Wasser halten und radioaktiv hören? Ich weiß es auch nicht. Kultur. Kommen wir mal zu einem ganz anderen Thema. Kultur ist ja das Salz in der Suppe einer Gesellschaft, finde ich persönlich jedenfalls. Und damit sowas auch funktioniert, muss das natürlich auch irgendwie finanziert werden. Dafür gibt es sowas wie Landschaftsverbände. Auch wir hier in Hameln-Pyrmont haben einen solchen Landschaftsverband. Und der wiederum kann natürlich auch kein Geld preisen, sondern bezieht das von verschiedenen PartnerInnen. Jetzt werden diese Mitgliedsbeiträge allerdings erhöht, weil das bisher noch nie passiert ist. Was die PartnerInnen davon halten, nicht immer das Beste, das erfahren Sie gleich bei uns nach 2 Songs. Ich bin Katharina Morg, ich wünsche Ihnen ein schönes Wochenende.

0: Der Radioaktiv-Nachmittag am Freitag. 16 Minuten nach zwei ist es jetzt. Ob Jazzpicknick in Hessisch-Ollendorf, Kultursommer auf Schloss Schwöber, Konzerte im Radio oder andere Events. All das fördert der Landschaftsverband Hameln-Pyrmont und möchte damit auf die regionale Kulturlandschaft hinweisen und unterstützen. Um das auch in Zukunft weiter tun zu können, ist der Verband auf finanzielle Mittel angewiesen. Und möchte daher nun die Mitgliedsbeiträge erhöhen. Um mehr als das Vierfache soll der Beitrag nun steigen. Unter anderem die Kommunalpolitik in Koppenbrügge äußert sich kritisch zu der Erhöhung und erwägt sogar einen Austritt aus dem Landschaftsverband. Wofür die Mehreinnahmen benötigt werden, das verrät Geschäftsführer Lukas Engbass.
1: Der Wunsch ist halt entstanden, dass wir halt noch mehr machen, dass wir halt noch mehr eigene Projekte auf die Beine stellen, vielleicht auch noch verstärkt unterstützend aktiv werden, also dass wir stärker in die Gemeinden reingehen, da vor Ort Beratungs- und vielleicht auch Fortbildungsangebote für Kulturschaffende auf die Beine stellen. Das Problem ist natürlich, es braucht halt auch immer Leute, die es machen. Und aufgrund der ganzen Mehraufgaben braucht es halt auch mehr Personal und das muss natürlich auch finanziert werden.
0: Daraufhin erarbeitet Engbass gemeinsam mit dem Vorstand einen Vorschlag zur Finanzierung, der Erhöhung der Beiträge für die insgesamt 8 teilhabenden Kommunen. Seit Gründung des Landschaftsverbandes in den 90er Jahren sei das noch nicht einmal vorgekommen, sagt Engbass.
1: Allein wenn man die Inflation anpassen wollte, müsste man die schon verdoppeln. Und wenn man jetzt davon ausgeht, ja gut, es sollen aber auch noch mehr Sachen gemacht werden, die müssen ja bezahlt werden, dann ist da auf jeden Fall eine deutliche Erhöhung notwendig. Man muss auch dazu sagen, momentan werden wir finanziert, vor allem durch das Land Niedersachsen. Daneben ist ja auch an Bord die VGH, auch der Landkreis. Und momentan den geringsten Beitrag zahlen halt die Städte und Gemeinden. Und da haben wir uns natürlich gewünscht, von der Seite noch ein bisschen mehr Unterstützung zu bekommen.
0: In den Räten und Ausschüssen der Mitgliedsgemeinden sei das Konzept bereits Ende letzten Jahres vorgestellt worden. Genaue Zahlen zur neuen Beitragshöhe seien noch nicht beschlossen. Eine Erhöhung von ca. 2.500 Euro auf ca. 11.500 Euro ist jedoch aktuell im Gespräch. Geschäftsführer Engbass zeigt sich trotz dessen zuversichtlich.
1: Also ich bin positiver Dinge, dass wir da eine Lösung finden, die für alle tragfähig ist. Das ja auch im Interesse der Städte und Gemeinden ist, dass dort mehr passiert. Und ich sag mal so, wenn jetzt hier in Hameln eine Kulturveranstaltung ist, die wir fördern, dann kann natürlich auch jede Person aus Koppenbrügge oder aus einer anderen Gemeinde hinfahren und umgekehrt. Also da sind wir natürlich bemüht, flächendeckend Programme auf die Beine zu stellen. Sollte das in einem geringeren Umfang erhöht werden, als wir das jetzt geplant haben, dann können wir natürlich auch nur bedingt mehr Aufgaben erfüllen. Also dann müssten wir nochmal über die Aufgaben diskutieren.
0: Das sagt Geschäftsführer Lukas Engbass zur geplanten Beitragserhöhung des Landschaftsverbands Hameln-Pyrmont. Alle Infos zu diesem und vielen weiteren finden Sie auch nochmal online zum Nachlesen und Nachhören in unserer Online-Mediathek unter www.radio-aktiv.de. Es ist der Freitagnachmittag, 20 nach 2.

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1: Das erfahren Sie bei uns jede halbe Stunde, aber das ändert sich heute nicht mehr so sehr. Das bleibt konstant heiß. Bis zu 34 Grad heiß, um genau zu sein. 32 Grad sind es aktuell in Hameln. Der Deutsche Wetterdienst warnt vor Hitze, ne? Wovor sonst? Es ist überwiegend sonnig aktuell und so gegen 18, 19 Uhr. Da können so ein paar Wolken aufziehen. Dann kühlt es auch ab auf 32 Grad, wenn man das so nennen kann. Und dann in der Nacht haben wir dann immer noch 25 Grad und das geht dann tiefstens auf 21 Grad runter. Also eine wirkliche Abkühlung kriegen wir heute Nacht auch nicht. Morgen am Samstag werden es dann 34 Grad. An der Spitze erneut. Hier treten dann allerdings Windböen auf und eine erhöhte Gewittergefahr ist auch dabei. Vielleicht regnet es auch. Ein bisschen Sonnenschein soll aber auch dabei sein. Und am Sonntag, da haben wir dann maximal 25 Grad. Da geht es dann vielleicht mal wieder so ein bisschen. Aber bis dahin, ja, Fenster zu und durchhalten, nicht?
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1: Mit Katharina Morg, das bin ich. Ich wünsche Ihnen ein schönes Wochenende.

0: Texas mit I Don't Want a Lover. 1989 kam der raus. Hier ist Radioaktiv. Am Freitag, 3:15. Hallo Mama, hallo Papa, ich habe ein neues Handy. Mein altes ist kaputt gegangen und ich brauche Geld von euch. Viele kennen diese Betrugsmaschen. Es gibt aber auch durchaus gefährlichere Tricks, die sogar relativ schwer zu durchschauen sind. Wie zum Beispiel, wenn sich Leute als Krankenkasse ausgeben. Dazu Ilja Walter, Beauftragter für Kriminalinspektion von der Polizei Hameln-Holzminden.
1: Schlussendlich geht es darum, dass Täterinnen und Täter sich ausgedacht haben, wir rufen mal bei Menschen an und tun so, als wären wir eine Krankenkasse. Und das Ganze wird dann verknüpft mit zum Beispiel Rückzahlungsmöglichkeiten für die Beiträge, dass man einfach sagt, sie haben zu viele Beiträge bezahlt oder aber zu wenig. Es gibt eine Rückforderung oder eine Rückerstattung. Genau wie dieser Begriff Bonus beispielsweise. Man kann einen Bonus bekommen. Ist natürlich immer positiv für uns und den möchten wir dann natürlich auch gerne haben.
0: Durch neue Methoden führt es dann auch dazu, dass bekannte Betrugsmaschen nur noch seltener angewandt werden. Beispielsweise der Enkeltrick.
1: Der Enkeltrick per se, wie er damals angefangen hat, ich meine 99 war das, den finden wir kaum noch vor. Das ist wirklich ersetzt worden in dem Fall vom falschen Polizeibeamten, beispielsweise am Telefon und ähnlichen Schockanrufen. Da gibt es verschiedene Versionen. Ich kann ja nicht nur mit einem Thema Betrügereien begehen, sondern ich kann das variieren, so viel ich möchte. Wenn ich jetzt den Krankenkassenanruf speziell mal nehme, dann ersetzen wir Krankenkasse durch Rentenversicherung.
0: Und trotzdem ist es oft noch relativ schwer, solche Betrugsversuche zu erkennen.
1: Sobald es bei irgendwelchen Anrufen darum geht, dass sie Geld bezahlen sollen, in irgendeiner Form, dass sie Wertgegenstände übergeben sollen, das wäre jetzt beispielsweise der Schockanruf, oder dass sie persönliche Daten rausgeben sollen, sei es die IBAN oder ähnliches. Alles, wozu ich gedrängt werde am Telefon, an der Haustür, wo auch immer, da muss das Bauchgefühl muss im Prinzip sagen, stopp, hier musst du kurz überlegen, kurz innehalten. Und das ist die Sicherung, die wir alle haben.
0: Wenn man nun doch auf eine Betrugsmasche reingefallen ist, da gibt es aber Lösungen, die einem helfen.
1: Wenn man darauf reingefallen ist, sollte man natürlich direkt am besten Anzeige erstatten bei der Polizei. Das geht online, persönlich oder schriftlich. Dann natürlich, wenn es schon zu Vertragsabschlüssen gekommen ist beispielsweise, dass man ein Abo eingegangen ist oder ähnliches. Dass man dann einfach sagt, ich muss das wieder kündigen. Das heißt, ein Einschreiben mit Rückschein. Und dann sollte das dort, wo man die erste Rechnung herbekommt oder die erste Zahlungsaufforderung, sofort sollte da widersprochen werden.
0: Sagt Ilja Walter, Beauftragter für Kriminalinspektion von der Polizeiinspektion Hameln, Pyrmont, Holzminden zu den neuen Betrugsmaschen und wie man sich hilft. Und wenn Sie da noch Beratungsbedarf haben, dann gehen Sie mal auf polizei-beratung.de.

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1: Es gibt einen Vortrag zur Nachhaltigkeit, was das überhaupt bedeutet und was man da tun kann. Heute Abend 18:30 in Osterwald in der Steigerklause. Der bekannte Nachhaltigkeitsforscher Professor Dr. Henning Austmann von der Hochschule Hannover, der erläutert in seinem Vortrag die wissenschaftlichen Hintergründe und schlägt die Brücke zur Praxis. Wir beleuchten dann gemeinsam, oder Sie beleuchten dann da gemeinsam, die wichtigsten Grundlagen und da wird Ihnen dann gezeigt, wie Sie mit ganz einfachen praktischen Tipps zu Hause oder auch egal wo Sie sind, sofort diese Nachhaltigkeit umsetzen können. Kommen Sie vorbei, diskutieren Sie mit. Der Eintritt ist frei, los geht's um 18.30 Uhr in der Steigerklause in Osterwald in Salzhemmendorf. Und in Haddison ist auch was los. Im Feuerwehrhaus heute Abend, da ist der Bürgermeister on Tour. Die Sprechstunde in Haddison beginnt heute um 17 Uhr. Bürgermeister Tarek Önülçin, der lädt zur Sprechstunde vor Ort ein von 17 bis 20 Uhr. Da können die BürgerInnen ihre Anliegen direkt mit ihm besprechen. Und in der Zeit von 17 bis 18 Uhr sind auch besonders Jugendliche eingeladen, ihre Ideen einzubringen. Fürs leibliche Wohl ist wohl auch gesorgt. Genau, und da geht's los. 17 Uhr in Haddison im Feuerwehrhaus.
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0: Genau, wer von Ihnen denkt auch gerade an König der Löwen? Ich jedenfalls. Elton John, Circle of Life. 1994 kam der raus. Mensch, Mensch, Mensch. Hier ist der Radioaktiv Nachmittag. In ein paar Sekunden ist es 15 Uhr und deswegen schauen wir mal fix auf die Nachrichten. Danach geht's aber weiter mit Musik. Alex Warren ist dabei. Und Lionel Richie, so geht's hier gleich weiter. Jetzt erstmal die News.
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0: Im Weserbergland waren im Mai 2026 noch über 1100 Ausbildungsstellen unbesetzt. Die Nachrichten mit Kerstin Wilke.
2: Die Chancen für Ausbildungssuchende, eine Lehrstelle zu finden, seien nach wie vor gut. Der Ausbildungsmarkt befinde sich auf der Zielgerade, heißt es von der Agentur für Arbeit Hameln. Auch in der aktuell eher schwierigen konjunkturellen Situation würden Fachkräfte gesucht, sagt Agenturleiter Gerhard Durchstecher. Die heimischen Betriebe suchten auch mit Blick auf den demografischen Wandel Nachwuchskräfte. Außerdem würden Menschen mit einer abgeschlossenen Ausbildung seltener arbeitslos und fänden im Falle einer Arbeitslosigkeit wesentlich schneller eine neue Anstellung, so Durchstecher weiter. Die Berufsberatung der Agentur für Arbeit Hameln ist in allen allgemein- und berufsbildenden Schulen der Landkreise Hameln-Pyrmont, Holzminden und Schaumburg vor Ort und bietet dort Sprechzeiten an. Die Bauarbeiten an der Kita Waldmäuse auf dem Hamelner Klüt sollen in Kürze starten. Der Zeitplan soll trotz der Verzögerung eingehalten werden. Eigentlich sollten die Arbeiten am alten Fachwerkhaus schon früher beginnen. Im Zuge der anfänglichen Untersuchung ist aber aufgefallen, dass die Schäden viel größer sind als zunächst angenommen. Inzwischen liegen notwendige Gutachten von einem Statiker und eine Machbarkeitsstudie vor, sodass zeitnah gebaut werden kann, sagt Stadtsprecherin Wiebke Kanz.
3: Die ganze Baumaßnahme wird sehr viel teurer. Ursprünglich waren wir von 250.000 Euro ausgegangen. Inzwischen sind wir bei Baukosten von 1 Million. Das komplette Balkenwerk teilweise ausgetauscht werden muss und es ist alles sehr teuer. Es gibt ja aber auch keine Alternative dazu. Also wir müssen diese Kita ja herrichten. Sie soll eine eigenständige Kita werden. Da müssen baulich ein paar Dinge verändert werden und die Kinder, die müssen ja irgendwann zurück.
2: Kanz geht davon aus, dass die Kinder im Sommer 2027 wie geplant wieder in das Gebäude einziehen können. Die Kinder können auf jeden Fall so lange in ihrem jetzigen Domizil in der Altstadt bleiben, bis die Waldkita fertig ist. So Kanz weiter. Heute wird in Hessisch-Oldendorf zur nächsten Bürgermeistersprechstunde zum Feuerwehrhaus in Haddesen eingeladen. Von 17 bis 20 Uhr sollen die Anliegen und Interessen der Bürgerinnen und Bürger in einem aktiven Austausch mit Bürgermeister Tarek Ünelçin diskutiert werden. Von 17 bis 18 Uhr sind insbesondere Jugendliche eingeladen, ihre Ideen und Anregungen mit dem Bürgermeister zu besprechen. Für das leibliche Wohl ist gesorgt. Der nächste Termin Bürgermeister on Tour ist dann am 14. August im Feuerwehrhaus Welsede. Soweit die Meldungen aus der Region und jetzt weiter mit den Weltnachrichten.
4: Ich bin Babit Büchner. Beim EU-Gipfel in Brüssel geht es heute um den EU-Haushalt ab 2028. Bundeskanzler Friedrich Merz lehnt den vorliegenden Budgetvorschlag von weit über 1 Billion Euro ab. Er sagte vor den schwierigen Beratungen:
5: Der gegenwärtige Vorschlag ist in seiner abstrakten Höhe viel zu hoch. Es muss ein neuer Vorschlag auf den Tisch und dann müssen wir uns über Einnahmen und Ausgabenstruktur unterhalten und das wird eine sehr spannende Diskussion.
4: Der EU-Haushalt ist eines der politisch sensibelsten Themen in Brüssel. Als größte Volkswirtschaft der EU trägt Deutschland den mit Abstand größten Teil bei. Die Innenminister von Bund und Ländern wollen konsequenter gegen bandenmäßigen Sozialmissbrauch vorgehen. Das wurde bei einem Treffen der Innenministerkonferenz beschlossen. Missbrauch müsse frühzeitig erkannt, systematisch verhindert und entschlossen verfolgt werden, heißt es. Hintergrund sind vor allem Fälle, in denen Banden EU-Bürger aus Südosteuropa nach Deutschland

0: agieren bereits. Eingespart wird etwa bei Investitionen und freiwilligen Leistungen wie Schwimmbädern. Dennoch gehen die Autoren davon aus, dass sich das Defizit in den kommenden Jahren weiter vergrößern wird. Die Bertelsmann Stiftung fordert eine grundsätzliche Reform der kommunalen Finanzierung. Aus Berlin, Dirk Zeitler.
1: Die Linke hat ihren dreitägigen Bundesparteitag in Potsdam begonnen. Drei Monate vor den wichtigen Wahlen in Ostdeutschland beraten die Delegierten bis Sonntag ihre Strategie gegen die AfD. Zudem will die Linke Proteste gegen die Reformen der Bundesregierung mobilisieren. Streitthema ist die Haltung der Partei zum Nahostkonflikt und zu Israel. Am Abend ist dazu eine Debatte geplant.
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3: Also wenn Sie es hier im Hintergrund rauschen hören, ne? Das ist die Klimaanlage bei uns im Studio. Ohne geht's einfach nicht. Aktuell sind es 33 Grad hier in Hameln vorm Radioaktivstudio hier drin. Ja, weiß nicht, das könnten jetzt so ungefähr angenehme 22 sein, sagt die Klimaanlage. Naja, ab nach draußen jedenfalls. Besser nicht. Jedenfalls nicht ohne Sonnenschutz. Sie müssten sich mal eincremen, Sie müssen eine Kopfbedeckung tragen und Sie sollten vielleicht auch wirklich daran denken, genug zu trinken. Oh Gott, oh Gott, das mit der Konzentration hat auch schon mal besser geklappt. Jedenfalls haben wir heute ganz viel Sonnenschein. Gegen 19, 20 Uhr, da bewölkt es sich dann auch zunehmendst. Und morgen am Samstag, da gibt es ebenfalls an der Spitze 34 Grad. Allerdings ist dann auch mit Gewittern zu rechnen. Der Deutsche Wetterdienst warnt auch morgen noch vor enormer Hitze. Es ziehen allerdings auch Windböen auf. Und vielleicht wird es auch nass. Wir schauen mal, was wird. Der Sonntag dann, da kühlt es sich dann runter auf. 25 Grad höchstens. Hier sind aber immer noch Gewitter angekündigt. So, wir schauen mal, ob alle zu Hause geblieben sind oder ob sich tatsächlich jemand mit dem Auto auf die Straßen traut. Das sieht gerade nicht so aus. Es sieht alles ganz frei aus bei uns in der Region. Nichts zu melden, es wird lediglich geblitzt. Und zwar in Bad Münder und in Koppenbrücke heute am Freitag. Und wenn Sie was gesehen haben, Blitzer, Staus, dann rufen Sie gerne an. 05151 6x die 5. Gute Fahrt.
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3: Um kurz nach drei, mein Name ist Katharina Mork. Ich hoffe, Sie haben ein kühles Plätzchen gefunden.

0: Sollten Sie heute vielleicht nicht machen, es könnte glühend heiß sein auf dem Dach. Dancing on the Ceiling, Lionel Richie, hier ist radioaktiv. 13 Minuten nach 3. Ideen tauschen, Beziehungen aufbauen, Kontakte pflegen oder eben Netzwerken. Jedes Jahr lädt der Dachverband der Hamener Frauenverbände AHF zum Treffen ein. In diesem Jahr zum 39. Mal. Über 80 Frauen und auch ein paar Männer waren zum Treffen ins Lokal Gino in der Sparkasse gekommen. Joachim Stracke war unter den Gästen.
1: Karin Schlimme ist seit 10 Jahren beim Ladies Circle 21 ehrenamtlich aktiv. Ihre Motivation?
2: Angefangen habe ich während meiner Elternzeit. Ich wollte nicht nur über Windel wechseln und Kinder sprechen und wollte meinen Horizont erweitern. Und da hat sich die Möglichkeit geboten, weil eine Freundin mir davon erzählt hat. Und ja, es hat mir Riesenspaß gemacht und es macht immer noch Riesenspaß.
1: Ladies Circle ist ein Zusammenschluss junger Frauen. Ihr Motto: Freundschaft und Hilfsbereitschaft leben. Deutschlandweit sind über 1000 Frauen aktiv. Neben Vorträgen, Besichtigungen und Diskussionen zur eigenen Entwicklung engagieren sie sich in Hilfsprojekten.
2: Also ganz wichtig ist bei uns der Weihnachtsbäckchen-Konvoi auf jeden Fall und unsere Pink Prosecco Night und das Golfturnier, was wir zusammen mit dem ACT machen. Das sind unsere ganz großen Aktivitäten, die wir im Jahr über machen. Und dann kommen noch Felgenfest dazu, Tag der Generation. Also es kommen immer welche auch Organisationen auf uns zu und fragen, wollt ihr uns nicht unterstützen?
1: Bundesweit werden beim Weihnachtsbäckchen-Konvoi rund 40 LKWs auf Transport nach Südosteuropa geschickt. Der Ladies Circle ist eine von 18 Gruppen, die sich unter das Dach der Arbeitsgemeinschaft der Hamener Frauenverbände begeben haben. Vom Arbeitskreis Unternehmerinnen über das Frauenhaus bis hin zu politisch aktiven Frauen. Dass hier alle an einem Tisch sitzen und sich kennenlernen, sei schon eine Besonderheit, so die Vorsitzende der AHF, Irmgard Lohmann.
3: Wenn es dann irgendwann etwas gibt, wo etwas notwendig ist, dann weiß man eben auch, dass man da und dort nachfragen kann, nach tätiger Hilfe, nach Geld, wie auch immer, nach einem Rat oder in der Verwaltung, dass es vielleicht ein bisschen schneller geht.
1: Über 30 Millionen Menschen sind im Ehrenamt aktiv. Ohne deren Engagement würde Gesellschaft kaum funktionieren. Egal ob in Kommunalpolitik, in sozialen, kirchlichen Organisationen oder Initiativen oder Feuerwehr und Breitensport. Frauen seien dabei häufig in sozialen Initiativen tätig. Während in anderen Bereichen Ehrenamtliche durch eine Ehrenamtspauschale belohnt würden, sind solche Belohnungen im sozialen Bereich weniger zu finden. Daher gäbe es durchaus eine politische Botschaft, so Lohmann.
4: Im Gegensatz zur Ehrenamtspauschale, die ja gesetzlich im Einkommensteuergesetz steht, und das bedeutet, dass jemand einen steuerfreien Betrag bekommt für das Geld, das er für seine ehrenamtliche Tätigkeit bekommt. Das gilt beispielsweise für Fußballtrainer. Da gibt es einen Steuerfreibetrag. Aber wir haben es hier mit ehrenamtlicher Tätigkeit in sozialen Organisationen zu tun. Die bekommen kein Geld. Und demzufolge nützt dieser Freibetrag nichts. Aber es würde immer ein Rentenpünktchen etwas nützen. Denn oftmals fehlen ja dann Frauen am Ende, um in eine andere Kategorie zu fallen.
0: Die Arbeitsgemeinschaft der Hamener Frauenverbände hat ihren Sommerempfang gefeiert. Informationen waren das von Joachim Stracke. Gott haben Sie es bei Radioaktiv.

0: Snap sind das hier bei Radio Aktiv mit Rhythm is a Dancer. Gleich nach den Schlagzeilen geht's hier so weiter. Dua Lipa. Und Gabriel gibt's gleich. Für Sie in voller Länge jetzt erstmal die Schlagzeilen aus der Region, zusammengefasst von Kerstin Wilke.
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2: Kaum als Landratskandidat vorgestellt, steht die Kandidatur von FDP-Mann Rüdiger Zemlin bereits auf der Kippe. Nach geltendem Recht dürfte der 69-Jährige gar nicht zur Wahl antreten. Die Kreisverwaltung verweist auf die niedersächsische Kommunalverfassung. Demnach dürfen Landräte und Bürgermeister am Wahltag noch nicht 67 Jahre alt sein. Zemlin hält die Altersgrenze für rechtlich angreifbar und kündigt an, notfalls gegen einen Ausschluss von der Wahl zu klagen. Beim Wettbewerb Klimasieger 2026 des Energieunternehmens Westfalen-Weser sind auch Vereine aus der Region ausgezeichnet worden. Unter den Preisträgern sind die Dorfgemeinschaft Rischenau aus Lüchte sowie die Waldbadinitiative Rodenthal aus Hessisch-Oldendorf. Beide erhalten jeweils 7.000 Euro für ihre Projekte zur Energieeinsparung und nachhaltigen Sanierung. Der Verein zur Förderung des Sports, des Freizeit- und Erholungswertes Hummersen erhält 2.000 Euro. Insgesamt wurden Fördergelder von rund 180.000 Euro vergeben. Das Kinder- und Jugendbüro der Stadt Bad Pyrmont hat auch in diesem Jahr wieder ein vielseitiges Ferienpassprogramm für alle Kinder und Jugendlichen zusammengestellt. Vom 2. bis zum 9. August gibt es etwa 120 Veranstaltungen, die Spaß, Bewegung, Kreativität und Bildung vereinen. Das gesamte Programm ist ab heute online einsehbar. Die Anmeldungen erfolgen über die Plattform FeriPro ab dem 24. Juni.
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0: Ja, das ist ordentlich, ne? Der Deutsche Wetterdienst warnt jedenfalls vor Hitze. Und das geht auch noch morgen weiter. Heute erstmal aber bis zu 34 Grad. 32 Grad sind es aktuell in Hameln. Und die Sonne scheint. Morgen am Samstag sieht es auch ganz ähnlich aus. Jedenfalls was die Temperaturen angeht, auch hier bis zu 34 Grad. So sieht es gerade aus. Es gibt aber auch Wetterdienste, die sagen, ja, es könnten auch so um die 36 Grad werden. Wir schauen mal. Morgen am Samstag dann jedenfalls haben wir auch ein paar Regenfälle dabei. Sturmböen treten auf und die Gewittergefahr erhöht sich. So dann auch am Sonntag. Allerdings hier dann schon deutlich abgekühlt, aber bis zu 25 Grad. Es kann nass werden und vielleicht nochmal ein bisschen Gewitter geben. Aber vielleicht gibt es auch Sonne, man weiß es nicht. Wir schauen mal.
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0: Und kurz nach halb vier. Ich bin Katharina Morg. Ich hoffe, Sie haben ein schön kühles Getränk in der Hand.

0: Radioaktiv am Freitagnachmittag. Es ist 15.41 Uhr und aktuell 33 Grad draußen warm. Es ist Wahnsinn. Das Wetter, das ist ja eigentlich auch ganz schön so, von drin betrachtet. Die Sonne scheint, aber in dieser Jahreszeit, da sollte man wirklich darauf achten, dass man keinen Sonnenstich bekommt. Das kann nämlich ganz schnell passieren, wenn man so lange in der Sonne war oder auch bei warmem Wetter noch Sport draußen gemacht hat. Was dabei zu beachten ist, das weiß Allgemeinmedizinerin Almut Oellermann vom Medizinischen Versorgungszentrum in Hameln heute in Medizin Kompakt.
1: Also es fängt an, dass der Körper überhitzt. Dann gibt es eine Austrocknung des Körpers. Und es gibt dann Schwindel, Kopfschmerzen, Verwirrtheit, unruhig sein, rotes Gesicht, schneller Puls, schnelle Atmung.
0: Neben dem Vermeiden von Sonne und Wärme, da hilft laut Oellermann nur eins.
1: Kühlen. Kühlen, um die Temperatur zu senken. Man kann kalte Umschläge machen. Man kann die Haut mit einem Ventilator nach vorheriger Benetzung der Haut kühlen. Man kann Volumen zu sich nehmen, also muss man auch, man muss viel trinken. Auch Elektrolyte, also die Salze verschieben sich auch immer.
0: Wie lange ein Sonnenstich anhält, ist von Person zu Person unterschiedlich.
1: Naja, bis die Symptome abgeklungen sind sozusagen, das kann sich über einen Tag hinziehen. Alles, was länger ist, sollte man dem Arzt vorstellen. Und das ist dann ja auch schon die nächste Frage sozusagen, wann soll ich zum Arzt? Wenn es länger anhält, als man es erwartet, wenn es einem wirklich schlecht geht, wenn es zu Bewusstseinsstörungen kommt, immer dann unbedingt einen Arzt aufsuchen.
0: Ein Sonnenstich bekommt man also, wenn man zu lange bei warmem Wetter draußen war und oder draußen in der Hitze auch noch Sport gemacht hat und der Körper sich genug aufgeheizt hat. Was dabei hilft, ist es, den Körper wieder runterzukühlen, sei es mit nassen und kühlen Bandagen oder das Benetzen der Haut mit Wasser oder ähnlichem. Das sagt unsere Allgemeinmedizinerin Almut Oellermann vom Medizinischen Versorgungszentrum in Hameln. Heute im Medizin Kompakt, hier bei Radioaktiv, jeden Freitag. Passenderweise haben wir jetzt Alma für Sie mit Summer Really Hurt Us.

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1: Am Samstag, da gibt's eine große Sause in der Hamelner Sumpfblume. Und zwar spielt da die Richie Miller House Band. Der längste Stadionpart des Jahres hatten wir vielleicht, haben Sie vielleicht auch hier bei Radioaktiv schon gehört. Wir hatten die im Interview, die jungen Leute, und die geben ein Konzert am Samstag in der Sumpfblume. 19.30 Uhr geht's los. Und es gibt auch noch Tickets im Vorverkauf an der Abendkasse. Als Special Guests sind dabei The Pike and the Tree und Rise of Jesus. Kennt man vielleicht auch hier schon aus der Region. Genau, am 20. Juni, am Samstag. 19.30 ist der Einlassbeginn, 20 Uhr. Vorverkauf kostet die Karte 15 Euro, Abendkasse 20 Euro. Vielleicht sieht man sich, das wird ein spaßiger Abend. Ansonsten können Sie am Sonntag noch zur Pumontan-Melange, Walzer und Polkas hören in der Konzertmuschel im Kurpark. Da spielt das Ensemble des Staatsbades, spielt da in der traditionellen Salonorchesterbesetzung. Und auf dem Programm dieses Nachmittags, da stehen dann schwungvolle klassische Walzermolinen, Märsche und temporeiche Polkas. Genau, Eintritt kostet 6 Euro und alle mit einer Pyrmon-Card, die haben wie immer freien Eintritt. Auch hier wünschen wir ganz viel Spaß.
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0: Kim Wilde mit Kids in America. Hier ist Radioaktiv am Freitagnachmittag. Gleich ist 16 Uhr. Wir schauen wie zu jeder vollen Stunde natürlich auf die Nachrichten. Und danach geht's weiter mit Musik. One Republic sind dabei. Und auch Bryan Adams. Hören Sie dann gleich komplett. Jetzt erstmal die Nachrichten.
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0: Im Weserbergland waren im Mai 26 noch über 1100 Ausbildungsstellen unbesetzt. Die Nachrichten mit Kerstin Wilke.
2: Die Chancen für Ausbildungssuchende, eine Lehrstelle zu finden, seien nach wie vor gut. Der Ausbildungsmarkt befinde sich auf der Zielgerade, heißt es von der Agentur für Arbeit Hameln. Auch in der aktuell eher schwierigen konjunkturellen Situation würden Fachkräfte gesucht, sagt Agenturleiter Gerhard Durchstecher. Die heimischen Betriebe suchten auch mit Blick auf den demografischen Wandel Nachwuchskräfte. Außerdem würden Menschen mit einer abgeschlossenen Ausbildung seltener arbeitslos und fänden im Falle einer Arbeitslosigkeit wesentlich schneller eine neue Anstellung, so Durchstecher weiter. Die Berufsberatung der Agentur für Arbeit Hameln ist in allen allgemein- und berufsbildenden Schulen der Landkreise Hameln-Pyrmont, Holzminden und Schaumburg vor Ort und bietet dort Sprechzeiten an. Die Sparkasse Hameln-Weserbergland stockt die Musikstiftung auf 60.000 Euro auf. In einer Zeit, in der Bildung und kulturelle Vielfalt von großer Bedeutung seien, sieht es die Sparkasse als ihre Aufgabe an, den Zugang zu musikalischer Bildung für Schülerinnen und Schüler zu ermöglichen, heißt es in einer Mitteilung. Im Jahr 2025 hatte die Sparkasse daher die Musikstiftung gegründet mit einem Anfangskapital von 40.000 Euro. Sie hat zum Ziel, die musikalische Erziehung und Bildung in Schulen, insbesondere in Musikschulen im Landkreis Hameln-Pyrmont zu fördern und zu unterstützen. Die treuhänderische Verwaltung erfolgt seitdem durch die Bürgerstiftung Weserbergland. In Bad Pyrmont beginnt heute ein besonderes Leseprojekt. Der Julius-Club geht in der Stadtbibliothek in eine neue Runde. Zur Auftaktparty heute sind Kinder und Jugendliche zwischen 11 und 14 Jahren eingeladen. Das Programm bietet in den Sommerferien eine große Auswahl aktueller Kinder- und Jugendbücher sowie zahlreiche Aktionen und Workshops. Die Teilnahme ist kostenlos. Zum Start stellt die Bibliothek heute die diesjährige Buchauswahl vor. Außerdem können sich die Jugendlichen direkt anmelden und erste Bücher ausleihen. Wer mindestens 2 Bücher liest und bewertet, erhält am Ende ein offizielles Diplom. Der Julius-Club in Bad Pyrmont endet am 21. August mit einer Abschlussparty und einer großen Verlosung. Soweit die Meldungen aus der Region und jetzt weiter mit den Weltnachrichten.
3: Ich bin Babit Büchner. Die Zivilbevölkerung soll besser vor Bedrohungen von außen geschützt werden. Darauf haben sich die Innenminister von Bund und Ländern auf ihrer Konferenz in Hamburg geeinigt. Sie reagieren damit auf den Ukraine-Krieg und die damit verbundene Bedrohung durch Russland. Unter anderem soll demnach bis 2029 eine widerstandsfähige IT-Infrastruktur geschaffen werden. Durch Übungen, Kurse und Unterricht an Schulen soll zudem die Selbstschutzkompetenz der Bevölkerung verbessert werden. Beim EU-Gipfel in Brüssel geht es heute um den EU-Haushalt ab 2028. Bundeskanzler Friedrich Merz lehnt den vorliegenden Budgetvorschlag von weit über 1 Billion Euro ab.
4: Wir können nur so viel Geld ausgeben, wie wir auch haben, sagt Merz. Also ein deutliches Nein zu noch höheren Schulden. Er gab aber auch zu, die Mehrheit der EU-Länder sei da anderer Meinung. Dennoch hofft der Kanzler, dass man bis Jahresende zu einer Entscheidung kommt. Hintergrund und auch deshalb ist es so schwierig, auf einen Nenner zu kommen. Deutschland zahlt mehr in den EU-Haushalt ein, als es herausbekommt. Bei vielen anderen Ländern ist es genau umgekehrt. Claudia Wächter, Nachrichtenredaktion.
3: Digitale Bauanträge, gebündelte Förderprogramme und schnellere Verfahren. Bundesbauministerin Verena Huppertz will mit einem 13-Punkte-Plan die hohen Baukosten dämpfen und den Wohnungsmangel in Deutschland bekämpfen.
5: In Deutschland wird zu wenig gebaut. Hohe Kosten sind dafür einer der Hauptgründe, heißt es in dem Aktionsplan. Die Baukosten seien auf ein unsägliches Niveau gestiegen. In dem Aktionsplan kündigte Huberts an, dass Bauanträge ab 2028 nur noch digital möglich sein sollen. Planungsprozesse sollen beschleunigt werden. Außerdem soll serielles und modulares Bauen die Kosten drücken. Einen entsprechenden Gesetzentwurf will das Bundesjustizministerium noch dieses Jahr vorlegen. Aus Berlin, Dirk Zeitler.

0: Das ist auch nicht wirklich der Knaller. Die Tiefstwerte liegen heute Nacht bei 21 Grad. Also nachts lüften macht jetzt auch nicht so viel Sinn. Naja, heute Abend, so ab 22 Uhr, da reduziert sich das Ganze dann auf 25 Grad. Da ist es einigermaßen auszuhalten. Also wenn Sie mit dem Hund nochmal raus wollen, dann am besten spätabends. Ansonsten morgen am Samstag ist auch nicht gerade Kühlung angesagt. 33 Grad sollen es auch hier werden. Hier steigt dann auch die Gewittergefahr. Windböen treten auf, Regenfälle sind möglich und wie gesagt, Gewitter vielleicht auch. Ein bisschen Sonne, ein bisschen Wolken sind auch dabei. Am Sonntag dann haben wir dann 25 Grad an der Spitze. Allerdings gibt es auch hier laut Wetterbericht immer noch Möglichkeiten auf Gewitter und vielleicht auch Regenfälle, aber wahrscheinlich wird es auch sonnig. Also wir bleiben einfach mal gespannt. Die Verkehrslage bei uns in der Region. Da haben wir heute die allgemein angekündigten Landkreisblitzer. Die kontrollieren sie verstärkt in Bad Münder und in Koppenbrügge. Ansonsten ist es heute herrlich frei auf den Straßen. Niemand hat Lust, in einem sehr heißen Auto über den noch heißeren Asphalt zu brettern. Und das sieht man auch an der Verkehrslage. Alles tippitoppi, alles frei soweit. Wenn Sie noch was gesehen haben, einen Unfall oder Staus oder irgendwas, was den Verkehr behindern könnte, dann rufen Sie gerne an. 05151 6x die 5. Eine gute Fahrt wünschen wir Ihnen.
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0: Um 6 Minuten nach 4 am Freitagnachmittag. Rüdiger Zimlin ist der Kandidat, ein Landratskandidat von der FDP in Hameln-Pyrmont. Er würde gerne Landrat werden, ist aber nicht. Darf er nicht, denn der 69-Jährige ist zu alt. Das sagt jedenfalls das niedersächsische Recht. Dagegen möchte Herr Zimlin jetzt angehen. Alles Weitere zu dieser Causa erfahren Sie gleich nach 2 Songs. Mein Name ist Katharina Morg. Ich hoffe, Sie haben einen ganz entspannten Freitagnachmittag.

0: Bryan Adams mit Heaven, hier ist Radioaktiv. Freitagnachmittag, 3:45 ist es jetzt. Der Hamelner Rechtsanwalt und Notar Rüdiger Zemlin von der FDP. Der möchte gerne für die FDP Landrat in Hameln-Pyrmont werden. Aber eigentlich darf er das rechtlich gesehen gar nicht. Laut niedersächsischem Recht liegt die Altersgrenze für LandratskandidatInnen bei 67. Versuchen wir das trotzdem. Der Grund? Der 69-Jährige hält die Altersgrenze für Landräte für rechtswidrig und will notfalls dagegen klagen. Mein Kollege Anton Posnack-Sommer hat mit ihm gesprochen. Und Anton, Rüdiger Zemlin darf nach aktueller Rechtslage gar nicht als Landrat kandidieren. Er macht es trotzdem. Warum?
1: Ja, weil Zemlin die Altersgrenze grundsätzlich für falsch hält. Nach dem niedersächsischen Kommunalverfassungsgesetz dürfen Landräte am Wahltag noch nicht 67 Jahre alt sein. Zemlin ist bereits 69. Er spricht von einer Altersdiskriminierung. Aus seiner Sicht sei nicht nachvollziehbar, warum das Alter ein Ausschlusskriterium sein soll. Er verweist darauf, dass Kandidaten weder einen bestimmten Schulabschluss noch besondere berufliche Qualifikation nachweisen müssen. Trotzdem werde beim Alter eine feste Grenze gezogen. Genau diese Regelung will er jetzt juristisch auch prüfen lassen.
0: Am kommenden Mittwoch müssen dann die FDP-Mitglieder Zemlin zunächst offiziell nominieren. Wenn das passiert, wie geht's dann weiter?
1: Dann reicht die FDP die Kandidatur regulär ein. Anschließend prüft der Kreiswahlausschuss alle Bewerbungen für die Landratswahl. Nach der derzeitigen Rechtslage gilt es als sehr wahrscheinlich, dass Zemlins Bewerbung wegen seines Alters zurückgewiesen wird. Erst dann kann er gegen die Entscheidung rechtlich vorgehen und den Klageweg beschreiten.
0: Zemlin wird also vermutlich nicht zur Wahl zugelassen werden und will dagegen klagen. Gewählt wird aber trotzdem am 13. September. Was bedeutet denn ein solches Verfahren für die Wahl und einen möglichen neuen Landrat?
1: Zunächst einmal würde die Wahl ganz formal stattfinden, solange kein Gericht etwas anderes entscheidet. Bleibt Zemlin außen vor und die Wähler stimmen über die zugelassenen Kandidaten ab. Sollte Zemlin später vor Gericht Erfolg haben, könnte das allerdings rechtliche Fragen aufwerfen. Dann müsste geprüft werden, welche Auswirkungen ein fehlerhafter Ausschuss auf die bereits durchgeführte Wahl hat. Ob das tatsächlich so weit kommt, ist derzeit völlig offen. Klar ist aber, die Landratswahl könnte nicht nur politisch, sondern auch juristisch jetzt spannend werden.
0: Es bleibt spannend. Ein Bericht war das von meinem Kollegen Anton Posnack-Sommer. Gehört haben Sie es bei Radioaktiv.

0: Bon Jovi, Living on a Prayer, hier ist Radioaktiv um kurz nach 16:30. Wir schauen auf die Schlagzeilen aus der Region. Zusammengefasst von Kerstin Wilke.
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2: Der Landkreis Hameln-Pyrmont fördert die Musikschulen in Bad Münder und Bad Pyrmont künftig mit jeweils 35.000 Euro jährlich. Die Förderbescheide hat Landrat Dirk Adomart gestern im Kreishaus überreicht. Ziel ist es, die Arbeit der vereinsgetragenen Musikschulen langfristig zu sichern und die kulturelle Bildung im Landkreis zu stärken. Gleichzeitig sollen die Einrichtungen künftig eine wichtige Rolle bei Ganztags- und Ferienangeboten übernehmen. Die Bauarbeiten an der Kita Waldmäuse auf dem Hamelner Klüt sollen in Kürze starten. Der Zeitplan soll trotz Verzögerung eingehalten werden. Eigentlich sollten die Arbeiten am alten Fachwerkhaus früher beginnen. Im Zuge der anfänglichen Untersuchung war aber aufgefallen, dass die Schäden größer sind als zunächst angenommen. Inzwischen liegen notwendige Gutachten von einem Statiker und eine Machbarkeitsstudie vor, sodass zeitnah gebaut werden kann, heißt es von der Stadt. Die Baukosten liegen jetzt bei 1 Million Euro. Die Stadt geht davon aus, dass die Kinder im Sommer 2027 wie geplant wieder in das Gebäude einziehen können. Heute wird zur nächsten Hessisch-Oldendorfer Bürgermeistersprechstunde eingeladen, diesmal im Feuerwehrhaus Haddesen. Von 17 bis 19 Uhr sollen die Anliegen und Interessen der Bürgerinnen und Bürger in einem aktiven Austausch mit Bürgermeister Tarek Önelcin diskutiert werden. Von 17 bis 18 Uhr sind besonders Jugendliche eingeladen, ihre Ideen und Anregungen vorzubringen.
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0: Kinder, ist das heiß. Ich hoffe, Sie haben gerade ein kühles Getränk in der Hand und vielleicht den einen oder anderen Fuß im Wasser. So kann man es auf jeden Fall aushalten, ansonsten ist das schon eine Hausnummer. 33 Grad sind es aktuell in Hameln, bis zu 34 Grad können es noch werden. Das ist für die angekündigte Höchsttemperatur für heute. Dazu gibt es ganz, ganz viel Sonne, ein paar Wolken sind dabei, aber die Wolken, die kühlen hier gar nichts runter. Selbst heute Nacht werden die Tiefstwerte nicht weniger als 21 Grad. Und morgen am Samstag, da geht es dann auch nochmal richtig heiß weiter, bis zu 34 Grad können es hier dann werden. Es können Windböen aufziehen, die können schon mal ein bisschen helfen, fühlt sich dann wahrscheinlich aber eher an wie ein Föhn. Und ansonsten gibt es auch hier viel Sonne, paar Wolken und vielleicht auch ein Gewitter. Der Deutsche Wetterdienst warnt vor Gewitter und natürlich auch vor Hitze. Der Sonntag wird ein bisschen kühler, 25 Grad maximal, aber auch hier ist nach wie vor eine erhöhte Gewittergefahr.
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0: Um kurz nach 16:30. Mein Name ist Katharina Morg. Ich wünsche Ihnen ein ganz entspanntes Wochenende.

0: Nico Santos, Number One. Hier ist der Radioaktiv Nachmittag. 16:45 ist es schon. Sie feiern schon seit Sonntag, den 14. Juni, ihr Vereinsbestehen. 130 Jahre MTV Koppenbrügge. Und auch seit 80 Jahren gibt's dort die Fußballsparte. Anfang der Woche, da gab's schon ein Spiel ohne Grenzen und auch Fußballmannschaftsturniere der Jugend, der Damen und Herren. Und auf dem Fußballplatz, da ist auch eine ganze Menge los. Jetzt am Wochenende ist Musik und Party angesagt. Karin Seifert hat den ersten Vorsitzenden Alexander Kurz vom Förderverein Thomas Titz getroffen.
1: Ich bin auf dem Sportplatz in Koppenbrügge, wer den vielleicht nicht kennt. Er ist in der Nähe vom Krankenhaus Lindenbrunn und hier wird schon kräftig gespielt und es laufen schon die Vorbereitungen. Nämlich heute am Freitag ist ja noch einiges los. 130 Jahre gibt es den MTV Koppenbrügge, 80 Jahre die Fußballsparte und Thomas Titz ist vom Förderverein und Alexander Kurz, Sie sind der erste Vorsitzende des MTV Koppenbrügge. Was ist denn heute am Freitag noch geplant?
2: Also heute beginnen wir mit dem Kommerz um 18 Uhr. Dann um 19 Uhr spielt die C-Jugend gegen die B-Juniorinnen von Koppenbrügge Hastenbeck United gegeneinander. Und dann kommt heute Abend DJ Clemens ab 20 Uhr ins Zelt und macht dann eine Stimmung im Zelt.
1: Also ist noch ordentlich Musik und ordentlich Fußball wird gespielt. Und was ist denn, Herr Titz, am Samstag denn noch so geplant?
3: Am Samstag haben wir noch mal ein Kinderturnier, die unteren Klassen. Und abends ist dann Live-Musik wieder ab 20 Uhr. Und am Sonntag ist dann unser Katerfrühstück ab 11 Uhr für 18,96 mit Kaffeeflat. Kommt ruhig vorbei und da werden wir Buffet machen und dann werden wir begleitet vom Jugendspielmannschaft Lauenstein und dann lassen wir das so langsam gegen 14, 15 Uhr ausklingen.
1: Am Samstag WM, das Deutschlandspiel ist noch angesagt. Kann man das denn hier dann auch noch beobachten und mitverfolgen?
2: Nur es wird halt ohne Ton übertragen. Dadurch, dass wir auch eine Liveband haben. Happy Connection kommt ja bei uns und macht dann den Abend Stimmung. Deswegen, wir freuen uns auf viele Zuschauer.
1: Und viele Tanzwütige und natürlich kann man auch auf der Großbildleinwand denn das Ganze noch verfolgen, ohne Ton.
2: Genau.
1: Okay, 130 Jahre MTV Koppenbrügge, was bedeutet das jetzt für Sie eigentlich?
2: Also die 130 Jahre, das ist ja eine lange, lange Geschichte und Tradition ist das ja viel von dem Verein. Also ich bedanke mich da auch ganz bei meinen Vorgängern, zum Beispiel Karin Dröge, die das 20 Jahre lang gemacht hat.
1: Herr Titz, was ist für Sie so das Besondere an 130 Jahre MTV Koppenbrügge?
3: Also wir müssen hier das ganz kurz erklären. Wir haben ja letztes Jahr diesen Förderverein für den MTV Koppenbrügge Sparte Fußball erst gegründet. Und ursprünglich stand das so ein bisschen auf der Kippe, ob überhaupt diese 130 respektive 80 Jahre gefeiert werden. Und dann haben wir gesagt, das flankieren wir mal ganz schnell, um dann hier auch mal wieder Leben nach Koppenbrügge zu kriegen.
1: Machen denn viele mit? Gibt es genug Nachwuchs?
2: Also es gibt definitiv genug Nachwuchs, vor allem in der Fußballsparte. Da haben wir um die 300 Mitglieder aktuell. Das ist schon mit die zweitgrößte Sparte, die wir im Verein haben. Die größte ist natürlich Turnen bei uns. Weil da sind die meisten Mitglieder. Also Nachwuchsarbeit, da setzen wir auch viel den Fokus drauf, dass wir halt langsam die A-, B-Junioren dann in den Herrenbereich integrieren.
1: Dann wird jetzt ordentlich gefeiert am Wochenende.
3: So wollen wir das sehen. Wir hoffen auf viele Leute und natürlich tolles Wetter, ne?
0: 130 Jahre MTV Koppenbrügge wird gefeiert mit DJ Clemens heute am Freitag ab 20 Uhr und morgen am Samstag mit der Liveband Happy Connection. Sonntag ist dann nach der Party Katerfrühstück ab 11. Radioaktiv wünscht ganz viel Spaß.

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1: Am Sonntag, da können Sie eine öffentliche Führung im Stift Fischbeck mitmachen. 14.30 Uhr geht's da los, bis 16.30 Uhr. Die Führung öffnet Türen zu Orten, die Sie alleine nicht betreten dürften. Und zwar den Kreuzgang, die Krypta und die Stiftsgärten. Sie sehen den berühmten Fischbecker Wandteppich, der die Gründungsgeschichte aus dem Jahr 1955 zeigt. Der Eintritt kostet 8,50 Euro. Eintrittskarten können direkt vor Beginn im Stiftsladen erworben werden. Wie gesagt, am Sonntag, da geht's um 14.30 Uhr los mit der öffentlichen Führung durch den Stift Fischbeck. Und in Hameln gibt's auch wieder was, und zwar, ich glaube, ähnlich interessant ist es, die Rattenfänger Freilichtspiele, die sind ja jeden Sommer immer sehr gut besucht. So auch am Sonntag ab 12 Uhr. Das Rattenfänger Freilichtspiel in Hameln, das feiert in der aktuellen Saison sein 70-jähriges Jubiläum. Die traditionsreiche Aufführung, die sogar als immaterielles Kulturerbe Deutschlands anerkannt wurde, erweckt die weltberühmte Sage um den Wortbruch und die Rache direkt im Herzen der Altstadt zum Leben. Los geht's um 12 Uhr mit den Rattenfänger Freilichtspielen auf der Hochzeitshausterrasse in Hameln.
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0: Real ist das hier bei Radioaktiv um kurz vor fünf mit Annette. Nein, Julia. Gleich geht's ja auch noch weiter mit Musik. Jetzt aber erstmal das Aktuellste aus der Region in den Nachrichten um fünf.
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0: Der Naturpark Weserbergland lädt an diesem Samstag zum Naturparkfest an der Kreuzsteinquelle in Zersen ein. Die Nachrichten mit Kerstin Wilke.
2: Die Besucherinnen und Besucher erwartet ein buntes Programm rund um Natur, Region und Umweltbildung, sagt der Geschäftsführer des Naturparks Weserbergland, Christian Wiegand.
3: Also wir haben ein wirklich volles Programm und das richtet sich vor allen Dingen an Familien. Also Familien mit Kindern sind ganz besonders eingeladen. Die Kinder können ganz viel machen. Keschern im Blutbach, Tiere am Waldboden entdecken, mikroskopieren.
2: Der Naturpark hat im vergangenen Jahr sein 50-jähriges Bestehen mit mehreren Festen gefeiert und setzt die Veranstaltungsreihe nun fort. Auch in diesem Jahr sollen die Gäste den Naturpark in besonderer Atmosphäre erleben und sich über Angebote und Projekte informieren. Das Naturparkfest an der Kreuzsteinquelle in Zersen geht morgen von 11 bis 17 Uhr. In Lüchte profitiert der HVV Elbringsen von der aktuellen Dorfentwicklungsförderung des Landes Nordrhein-Westfalen. Für die Sanierung und den Erhalt der Mühle erhält der Verein 21.000 Euro aus dem Struktur- und Dorfentwicklungsprogramm 2026. Bürgermeister Torben Blome sieht darin wichtige Impulse für die Ortsteile und die Dorfgemeinschaft, insbesondere zur Stärkung des Ehrenamts und zur Schaffung von Begegnungsorten. Landesweit werden in diesem Jahr 196 Projekte mit mehr als 21 Millionen Euro gefördert. Ziel ist es, die Lebensqualität im ländlichen Raum zu sichern und die soziale sowie wirtschaftliche Infrastruktur in den Dörfern zu stärken. Insgesamt sollen dadurch Investitionen von rund 44 Millionen Euro angestoßen werden. In Lüchte verstärkt der Kreis Lippe die Sicherheitsmaßnahmen an der Brückenbaustelle. Dazu ist heute ein Blitzeanhänger im Bereich der Baustelle an der Höxter Straße aufgestellt worden. Dieser kann die Geschwindigkeit in beide Fahrtrichtungen überwachen. Im Baustellenbereich gilt weiterhin eine Höchstgeschwindigkeit von 30 Stundenkilometern. Die Maßnahme hat einen präventiven Charakter und dient der Verkehrssicherheit. Sie sei ausdrücklich nicht dazu gedacht, möglichst viele Verwarn- und Bußgelder zu generieren, heißt es. Seit einer Woche haben Pkw und Motorräder montags bis samstags von 6 bis 20 Uhr die Möglichkeit, den Baustellenbereich zu passieren, um so weite Umwege zu vermeiden. Für Lkw sowie Fahrzeuge über 3,5 Tonnen und über 3,5 Metern Höhe gilt hingegen weiterhin ein Durchfahrtverbot. Soweit die Meldungen aus der Region und jetzt weiter mit den Weltnachrichten.
4: Ich bin Babette Büchner. Israel und die libanesische Hisbollah-Miliz haben sich nach Angaben eines US-Regierungsvertreters auf eine neue Waffenruhe geeinigt. Sie soll schon in Kraft getreten sein.
5: Die Trump-Regierung macht Druck auf Israel, denn von Ruhe im Konflikt mit der Hisbollah-Miliz im Libanon hängt der ganze Iran-Deal ab. Weitere Verhandlungen mit dem Iran liegen so lange auf Eis. Teheran sitzt da eindeutig am längeren Hebel und droht mit erneuter Schließung der Straße von Hormuz, wenn die USA sich nicht an die Bedingungen des Rahmenabkommens halten. Und dazu gehört ein Ende der israelischen Angriffe im Libanon. Israel und Hisbollah werfen sich gegenseitig vor, die Waffenruhe zu brechen. Aus den USA, Tina Eck.
4: Die Zivilbevölkerung soll besser vor Bedrohungen von außen geschützt werden. Darauf haben sich die Innenminister von Bund und Ländern auf ihrer Konferenz in Hamburg geeinigt. Sie reagieren damit auf den Ukraine-Krieg und die damit verbundene Bedrohung durch Russland. Bis 2029 soll Deutschland krisenfester werden.
6: Bei früheren Innenministertreffen stand die Migration ganz oben auf der Tagesordnung. Nun haben hybride Angriffe und unsichere Weltlage den Fokus verschoben. Es geht um zivile Verteidigungsfähigkeit. Und das erklärt auch den Gastauftritt von Verteidigungsminister Pistorius bei den Innenministern. Denn laut Bundesinnenminister Dobrindt sind Bevölkerungsschutz und Bundeswehr zwei Seiten einer Medaille. Aus Berlin, Dirk Zeitler.
4: Auf der Suche nach einem vermissten Säugling in Renningen bei Stuttgart haben die Ermittler die Leiche eines Babys gefunden. Es könnte sich nach Angaben der Polizei um den vermissten Jungen handeln. Das 3 Monate alte Kind war seit Donnerstag kurz vor Mitternacht vermisst worden. Es lag zuletzt in einem Kinderwagen und war unbeaufsichtigt. Bei der Suche setzte die Polizei unter anderem 40 Suchhunde des Deutschen Roten Kreuzes, Hubschrauber und Drohnen mit Wärmebildkameras ein. Ein anonymes und unbetiteltes Musikheft aus dem 18. Jahrhundert entpuppt sich als Sensationsfund. Frankreichs Nationalbibliothek hat in ihren Beständen ein unbekanntes Mozart-Manuskript entdeckt. Die Kompositionsübungen und 7 Stücke für Flöte und Harfe sollen aus Unterrichtslektionen stammen, die Mozart während seines letzten Paris-Aufenthalts gegeben hat.
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0: Da gibt's heute bis zu 34 Grad und 32 Grad sind es aktuell in Hameln. Aber ich weiß nicht, also wenn da jetzt noch 2 Grad draufkommen, macht's denn wirklich einen Unterschied? Es ist so oder so wirklich knackig da draußen. Es gibt einen Mix aus Sonne und Wolken dazu. Regen, ja, da dürfen wir heute nicht mehr mit rechnen. Es gibt auch noch nicht mal über die Nacht richtige Abkühlung. Da sinken die Tiefstwerte auf gerade mal 21 Grad. Richtig dolle Durchlüften ist also auch nicht. Morgen am Samstag dann ebenfalls bis zu 34 Grad. Hier könnten dann Regenfälle auftreten, allerdings in Verbindung mit Gewittern. Sturmböen.

0: Es wird geblitzt. Und zwar heute in Bad Münder und in Koppenbrügge allgemein angekündigt vom Landkreis. Und wenn Sie doch noch irgendwas auf den Straßen gesehen haben sollten, außerplanmäßige Blitzer oder Unfälle oder Staus, das geht auch, dann rufen Sie gerne an. 05151, 6 mal die 5 ist die Nummer gegen Straßenverkehrskummer. Eine gute Fahrt.
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0: Um kurz nach 5. Schön, dass Sie eingeschaltet haben. Hier ist der Radioaktiv Nachmittag und wir klären gleich mal abschließend die immerwährende, quälende Frage, was denn jetzt eigentlich auf den Kompost gehört und was nicht. Und zwar machen wir das mit unserer Gartenexpertin Sabine Tlingelhöfer. Mein Name ist Katharina Morg. Ich wünsche Ihnen einen schönen Feierabend.

0: Wer im Garten einen Kompost hat, der kann sich freuen, denn er hat oder sie hat immer gute Erde für Gemüsebeete und Blumen. Win-win. Jetzt im Sommer gibt's neben Küchenabfällen besonders viel Grün aus dem Garten, das auf den Kompost kommt. Auch Unkraut. Aber Vorsicht, nicht alle sogenannten Unkräuter dürfen auf den Kompost geworfen werden. Das sagt jedenfalls unsere Radioaktiv-Gartenexpertin Sabine Klingelhöfer von der Emmertaler Firma Neudorf und die muss es wissen. Sabine, was kann denn sorglos auf den Kompost geworfen werden und was vielleicht nicht?
1: Es kann wirklich eine ganze Menge und in diesem Jahr wächst ja zum Beispiel das Unkraut extrem stark, leider Gottes. Und es können eine ganze Menge Unkräuter direkt auf den Kompost, vorausgesetzt, sie haben noch keine Samen angesetzt. Und das bedeutet bei manchen Unkräutern, wie zum Beispiel Löwenzahn, auch keine Knospen auf den Kompost, weil aus den Knospen können die selbst im abgeschnittenen Zustand tatsächlich noch Samen bilden. Die sind irre. Aber ansonsten alles, was keine Samen trägt und am besten vielleicht auch keine Blüten trägt an Unkräutern, darf auf den Kompost. Ausnahme sind die sogenannten Wurzelunkräuter, so die ganz fiesen wie Giersch, Ackerschachtelhalm und Quecke. Quecke ist so ein Gras, was so ganz unterirdisch lange Ausläufer macht, lange Wurzeln macht und dann kommt wieder irgendwo ein Gras hoch. Giersch, der macht so ein fieses Wurzelsystem, dass er ganz schnell immer wieder da ist und die Staudenbeete durchwurzelt. Und Schachtelhalm erkennt man, glaube ich, auch ganz gut. Die alle dürfen auf keinen Fall auf den Kompost, sonst hat man sie wunderschön vermehrt.
0: Wie sieht's aus mit kranken, befallenen Blättern?
1: Bei den befallenen Blättern gibt es ganz unterschiedliche Krankheiten, die dahinter stecken und manche sind tatsächlich so, dass sie nicht auf den Kompost gehören. Also zum Beispiel bei Rosen der Sternrußtau. Diese erst schwarzen Flecken, die dann so gelblichen Kranz kriegen. Sternrußtaublätter bitte nicht auf den Kompost. Ebenso Apfelschorf, wenn die Apfelblätter so schwarze Flecken kriegen, auch das nicht auf den Kompost und Tomaten, wenn sie von Krautfäule befallen werden, auch lieber nicht auf den Kompost. Also im Zweifelsfall lieber nicht. Aber alles andere, was ich so abschneide, verwelkte Rosenblüten, andere Blüten, die verwelkt sind und nicht mehr schön aussehen, das kann alles auf den Kompost.
0: Und wenn es jetzt im Sommer sehr warm ist und trocken ist, trocknet dann der Kompost nicht auch aus? Und bei Regen, da wird er wieder ganz, ganz schnell nass. Muss man den Kompost dann irgendwie so ein bisschen ausgleichen, so ein bisschen pflegen? Was mache ich da, Sabine?
1: Ja, Kompost muss wirklich gepflegt werden. Vor allen Dingen, wenn man so ein Kompost-Silo hat, da erfolgt ja die Umsetzung sehr schnell. Aber man sollte den Kompost auch immer mal umschichten. Und dabei stellt man dann meistens fest, ui, hier ist aber vielleicht ein bisschen Regen dran gekommen, er ist zu nass. Dann könnte man zum Beispiel Eierpappen reinwerfen, um die Feuchtigkeit aufzusaugen. Oder was jetzt im Sommer natürlich vor allen Dingen passieren wird, er ist zu trocken. Häufig sieht man dann auch, dass Ameisen hier das Terrain übernommen haben und sich da sehr wohl fühlen. Also wenn Ameisen da sind, ist auch immer ein Zeichen, dass es zu trocken ist. Und dann, es mag komisch sein, aber dann greift man beherzt zur Gießkanne und kippt da ein paar Liter Wasser rein, damit er wieder so eine Feuchtigkeit hat wie ein ausgedrückter Schwamm. Und der sollte im gesamten Kompost sein, weil ohne die Feuchtigkeit erfolgt überhaupt keine Zersetzung.
0: Also letztlich zusammenfassen, Unkraut wie Giersch oder Schachtelhalm sowie befallene Blätter gehören nicht in den Kompost, sondern in die Biotonne. Tipps von unserer Gartenexpertin Sabine Klingelhöfer von der Emmertaler Firma Neudorf. 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
1: Kaum als Landratskandidat vorgestellt, steht die Kandidatur von FDP-Mann Rüdiger Zemlin bereits auf der Kippe. Nach geltendem Recht dürfte der 69-Jährige gar nicht zur Wahl antreten. Die Kreisverwaltung verweist auf die niedersächsische Kommunalverfassung. Demnach dürfen Landräte und Bürgermeister am Wahltag noch nicht 67 Jahre alt sein. Zemlin hält die Altersgrenze für rechtlich angreifbar und kündigt an, notfalls gegen einen Ausschluss von der Wahl zu klagen. Der Landkreis Hameln-Pyrmont fördert die Musikschulen in Bad Münder und Bad Pyrmont künftig mit jeweils 35.000 Euro jährlich. Die Förderbescheide hat Landrat Dirk Adomart gestern im Kreishaus überreicht. Ziel ist es, die Arbeit der vereinsgetragenen Musikschulen langfristig zu sichern und die kulturelle Bildung im Landkreis zu stärken. Gleichzeitig sollen die Einrichtungen künftig eine wichtige Rolle bei Ganztags- und Ferienangeboten übernehmen. Im Kreis Lüchte verstärkt der Kreis Lippe die Sicherheitsmaßnahmen an der Brückenbaustelle. Dazu ist ab heute ein Blitzeanhänger im Bereich der Baustelle an der Höxter Straße aufgestellt. Dieser kann die Geschwindigkeit in beide Fahrtrichtungen überwachen. Im Baustellenbereich gilt weiter eine Höchstgeschwindigkeit von 30 Stundenkilometern.
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2: Da gibt es gerade 32 Grad in Hameln und bis zu 34 Grad gab es heute im Landkreis und da haben wir noch nicht mal einen kleinen Regenschauer irgendwie mit dabei gehabt, aber abwarten, der kommt morgen sehr wahrscheinlich ums Eck, zusammen mit einem Gewitter. Und Sturmböen, die sind auch zu erwarten bei bis zu 34 Grad. Das wird sehr spannend morgen am Samstag. Bleibt erstmal ein bisschen so drückend. Am Sonntag soll es sich dann aber ein bisschen abkühlen bei bis zu maximal 25 Grad. Hier vielleicht auch noch eine kleine Gewittergefahr. Ansonsten erstmal ein bisschen kühler zumindest.
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2: Kurz nach halb sechs. Bis um sechs bin ich noch hier für Sie da im Radioaktiv Nachmittag. Mein Name ist Katharina Morg. Ich wünsche Ihnen einen schönen Feierabend.

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1: Neben den aktuellen Beiträgen zur Fußballweltmeisterschaft, da ist ein äußerst spannendes Fußballspiel in der Bezirksliga-Relegation zu erwarten, denn alle drei Konkurrenten könnten noch aufsteigen. Pablo Blaschke hat die Einzelheiten für uns. Pablo, wie ist denn die Situation im letzten Spiel der Bezirksliga-Relegation?
2: Am Samstag spielt Hillingsfeld um 16 Uhr beim SG Blaues Wunder das letzte Relegationsspiel. Durch die bisherigen Ergebnisse, Hillingsfeld schlug Uetze mit 3:1 und Uetze gewann gegen Blaues Wunder ebenfalls 3:1, ergibt sich die extrem spannende Situation, dass alle drei Teams noch aufsteigen können. Uetze bei einem 2:0-Sieg von Blauen Wunder gegen Hillingsfeld, dann hätte Uetze das beste Torverhältnis. Das Blaue Wunder bei einem Sieg mit mehr als 2 Toren Unterschied oder einem 3:1 und anschließendem Sieg im Elfmeterschießen. Hillingsfeld bei einem Sieg oder Unentschieden, bei einer Niederlage mit einem Tor Differenz und bei einer Niederlage mit 2 Toren außer 0:2 und anschließendem Sieg im Elfmeterschießen. Das ist an Spannung kaum zu überbieten. Außerdem im Programm am Samstag Informationen zur Fußball-DFB-C-Lizenz Profil Jugend.

0: mit Vanessa Carlton und 1000 Miles geht's jetzt in den Feierabend rein. Jedenfalls in meinen. Für mich war es jetzt erstmal hier bei der Moderation. Später gibt's noch Bürgerfunksendungen für Sie und dazwischen natürlich ganz viel von Ihrer Lieblingsmusik. Mein Name ist Katharina Morg. Ich hoffe, Sie haben ein fantastisches Wochenende vor sich. Passen Sie auf sich auf. Bis dahin. Machen Sie es erstmal gut. Tschüssikowski. Es ist 18 Uhr.
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0: Der Naturpark Weserbergland lädt an diesem Samstag zum Naturparkfest an der Kreuzsteinquelle in Zersen ein. Die Nachrichten mit Kerstin Wilke.
2: Die Besucherinnen und Besucher erwartet ein buntes Programm rund um Natur, Region und Umweltbildung, sagt der Geschäftsführer des Naturparks Weserbergland, Christian Wiegand.
3: Also wir haben ein wirklich volles Programm und das richtet sich vor allen Dingen an Familien. Also Familien mit Kindern sind ganz besonders eingeladen. Die Kinder können ganz viel machen, keschern im Blutbach, Tiere am Waldboden entdecken, mikroskopieren.
2: Der Naturpark hat im vergangenen Jahr sein 50-jähriges Bestehen mit mehreren Festen gefeiert und setzt die Veranstaltungsreihe nun fort. Auch in diesem Jahr sollen die Gäste den Naturpark in besonderer Atmosphäre erleben und sich über Angebote und Projekte informieren. Das Naturparkfest an der Kreuzsteinquelle in Zersen geht morgen von 11 bis 17 Uhr. Im Weserbergland waren im Mai dieses Jahres noch über 1100 Ausbildungsstellen unbesetzt. Die Chancen für Ausbildungssuchende, eine Lehrstelle zu finden, seien nach wie vor gut. Der Ausbildungsmarkt befinde sich auf der Zielgerade, heißt es von der Agentur für Arbeit Hameln. Auch in der aktuell eher schwierigen konjunkturellen Situation würden Fachkräfte gesucht, sagt Agenturleiter Gerhard Durchstecher. Die heimischen Betriebe suchten auch mit Blick auf den demografischen Wandel Nachwuchskräfte. Außerdem würden Menschen mit einer abgeschlossenen Ausbildung seltener arbeitslos und fänden im Falle einer Arbeitslosigkeit wesentlich schneller eine neue Anstellung, so Durchstecher weiter. Die Berufsberatung der Agentur für Arbeit Hameln ist in allen allgemein- und berufsbildenden Schulen der Landkreise Hameln-Pyrmont, Holzminden und Schaumburg vor Ort und bietet dort Sprechzeiten an. In Lüchte profitiert der HVV Elbringsen von der aktuellen Dorfentwicklungsförderung des Landes Nordrhein-Westfalen. Für die Sanierung und den Erhalt der Mühle erhält der Verein 21.000 Euro aus dem Struktur- und Dorfentwicklungsprogramm 2026. Bürgermeister Torben Blome sieht darin wichtige Impulse für die Ortsteile und die Dorfgemeinschaft, insbesondere zur Stärkung des Ehrenamts und zur Schaffung von Begegnungsorten. Landesweit werden in diesem Jahr 196 Projekte mit mehr als 21 Millionen Euro gefördert. Ziel ist es, die Lebensqualität im ländlichen Raum zu sichern und die soziale sowie wirtschaftliche Infrastruktur in den Dörfern zu stärken. Insgesamt sollen dadurch Investitionen von rund 44 Millionen Euro angestoßen werden.
4: Ich bin Babit Büchner. Israel und die libanesische Hisbollah-Miliz haben sich nach Angaben eines US-Regierungsvertreters auf eine neue Waffenruhe geeinigt. Sie soll schon in Kraft getreten sein. Die Situation im Nahen Osten war auch Thema beim EU-Gipfel in Brüssel heute. Bundeskanzler Friedrich Merz sagte anschließend:
5: Es ist jetzt dringend erforderlich, dass der zwischen den USA und dem Iran ausgehandelte Waffenstillstand auch im Süden des Libanon hält. Wir rufen die israelische Regierung auf, von einer weiteren Eskalation durch den Siedlungsbau im Westjordanland abzusehen. Wir haben auch Handelsmaßnahmen gegen Israel diskutiert. Diese Vorschläge habe ich für die Bundesregierung abgelehnt.
4: Wegen der gegenseitigen Angriffe von Israel und der Hisbollah-Miliz war eine für heute angedachte erste Gesprächsrunde zwischen dem Iran und den USA in der Schweiz abgesagt worden. Die Zivilbevölkerung soll besser vor Bedrohungen von außen geschützt werden. Darauf haben sich die Innenminister von Bund und Ländern auf ihrer Konferenz in Hamburg geeinigt. Unter anderem soll demnach bis 2029 eine widerstandsfähige IT-Infrastruktur geschaffen werden. Es soll auch Zivilschutzkurse und Unterricht an Schulen dazu geben. Das in Schorndorf bei Stuttgart tot aufgefundene Kleinkind ist wegen eines Hitzeschlags im Auto gestorben. Das hat die Obduktion ergeben. Die Mutter soll das 20 Monate alte Mädchen am Mittwoch über Stunden im Wagen vergessen haben.
6: Die 44-Jährige war laut Polizei wohl fest davon überzeugt, ihre Tochter im Kindergarten abgegeben zu haben. Am Nachmittag, Stunden später, will sie die Kleine von der Kita abholen, wo die natürlich nie war. Daraufhin durchsucht die Frau ihr Auto und findet ihr totes Kind. Das Forgotten-Baby-Syndrom Stressymptom nennen Psychologen einen solchen Fall. Stress, Schlafmangel oder veränderte Routinen können demnach tatsächlich dazu führen, dass im Gehirn eine falsche Erinnerung entsteht. Uli Reitinger, Nachrichtenredaktion.
4: Nach 2 Jahren Pause beginnen isländische Walfänger offenbar wieder die umstrittene Jagd auf Finnwale. Tierschutzorganisationen berichteten, dass 2 Walfangschiffe ihren Hafen in der Hauptstadt Reykjavik verlassen haben. Island ist eines der wenigen Länder der Welt, in denen Wale noch gejagt werden dürfen. Für dieses Jahr wurde eine Fangquote von 150 Finn sowie 168 Zwergwalen ausgegeben.

0: Es ist 19 Uhr. 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
1: Die Schlagzeilen aus der Region mit Kerstin Wilke. In Lüchte profitiert der HVV Elbringsen von der aktuellen Dorfentwicklungsförderung des Landes Nordrhein-Westfalen. Für die Sanierung und den Erhalt der Mühle erhält der Verein 21.000 Euro aus dem Struktur- und Dorfentwicklungsprogramm 2026. Bürgermeister Torben Blome sieht darin wichtige Impulse für die Ortsteile und die Dorfgemeinschaften, insbesondere zur Stärkung des Ehrenamts und zur Schaffung von Begegnungsorten. Im hessisch-Oldendorfer Ortsteil Zersen wird am Samstag das Naturparkfest an der Kreuzsteinquelle gefeiert. Von 11 bis 17 Uhr gibt es dort unter anderem ein Erzähltheater, einen Barfußpfad, ein Naturquiz, Apfelsortenentdeckungen sowie kreative Angebote. Auch bewährte Aktionen wie das Entdecken von Tieren am Waldboden, Keschern im Bach oder Kräutersalz herstellen sind wieder mit dabei. Außerdem gibt es Entspannungsangebote im Wald sowie eine geführte Exkursion. Am 20. Juni ist wieder Museumssommernacht im Weserbergland. Bis in die Nacht hinein ist Gelegenheit, die Museumslandschaft der Region zwischen Rinteln und Bodenwerder in besonderer Atmosphäre und mit zahlreichen außergewöhnlichen Aktionen zu erkunden. Wie zum Beispiel Sommerfest, Musik, Sonderführungen und kulinarische Angebote. Soweit die Schlagzeilen aus der Region und jetzt weiter mit den Weltnachrichten.
2: Ich bin Babette Büchner. Wer Wohngeld bezieht, muss wegen der Sparpläne der Bundesregierung mit Kürzungen rechnen. Das kündigte Bundesbauministerin Verena Huppertz in der Rheinischen Post an. Demnach wird ein Drittel der bisherigen Wohngeldhaushalte sogar ganz rausfallen. Bund und Länder müssten beim Wohngeld jeweils 1 Milliarde Euro einsparen, so Huppertz. In bestehende Bescheide soll dabei nicht eingegriffen werden. Der EU-Gipfel in Brüssel ist beendet. Bei mehreren Themen waren sich die Staats- und Regierungschefs uneinig.
3: In der Frage, ob die EU Fühler nach Moskau ausstrecken soll oder darf, beispielsweise. Hier gab es einen klaren Streit zwischen Deutschland und Frankreich einerseits und einigen anderen EU-Staaten andererseits. Und natürlich auch beim EU-Budget für die Jahre 2028 bis 2035. Auf dem Tisch liegt ein Vorschlag von knapp 2 Billionen Euro für 7 Jahre. Deutschland und andere Nettozahler wollen sehr viel geringere Ausgaben. Aus Brüssel, Dieter.
2: Israel und die libanesische Hisbollah-Miliz haben sich nach Angaben eines US-Regierungsvertreters auf eine neue Waffenruhe geeinigt. Sie soll schon in Kraft getreten sein.
4: Die Trump-Regierung macht Druck auf Israel, denn von Ruhe im Konflikt mit der Hisbollah-Miliz im Libanon hängt der ganze Iran-Deal ab. Weitere Verhandlungen mit dem Iran liegen so lange auf Eis. Teheran sitzt da eindeutig am längeren Hebel und droht mit erneuter Schließung der Straße von Hormuz, wenn die USA sich nicht an die Bedingungen des Rahmenabkommens halten. Und dazu gehört ein Ende der israelischen Angriffe im Libanon. Israel und Hisbollah werfen sich gegenseitig vor, die Waffenruhe zu brechen. Aus den USA, Tina Eck.
2: Die Linke will die AfD in Ostdeutschland über den Sommer mit einem intensiven Straßenwahlkampf zurückdrängen. Zum Auftakt des 3-tägigen Bundesparteitags in Potsdam sagte die Parteivorsitzende Ines Schwertner, die Linke werde alles tun, um die AfD von den Schalthebeln der Macht fernzuhalten. Die rund 500 Delegierten beraten bis Sonntag über die Linie der Partei und wählen eine neue Führung. Der Co-Vorsitzende Jan van Aken gibt sein Amt aus gesundheitlichen Gründen ab.
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5: Mit Katharina Morg. In der Nacht zum Samstag sinken die Tiefstwerte auf gerade mal 21 Grad. Dazu ist es wechselnd bewölkt. Am Samstag erwarten uns dann bis zu 34 Grad. Auch Gewitter sind möglich, aber sonnig und schwül wird sowieso. Am Sonntag, da kühlt es sich dann ab auf maximal 25 Grad. Auch hier besteht nach wie vor eine kleine Gewitterwarnung.
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3: Die Schlagzeilen aus der Region mit Kerstin Wilke. In Lüchte profitiert der HVV Elbringsen von der aktuellen Dorfentwicklungsförderung des Landes Nordrhein-Westfalen. Für die Sanierung und den Erhalt der Mühle erhält der Verein 21.000 Euro aus dem Struktur- und Dorfentwicklungsprogramm 2026. Bürgermeister Torben Blome sieht darin wichtige Impulse für die Ortsteile und die Dorfgemeinschaften, insbesondere zur Stärkung des Ehrenamts und zur Schaffung von Begegnungsorten. Im hessisch-Oldendorfer Ortsteil Zersen wird am Samstag das Naturparkfest an der Kreuzsteinquelle gefeiert. Von 11 bis 17 Uhr gibt es dort unter anderem ein Erzähltheater, einen Barfußpfad, ein Naturquiz, Apfelsortenentdeckungen sowie kreative Angebote. Auch bewährte Aktionen wie das Entdecken von Tieren am Waldboden, Keschern im Bach oder Kräutersalz herstellen sind wieder mit dabei. Außerdem gibt es Entspannungsangebote im Wald sowie eine geführte Exkursion. Am 20. Juni ist wieder Museumssommernacht im Weserbergland. Bis in die Nacht hinein ist Gelegenheit, die Museumslandschaft der Region zwischen Rinteln und Bodenwerder in besonderer Atmosphäre und mit zahlreichen außergewöhnlichen Aktionen zu erkunden. Wie zum Beispiel Sommerfest, Musik, Sonderführungen und kulinarische Angebote. Soweit die Schlagzeilen aus der Region und jetzt weiter mit den Weltnachrichten.
4: Ich bin David Büchner. Die Sparpläne der Bundesregierung treffen die Empfänger von Wohngeld besonders hart. Viele müssen mit Einbußen rechnen, einige könnten sogar leer ausgehen. Betreffen werden die Kürzungen alle bisherigen Empfänger, sagte Bauministerin Verena Huppertz der Rheinischen Post.
5: In bestehende Bescheide soll nicht eingegriffen werden, aber Wohngeld wird in der Regel für 12 Monate bewilligt. Danach muss es neu beantragt werden. Ein Drittel der Empfänger werde dann nach den Worten von Huppertz sogar komplett rausfallen. Bund und Länder müssten beim Wohngeld jeweils 1 Milliarde Euro einsparen. Die meisten Wohngeldbezieher sind Rentner und Familien. Anfang 2023 war mit dem Wohngeld-Plus-Gesetz der Kreis der Berechtigten noch deutlich ausgeweitet worden. Aus Berlin, Uli Reitinger.
4: Auch beim EU-Gipfel in Brüssel ging es um Geld. Der nächste Haushalt der Europäischen Union stand heute im Mittelpunkt der Beratungen. Ein neuer Vorschlag sieht nur kleine Kürzungen vor. Das reicht Deutschland bei weitem nicht, sagte Bundeskanzler Friedrich Merz in seinem Abschlussstatement.
6: Dieser Vorschlag, den wir jetzt von der Kommission und vom Rat haben, ist ein Vorschlag, der bei uns mindestens 15, eher 20 Milliarden Euro höhere Beiträge pro Jahr auslösen würde an den europäischen Haushalt. Und dass das angesichts unserer Haushaltslage im Augenblick nicht darstellbar ist, und zwar auf lange Zeit nicht darstellbar ist, ich glaube, das wird jedem klar, wenn er einfach nur mal die Zahlen hört.
4: Deutschland steuert den mit Abstand größten Teil zum EU-Haushalt bei. Zigaretten sollen nach Plänen des Finanzministeriums schrittweise deutlich teurer werden. So könnte der Durchschnittspreis für eine 20er-Packung von rund 8,80 Euro im Jahr 2027 auf rund 11,40 Euro im Jahr 2030 steigen. Das geht aus einem Entwurf für die Erhöhung der Tabaksteuer hervor. Auch andere Tabakprodukte sollen teurer werden. Das soll Haushaltslöcher stopfen und die Gesundheit schützen, heißt es. Kaum unterzeichnet, schon auf die Probe gestellt. Neue Kämpfe zwischen der israelischen Armee und der libanesischen Hisbollah-Miliz gefährden das Rahmenabkommen zwischen den USA und dem Iran. Laut einem US-Regierungsvertreter wurde zwar ab heute Mittag eine neue Waffenruhe vereinbart, allerdings gab es libanesischen Sicherheitskreisen zufolge in den ersten 45 Minuten bereits 12 israelische Angriffe.
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7: Mit Katharina Morg. In der Nacht zum Samstag sinken die Tiefstwerte auf gerade mal 21 Grad. Dazu ist es wechselnd bewölkt. Am Samstag erwarten uns dann bis zu 34 Grad. Auch Gewitter sind möglich, aber sonnig und schwül wird sowieso. Am Sonntag, da kühlt es sich dann ab auf maximal 25 Grad. Auch hier besteht nach wie vor eine kleine Gewitterwarnung.
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1: Die Schlagzeilen aus der Region mit Kerstin Wilke. In Lüchte profitiert der HVV Elbringsen von der aktuellen Dorfentwicklungsförderung des Landes Nordrhein-Westfalen. Für die Sanierung und den Erhalt der Mühle erhält der Verein 21.000 Euro aus dem Struktur- und Dorfentwicklungsprogramm 2026. Bürgermeister Torben Blome sieht darin wichtige Impulse für die Ortsteile und die Dorfgemeinschaften, insbesondere zur Stärkung des Ehrenamts und zur Schaffung von Begegnungsorten. Im hessisch-Oldendorfer Ortsteil Zersen wird am Samstag das Naturparkfest an der Kreuzsteinquelle gefeiert. Von 11 bis 17 Uhr gibt es dort unter anderem ein Erzähltheater, einen Barfußpfad, ein Naturquiz, Apfelsortenentdeckungen sowie kreative Angebote. Auch bewährte Aktionen wie das Entdecken von Tieren am Waldboden, Keschern im Bach oder Kräutersalz herstellen sind wieder mit dabei. Außerdem gibt es Entspannungsangebote im Wald sowie eine geführte Exkursion. Am 20. Juni ist wieder Museumssommernacht im Weserbergland. Bis in die Nacht hinein ist Gelegenheit, die Museumslandschaft der Region zwischen Rinteln und Bodenwerder in besonderer Atmosphäre und mit zahlreichen außergewöhnlichen Aktionen zu erkunden. Wie zum Beispiel Sommerfest, Musik, Sonderführungen und kulinarische Angebote. Soweit die Schlagzeilen aus der Region und jetzt weiter mit den Weltnachrichten.
2: Ich bin Babette Büchner. Wer Wohngeld bezieht, muss wegen der Sparpläne der Bundesregierung mit Kürzungen rechnen. Das kündigte Bundesbauministerin Verena Huppertz in der Rheinischen Post an. Demnach wird ein Drittel der bisherigen Wohngeldhaushalte sogar ganz rausfallen. Bund und Länder müssten beim Wohngeld jeweils 1 Milliarde Euro einsparen, so Huppertz. In bestehende Bescheide soll dabei nicht eingegriffen werden. Wenig Einigkeit gab es heute beim EU-Gipfel in Brüssel. Nicht nur bei den Beratungen zum Haushalt der Europäischen Union gab es bei den Staats- und Regierungschefs Differenzen.
3: Bei diesem EU-Gipfel wurde sehr viel Uneinigkeit deutlich. In der Frage, ob die EU Fühler nach Moskau ausstrecken soll oder darf beispielsweise. Hier gab es einen klaren Streit zwischen Deutschland und Frankreich einerseits und einigen anderen EU-Staaten andererseits. Und natürlich auch beim EU-Budget für die Jahre 2028 bis 2035. Auf dem Tisch liegt ein Vorschlag von knapp 2 Billionen Euro für 7 Jahre. Deutschland und andere Nettozahler wollen sehr viel geringere Ausgaben. Aus Brüssel, Dieter Ebeling.
2: Zigaretten sollen schrittweise deutlich teurer werden. Das Finanzministerium plant, dass der Preis für eine 20er-Packung auf 11,40 Euro im Jahr 2030 steigen soll. Das geht aus einem Entwurf für die Erhöhung der Tabaksteuer hervor.
4: Für die Regierung lohnt sich der Plan doppelt. Zum einen will sie so die Raucherquote von Jugendlichen und Erwachsenen senken. Außerdem steigen die Steuereinnahmen. Von den 11,40 Euro, die 2030 für eine 20er-Schachtel fällig werden, macht der Steueranteil ziemlich genau die Hälfte aus. Durch die schrittweise Anhebung der Tabaksteuer rechnet das Finanzministerium schon im kommenden Jahr mit Mehreinnahmen in Höhe von 756 Millionen Euro. 2030 sollen es satte 3,6 Milliarden Euro sein. Aus Berlin, Uli Rattinger.
2: Zehntausende Musikfans, Hitze und dann dunkle Wolken am Himmel. Wegen eines Unwetters ist das Southside Festival in Baden-Württemberg am Abend vorübergehend unterbrochen worden. Die Veranstalter riefen dazu auf, Schutz in den eigenen Fahrzeugen zu suchen. Das Southside und das gleichzeitig stattfindende Hurricane in Niedersachsen gehören zu den größten Rockfestivals in Deutschland.
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5: Mit Katharina Morg. In der Nacht zum Samstag sinken die Tiefstwerte auf gerade mal 21 Grad. Dazu ist es wechselnd bewölkt. Am Samstag erwarten uns dann bis zu 34 Grad. Auch Gewitter sind möglich, aber sonnig und schwül wird sowieso. Am Sonntag, da kühlt es sich dann ab auf maximal 25 Grad. Auch hier besteht nach wie vor eine kleine Gewitterwarnung.
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1: Die Schlagzeilen aus der Region mit Kerstin Wilke. In Lüchte profitiert der HVV Elbringsen von der aktuellen Dorfentwicklungsförderung des Landes Nordrhein-Westfalen. Für die Sanierung und den Erhalt der Mühle erhält der Verein 21.000 Euro aus dem Struktur- und Dorfentwicklungsprogramm 2026. Bürgermeister Torben Blome sieht darin wichtige Impulse für die Ortsteile und die Dorfgemeinschaften, insbesondere zur Stärkung des Ehrenamts und zur Schaffung von Begegnungsorten. Im hessisch-Oldendorfer Ortsteil Zersen wird am Samstag das Naturparkfest an der Kreuzsteinquelle gefeiert. Von 11 bis 17 Uhr gibt es dort unter anderem ein Erzähltheater, einen Barfußpfad, ein Naturquiz, Apfelsortenentdeckungen sowie kreative Angebote. Auch bewährte Aktionen wie das Entdecken von Tieren am Waldboden, Keschern im Bach oder Kräutersalz herstellen sind wieder mit dabei. Außerdem gibt es Entspannungsangebote im Wald sowie eine geführte Exkursion. Am 20. Juni ist wieder Museumssommernacht im Weserbergland. Bis in die Nacht hinein ist Gelegenheit, die Museumslandschaft der Region zwischen Rinteln und Bodenwerder in besonderer Atmosphäre und mit zahlreichen außergewöhnlichen Aktionen zu erkunden. Wie zum Beispiel Sommerfest, Musik, Sonderführungen und kulinarische Angebote. Soweit die Schlagzeilen aus der Region und jetzt weiter mit den Weltnachrichten.
2: Ich bin Ursula Winkler. Die Sparpläne der Bundesregierung treffen die Empfänger von Wohngeld besonders hart. Viele müssen mit Einbußen rechnen, einige könnten sogar leer ausgehen. Die Kürzungen beim Wohngeld würden leider alle bisherigen Empfänger betreffen, so Bauministerin Huberts in der Rheinischen Post.
3: In bestehende Bescheide soll nicht eingegriffen werden, aber Wohngeld wird in der Regel für 12 Monate bewilligt. Danach muss es neu beantragt werden. Ein Drittel der Empfänger werde dann nach den Worten von Huberts sogar komplett rausfallen. Bund und Länder müssten beim Wohngeld jeweils 1 Milliarde Euro einsparen. Die meisten Wohngeldbezieher sind Rentner und Familien. Anfang 2023 war mit dem Wohngeld-Plus-Gesetz der Kreis der Berechtigten noch deutlich ausgeweitet worden. Babit Büchner, Berlin.
2: Kaum unterzeichnet, schon auf die Probe gestellt. Neue Kämpfe zwischen der israelischen Armee und der libanesischen Hisbollah-Miliz gefährden das Rahmenabkommen zwischen den USA und dem Iran. Laut einem US-Regierungsvertreter wurde zwar am Nachmittag eine neue Waffenruhe vereinbart, allerdings gab es libanesischen Sicherheitskreisen zufolge in den ersten 45 Minuten bereits 12 israelische Angriffe. Auf der Suche nach einem vermissten Säugling in Renningen bei Stuttgart haben die Ermittler die Leiche eines Babys gefunden. Die Maßnahmen zur Identifizierung dauern aber noch an.
4: Es ist einer dieser Fälle, der mehr Fragen aufwirft als Antworten gibt. Klar ist nur, das Baby lag um kurz vor Mitternacht in seinem Kinderwagen und kurz später stellten die Eltern die Vermisstenanzeige. Der Rest sind Fragen. Stand der Kinderwagen draußen und wurde das Baby dort allein gelassen? Kam dann jemand und entführte den 3 Monate alten Säugling? Polizei und Staatsanwaltschaft halten sich sehr zurück und lassen die Fragen für uns alle erstmal unbeantwortet im Raum stehen. Mit 50 Beamten, 40 Suchhunden, Drohnen mit Wärmebildkamera und mit Hubschraubern suchte die Polizei nach dem Baby mit tragischem Ausgang. Uli Reitinger, Nachrichtenredaktion.
2: US-Präsident Trump hat in einem Interview behauptet, Italiens Ministerpräsidentin Meloni habe ihn beim G7-Gipfel um ein Foto angebettelt. Die Regierungschefin reagierte prompt und bezeichnete das in einem Instagram-Video als erfunden. Sie und Italien würden niemals flehen, so Meloni. Italiens Außenminister Tajani sagte wegen Trumps Aussagen einen für kommende Woche geplanten Besuch in den USA ab.
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5: Für den Inhalt dieser Sendung ist Alexander Merk verantwortlich. 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
1: Die Schlagzeilen aus der Region mit Kerstin Wilke. In Lüchte profitiert der HVV Elbringsen von der aktuellen Dorfentwicklungsförderung des Landes Nordrhein-Westfalen. Für die Sanierung und den Erhalt der Mühle erhält der Verein 21.000 Euro aus dem Struktur- und Dorfentwicklungsprogramm 2026. Bürgermeister Torben Blome sieht darin wichtige Impulse für die Ortsteile und die Dorfgemeinschaften, insbesondere zur Stärkung des Ehrenamts und zur Schaffung von Begegnungsorten. Im hessisch-Oldendorfer Ortsteil Zersen wird am Samstag das Naturparkfest an der Kreuzsteinquelle gefeiert. Von 11 bis 17 Uhr gibt es dort unter anderem ein Erzähltheater, einen Barfußpfad, ein Naturquiz, Apfelsortenentdeckungen sowie kreative Angebote. Auch bewährte Aktionen wie das Entdecken von Tieren am Waldboden, Keschern im Bach oder Kräutersalz herstellen sind wieder mit dabei. Außerdem gibt es Entspannungsangebote im Wald sowie eine geführte Exkursion. Am 20. Juni ist wieder Museumssommernacht im Weserbergland. Bis in die Nacht hinein ist Gelegenheit, die Museumslandschaft der Region zwischen Rinteln und Bodenwerder in besonderer Atmosphäre und mit zahlreichen außergewöhnlichen Aktionen zu erkunden. Wie zum Beispiel Sommerfest, Musik, Sonderführungen und kulinarische Angebote. Soweit die Schlagzeilen aus der Region und jetzt weiter mit den Weltnachrichten.
2: Ich bin Ursula Winkler. Die Zivilbevölkerung soll besser vor Bedrohungen von außen geschützt werden. Darauf haben sich die Innenminister von Bund und Ländern auf ihrer Konferenz in Hamburg geeinigt. Bis 2029 soll Deutschland krisenfester werden.
3: Bei früheren Innenministertreffen stand die Migration ganz oben auf der Tagesordnung. Nun haben hybride Angriffe und unsichere Weltlage den Fokus verschoben. Es geht um zivile Verteidigungsfähigkeit. Und das erklärt auch den Gastauftritt von Verteidigungsminister Pistorius bei den Innenministern. Denn laut Bundesinnenminister Dobrindt sind Bevölkerungsschutz und Bundeswehr zwei Seiten einer Medaille. Von Dobrindt erwarten die Ressortchefs der Länder, dass er bald ein Schutzraumkonzept vorlegt. Dirk Zeitler, Berlin.
2: Bisherige Empfänger von Wohngeld müssen wegen der Sparpläne der Bundesregierung künftig mit Einbußen rechnen. Die Kürzungen würden leider alle bisherigen Empfänger betreffen, kündigte Bundesbauministerin Huberts in der Rheinischen Post an. Huberts zufolge wird ein Drittel der bisherigen Wohngeldhaushalte sogar rausfallen. In bestehende Bescheide werde aber nicht eingegriffen. Zigaretten sollen schrittweise deutlich teurer werden. Das Finanzministerium plant, dass der Preis für eine 20er-Packung von 8,50 Euro im kommenden Jahr auf 11,40 Euro im Jahr 2030 steigen soll. Das geht aus dem Entwurf für die Erhöhung der Tabaksteuer hervor.
4: Für die Regierung lohnt sich der Plan doppelt. Zum einen will sie so die Raucherquote von Jugendlichen und Erwachsenen senken. Außerdem steigen die Steuereinnahmen. Von den 11,40 Euro, die 2030 für eine 20er-Schachtel fällig werden, macht der Steueranteil ziemlich genau die Hälfte aus. Zusätzliches Geld, das in die Konsolidierung des Haushalts fließen kann, und das ist wirklich nicht wenig. Durch die schrittweise Anhebung der Tabaksteuer rechnet das Finanzministerium schon im kommenden Jahr mit Mehreinnahmen in Höhe von 756 Millionen Euro. 2030 sollen es satte 3,6 Milliarden Euro sein. Uli Reitinger, Berlin.
2: Viele Menschen sparen aktuell bei eher unnötigen Ausgaben. Das zeigt eine Umfrage für das Preisvergleichsportal Idealo. Am häufigsten wird bei Bekleidung und Accessoires, Hobby- und Freizeitbedarf, Elektronik sowie Wohn- und Haushaltsartikeln gespart. Im Freizeitbereich trifft es besonders die Gastronomie, Kinos, Konzerte und das Nachtleben.
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5: Mit Katharina Morg. In der Nacht zum Samstag sinken die Tiefstwerte auf gerade mal 21 Grad. Dazu ist es wechselnd bewölkt. Am Samstag erwarten uns dann bis zu 34 Grad. Auch Gewitter sind möglich, aber sonnig und schwül wird sowieso. Am Sonntag, da kühlt es sich dann ab auf maximal 25 Grad. Auch hier besteht nach wie vor eine kleine Gewitterwarnung.
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1: Die Schlagzeilen aus der Region mit Kerstin Wilke. In Lüchte profitiert der HVV Elbringsen von der aktuellen Dorfentwicklungsförderung des Landes Nordrhein-Westfalen. Für die Sanierung und den Erhalt der Mühle erhält der Verein 21.000 Euro aus dem Struktur- und Dorfentwicklungsprogramm 2026. Bürgermeister Torben Blome sieht darin wichtige Impulse für die Ortsteile und die Dorfgemeinschaften, insbesondere zur Stärkung des Ehrenamts und zur Schaffung von Begegnungsorten. Im hessisch-Oldendorfer Ortsteil Zersen wird am Samstag das Naturparkfest an der Kreuzsteinquelle gefeiert. Von 11 bis 17 Uhr gibt es dort unter anderem ein Erzähltheater, einen Barfußpfad, ein Naturquiz, Apfelsortenentdeckungen sowie kreative Angebote. Auch bewährte Aktionen wie das Entdecken von Tieren am Waldboden, Keschern im Bach oder Kräutersalz herstellen sind wieder mit dabei. Außerdem gibt es Entspannungsangebote im Wald sowie eine geführte Exkursion. Am 20. Juni ist wieder Museumssommernacht im Weserbergland. Bis in die Nacht hinein ist Gelegenheit, die Museumslandschaft der Region zwischen Rinteln und Bodenwerder in besonderer Atmosphäre und mit zahlreichen außergewöhnlichen Aktionen zu erkunden. Wie zum Beispiel Sommerfest, Musik, Sonderführungen und kulinarische Angebote. Soweit die Schlagzeilen aus der Region und jetzt weiter mit den Weltnachrichten.
2: Ich bin Ursula Winkler. Die Innenminister von Bund und Ländern wollen konsequenter gegen bandenmäßigen Sozialmissbrauch vorgehen. Zur Bekämpfung organisierter Täterstrukturen sei es von zentraler Bedeutung, effektive Maßnahmen zur Prävention, Aufdeckung und Strafverfolgung zu ergreifen, heißt es in einem Beschluss der Innenministerkonferenz.
3: Hintergrund sind vor allem Fälle, in denen Banden EU-Bürger aus Südosteuropa nach Deutschland geholt und in Scheinarbeitsverhältnisse gebracht hatten, damit sie als Aufstocker Anspruch auf Sozialleistungen erlangen. Zum Teil wurden diese Menschen in sogenannten Schrottimmobilien untergebracht. Polizei, Familienkassen, Jobcenter und Ausländerbehörden sollen enger zusammenarbeiten, um das zu verhindern. Die Innenminister wollen sich außerdem auf EU-Ebene dafür einsetzen, den Zugang von EU-Ausländern zu Sozialleistungen in Deutschland künftig an eine umfassende Beschäftigung zu knüpfen. Tine Klimach, Nachrichtenredaktion.
2: Die Verbraucherschutzminister der Länder dringen beim Bund auf einen nationalen Aktionsplan zur leichteren Abschaltung von Fake-Shops. Gefälschte Online-Shops müssten schneller vom Netz genommen werden. Dafür brauche es effektivere Verfahren als bisher, hieß es.
4: Sie sehen aus wie echte Online-Shops, sind aber Fallen. Denn sie verkaufen Online-Waren, die sie nie verschicken, ob Handys, Sneaker oder Fahrräder. Angesichts der Fußball-WM warnen Verbraucherschützer auch vor betrügerischen Angeboten von Fanartikeln und Tickets. Mit Fake-Shops im Internet nehmen Betrüger mitunter Millionen ein. Doch wie kann man sich vor dem Betrug schützen? Verbraucherzentralen raten dazu, über einen Fake-Shop-Finder vor einer Bestellung zu prüfen, ob ein Anbieter seriös ist. Dr. Zeitler, Berlin.
2: Jetzt ist der Verdacht bittere Gewissheit. Das tot aufgefundene Kleinkind nahe Stuttgart ist wegen eines Hitzeschlags im Auto gestorben. Das habe die Obduktion ergeben. Gegen die Mutter wird wegen des Verdachts der fahrlässigen Tötung ermittelt. Sie war laut Polizei fest davon überzeugt, ihre Tochter im Kindergarten abgegeben zu haben. Als sie das Mädchen am Nachmittag abholen wollte und das Kind nicht dort gewesen sei, habe sie es im Auto entdeckt. Zum Fußball. Die USA ziehen nach Mexiko als zweiter Gastgeber vorzeitig in die K.O.-Runde der WM ein. Die Amerikaner besiegten Australien mit 2:0 und hatten damit einen traumhaften WM-Start mit 2 Siegen in 2 Spielen. Für Australien ist das Weiterkommen nach dem Auftaktsieg gegen die Türkei weiterhin möglich.
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5: Mit Katharina Morg. In der Nacht zum Samstag sinken die Tiefstwerte auf gerade mal 21 Grad. Dazu ist es wechselnd bewölkt. Am Samstag erwarten uns dann bis zu 34 Grad. Auch Gewitter sind möglich, aber sonnig und schwül wird sowieso. Am Sonntag, da kühlt es sich dann ab auf maximal 25 Grad. Auch hier besteht nach wie vor eine kleine Gewitterwarnung.
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1: Die Schlagzeilen aus der Region mit Kerstin Wilke. In Lüchte profitiert der HVV Elbringsen von der aktuellen Dorfentwicklungsförderung des Landes Nordrhein-Westfalen. Für die Sanierung und den Erhalt der Mühle erhält der Verein 21.000 Euro aus dem Struktur- und Dorfentwicklungsprogramm 2026. Bürgermeister Torben Blome sieht darin wichtige Impulse für die Ortsteile und die Dorfgemeinschaften, insbesondere zur Stärkung des Ehrenamts und zur Schaffung von Begegnungsorten. Im hessisch-Oldendorfer Ortsteil Zersen wird am Samstag das Naturparkfest an der Kreuzsteinquelle gefeiert. Von 11 bis 17 Uhr gibt es dort unter anderem ein Erzähltheater, einen Barfußpfad, ein Naturquiz, Apfelsortenentdeckungen sowie kreative Angebote. Auch bewährte Aktionen wie das Entdecken von Tieren am Waldboden, Keschern im Bach oder Kräutersalz herstellen sind wieder mit dabei. Außerdem gibt es Entspannungsangebote im Wald sowie eine geführte Exkursion. Am 20. Juni ist wieder Museumssommernacht im Weserbergland. Bis in die Nacht hinein ist Gelegenheit, die Museumslandschaft der Region zwischen Rinteln und Bodenwerder in besonderer Atmosphäre und mit zahlreichen außergewöhnlichen Aktionen zu erkunden. Wie zum Beispiel Sommerfest, Musik, Sonderführungen und kulinarische Angebote. Soweit die Schlagzeilen aus der Region und jetzt weiter mit den Weltnachrichten.
2: Ich bin Ursula Winkler. Die Innenminister von Bund und Ländern wollen bis spätestens 2029 Maßnahmen umsetzen, um den Schutz der Zivilbevölkerung zu verbessern. Darauf haben sie sich bei ihrer Konferenz in Hamburg geeinigt. Unter anderem sollen demnach eine widerstandsfähige IT-Architektur und bessere Möglichkeiten für eine abgesicherte Kommunikation geschaffen werden. Die Selbstschutzkompetenz der Bevölkerung soll durch Zivilschutzkurse und die Vermittlung notwendiger Kenntnisse an Schulen verbessert werden. Das Abkommen zwischen den USA und dem Iran sieht vor, dass die Straße von Hormuz geöffnet wird. Soll die deutsche Marine dabei helfen, dass das dauerhaft so bleibt? Im ZDF-Politbarometer sind 57% der Befragten dafür.
3: Das Ergebnis ist schon ein bisschen überraschend, denn wir reden hier im schlimmsten Fall über eine handfeste militärische Konfrontation mit dem Iran, der die Kontrolle über die Meerenge hat. 38% wollen dieses Risiko nicht eingehen und finden, Deutschland soll sich da raushalten. Aktuell sind allerdings schon 2 Schiffe der deutschen Marine auf dem Weg in die Region. An Bord sind 140 Soldaten. Die könnten helfen, die Meerenge von Minen zu befreien. Ob die deutschen Kräfte wirklich zum Einsatz kommen, ist noch völlig offen. Wir sind jedenfalls ready, sagt Verteidigungsminister Pistorius. Uli Reitinger, Berlin.
2: Beim EU-Gipfel ist es um die Beratungen zum Haushalt der Europäischen Union gegangen. Es geht um Billionensummen. Deutschland trägt dem mit Abstand größten Teil bei. Kein Wunder, dass Kanzler Merz darauf besteht, den Umfang des Haushalts möglichst gering zu halten.
4: Bei diesem EU-Gipfel wurde sehr viel Uneinigkeit deutlich. In der Frage, ob die EU Fühler nach Moskau ausstrecken soll oder darf, beispielsweise. Hier gab es einen klaren Streit zwischen Deutschland und Frankreich einerseits und einigen anderen EU-Staaten andererseits. Und natürlich auch beim EU-Budget für die Jahre 2028 bis 2035. Auf dem Tisch liegt ein Vorschlag von knapp 2 Billionen Euro für 7 Jahre. Deutschland und andere Nettozahler wollen sehr viel geringere Ausgaben. Dieter Ebeling, Brüssel.
2: Zum Fußball. Die USA ziehen nach Mexiko als zweiter Gastgeber vorzeitig in die K.O.-Runde der WM ein. Die Amerikaner besiegten Australien mit 2:0. Für Australien ist das Weiterkommen nach dem Sieg gegen die Türkei noch möglich.
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5: Mit Katharina Morg. In der Nacht zum Samstag sinken die Tiefstwerte auf gerade mal 21 Grad. Dazu ist es wechselnd bewölkt. Am Samstag erwarten uns dann bis zu 34 Grad. Auch Gewitter sind möglich, aber sonnig und schwül wird sowieso. Am Sonntag, da kühlt es sich dann ab auf maximal 25 Grad. Auch hier besteht nach wie vor eine kleine Gewitterwarnung.
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1: Die Schlagzeilen aus der Region mit Kerstin Wilke. In Lüchte profitiert der HVV Elbringsen von der aktuellen Dorfentwicklungsförderung des Landes Nordrhein-Westfalen. Für die Sanierung